0: bis 15 Grad am Oberrhein. Es ist gleich 2.03 Uhr.
1: Danke für die Nachrichten und das ist der Verkehrsservice in der ARD Hitnacht mit der A2 Berlin Richtung Hannover zwischen Irxlehm und Bornstedt nach einem Unfall Vollsperrung. Die A3 Frankfurt Richtung Würzburg zwischen Würzburg-Kist und Würzburg-Heidingsfeld nach einem LKW-Unfall die Vollsperrung. Die A8 Luxemburg Richtung Saarlouis zwischen Perlborg und Merzig-Wellingen bis 5 Uhr gesperrt. Die A70 Schweinfurt-Werneck Richtung Bamberg zwischen Bamberghafen und Bamberg wegen Bauarbeiten bis 6 Uhr in der Früh gesperrt. Und die A81 Singen-Stuttgart zwischen Herrenberg und Gärtringen wegen Wartungsarbeiten im Schönbuchtunnel bis 5 Uhr in beiden Richtungen gesperrt. Ich wünsche eine gute Fahrt.
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1: Mit Markus Poschlott. Ich grüße aus Magdeburg. Und zwar mit Jennifer Rush. Starten wir jetzt mit Ave Maria. Und damit hallo und guten Morgen an diesem Dienstag, den 12. Mai 2026. Das ist die ARD-Hitnacht. Hallo zusammen.
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0: Want to make her happy in der ARD-Hitnacht. So, wir haben es gerade schon erzählt von einer guten Stunde. Wir reden heute über Automaten. Wir kennen alle Geldautomaten. Heute vor 16 Jahren wurde der erste Goldautomat in einem Hotel aufgestellt. Der erste Goldautomat der Welt. Da kann man also Barren und Münzen sich kaufen, wenn man die Kohle dafür hat. Also vorbei mit einfach nur Cola und Schokoriegel aus dem Automaten. Heute gibt es alles aus Automaten und sie schreiben fleißig noch, was es da noch alles gibt. Indy hat zum Beispiel eine Mail geschrieben, viele Grüße. Können Sie es sich vorstellen, dass es auf der Schwäbischen Alb einen Wurstautomaten gab? Auch spannend. Und er schreibt doch, oder sie, schwer beeindruckt war ich auch von diversen Apotheken, von ihrem System der automatischen Medikamentenlieferung. Nur einen Automaten für Kondome habe ich lange schon nicht mehr gesehen. Schreibt Indy. Danke, Grüße gehen zurück. Doch Kondomautomaten gibt es immer noch so in Clubs und so ist das, glaube ich, immer noch gang und gäbe. Aber Wurstautomaten hatte ich auch noch nicht. Wie ist es bei Ihnen? Was fällt Ihnen noch ein? Von Automaten, von denen wir bisher noch nicht wussten, dass es sie wirklich gibt. Schreiben Sie mir gerne ard-hitnacht@mdr.de.
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0: in der ARD-Hitnacht. Und wir spielen jetzt Musik aus dem Jahr, in dem Lady Diana ihren Prinz Charles geheiratet hat.
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0: So klang das damals.
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0: England wurde groß Hochzeit gefeiert und in Deutschland freut man sich über Joachim Witt und den Goldenen Reiter. Auch der stammt aus dem Jahr 1981. Das ist die ARD-Hitnacht. 2:23 Uhr ist es.

0: Es ist 2:30. Und das ist der Verkehrsservice in der ARD-Hitnacht mit der A2 Berlin Richtung Hannover zwischen Irxlehm und Bornstedt nach einem Unfall gesperrt. Die A3 Frankfurt Richtung Würzburg ist zwischen Würzburg-Kist und Würzburg-Heidingsfeld nach einem LKW-Unfall gesperrt. A8 Luxemburg Richtung Saarlouis zwischen Perlborg und Merzig-Welling bis 5 Uhr früh gesperrt. A70 Schweinfurt-Warneck Richtung Bamberg zwischen Bamberghafen und Bamberg wegen Bauarbeiten bis um 6 gesperrt, also 6 Uhr morgens. Und die A81 Singen-Stuttgart zwischen Herrenberg und Gärtringen. Da laufen die Wartungsarbeiten im Schönbuchtunnel. Hoffe, da geht's gut voran. Um 5 Uhr soll offiziell wieder beidseitig alles offen sein. Mal schauen. Gute Fahrt.
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0: Mit Markus Poschlott am Mikrofon und die Fahrt wird besser, wenn Samantha Fox im Radio läuft, oder?
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Das singt Ed Sheeran hier bei uns in der ARD Hitnacht. Guten Morgen, 2.39 Uhr ist es. Wir sprechen heute über Automaten, die es schon gibt, von der die Welt noch erfahren muss. So haben wir schon gelernt, dass es Pizza-Automaten gibt an Raststätten. Automaten mit Blasenpflaster auf dem Jakobsweg, habe ich selber gesehen. Also auch zielgruppenaffin, super. Wurstautomaten, das kam gerade schon. Und es kommen natürlich noch weitere Mails von Ihnen rein mit so etwas kuriosen Automaten. Hier schreibt zum Beispiel Matthias aus Neukieritsch in Sachsen, ist gerade mit dem LKW unterwegs in Bayern. Und er sagt, in Borna, also bei Leipzig, gibt es einen Automaten für Fahrradschläuche. Das habe ich auch schon mal irgendwo gesehen. Wahrscheinlich an unserer Fahrradstrecke. Also schreibe ich mir auf, Fahrradschläuche und auch so Reparaturkits und so Zeugs. Ne? Gute Idee, klasse, wirklich eine super Sache. Wir merken also, wir kommen jetzt langsam über Kaugummi-Automaten und wir ziehen jetzt mal schnell eine Cola schon drüber hinaus. Welcher Automat fällt Ihnen noch ein, der so ein bisschen kurios ist? Schreiben Sie gerne ard-hitnacht@mdr.de und während Sie schreiben, kommen hier die Eurythmics.

0: Tracy Chapman, die großartige Tracy Chapman und Fast Car. Das ist die ARD-Hitnacht. Es ist 3:10. Und jetzt gibt's einen Song, der stammt aus dem Jahr 1991. Der erzählt eine Geschichte, da geht's auch um, vom Traum groß rauszukommen, ja. Geht um einen jungen Musiker, der extra nach Los Angeles zieht, um dort Erfolg zu haben. Und irgendwann merkt er, dass Ruhm nicht automatisch glücklich macht. Das ist also so eine klassische Aufstieg- und Absturzgeschichte, den hier Tom Petty und die Heartbreakers jetzt vertont haben, also jetzt 1991. Das Musikvideo war fast damals genauso bekannt wie der Song selbst, weil zwei absolute Promis mitspielten. Und das gab's jetzt so oft auch nicht. Johnny Depp und Faye Dunaway waren in den Hauptrollen dieses Musikvideos zu sehen. Der Song wurde auch mit Jeff Lynne, dem Kopf von ELO, produziert. Und naja, so merkt man, diese Nummer musste ein Hit werden. Tom Petty und die Heartbreakers, die Herzensbrecher hier. Into the Great Wide Open.
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1: Um 3 Uhr mit Olaf Knapp. Die SPD stellt Bedingungen für eine große Steuerreform in Deutschland. Laut Vizekanzler Klingbeil wird seine Partei dabei nur mitmachen, wenn Spitzenverdiener künftig mehr bezahlen. Und kleine und mittlere Einkommen entlastet werden. Aus Berlin Tim Aßmann.
2: Es könne keine Reform geben, bei der nicht auch die Spitzenverdiener mehr bezahlen müssten, bekräftigte der Finanzminister und Vizekanzler beim Bundeskongress des Deutschen Gewerkschaftsbundes. Entlasten will Klingbeil dagegen Arbeitnehmer, die zwischen 2.500 und 4.000 Euro monatlich verdienen. Er sprach sich auch erneut für eine Erhöhung der Erbschaftssteuer aus und er betonte, die SPD werde dafür sorgen, dass angekündigte Reformen bei der Rente und im Gesundheitsbereich gerecht verlaufen würden. Die DGB-Vorsitzende Jasmin Fahimi wiederholte die Kritik der Gewerkschaften an der geplanten Krankenkassenreform und möglichen Änderungen beim Thema Arbeitszeit.
1: Ärztepräsident Reinhardt hat einen Aufschub des geplanten Sparpakets für die Krankenkassen gefordert. Er sagte dem Redaktionsnetzwerk Deutschland, ein so weitreichendes Gesetz könne man nicht mit der Brechstange durchdrücken. Eigentlich soll es noch vor der parlamentarischen Sommerpause verabschiedet werden. Das Sparpaket dürfte auch Hauptthema beim heute beginnenden Deutschen Ärztetag in Hannover sein. Zur Eröffnung wird auch Bundesgesundheitsministerin Warken erwartet. US-Präsident Trump will angesichts der hohen Energiepreise in den Vereinigten Staaten gegensteuern. Er werde die derzeitige Abgabe von umgerechnet 4 Cent pro Liter aussetzen, so Trump vor Journalisten. Für wie lange, sagte er nicht. Die Benzinpreise sind in den USA seit Beginn des Irankriegs um etwa 50% gestiegen. Das Kreuzfahrtschiff Hondius ist evakuiert. Die letzten 27 Menschen, die das Schiff verlassen sollten, sind von Bord. Auch sie werden in Sondermaschinen nach Hause geflogen. Aus der Nachrichtenredaktion Caroline Wöhlert.
3: In ihren Heimatländern werden die Menschen weiter untersucht und es wird entschieden, wie lange sie in Quarantäne müssen. Auf dem Schiff war das Hunter-Virus ausgebrochen. 3 Menschen sind gestorben. Das unter niederländischer Flagge fahrende Kreuzfahrtschiff lag bis zum Abend im Hafen von Teneriffa. Jetzt ist es mit knapp 30 Besatzungsmitgliedern auf dem Weg nach Rotterdam. Dort soll es am Samstag ankommen und gründlich desinfiziert werden. Die deutschen Passagiere wurden inzwischen in ihre Heimatorte in Berlin, Sachsen, Baden-Württemberg und Bayern gebracht. Bislang haben sie keine Symptome.
1: Und das Wetter in Deutschland. Am Tage ein Wechsel aus dichten Wolken mit Schauern, örtlich kurze Gewitter. Am freundlichsten wird es später im Westen und Südwesten bei Höchstwerten von 8 Grad im Erzgebirge bis 15 Grad am Oberrhein. Am Mittwoch dann wolkig mit zeitweisen Schauern, auch teils gewittrig, bei 10 bis maximal

0: Bamberg-Hafen und Bamberg wegen Bauarbeiten bis um 6 gesperrt. Und die A81 Singen-Stuttgart zwischen Herrenberg und Gärtringen wegen Wartungsarbeiten im Schönbuchtunnel bis 5 Uhr beidseitig gesperrt. Ich wünsche eine gute Fahrt.
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0: Mit Markus Poschlott und besten Grüßen aus Magdeburg ins ganze Land mit Donna Lewis und I Love You.

0: ist die ARD-Hitnacht mit Musik von Cat Stevens. Und heute schauen wir auf kuriose Automaten, die Sie in Ihrem Leben irgendwo schon mal entdeckt und gesehen haben. Hintergrund ist heute, dass heute vor 16 Jahren der erste Goldautomat der Welt in einem Hotel aufgestellt wurde. Also kein Geldautomat, ein Goldautomat. Da konnte man Barren und Münzen kaufen. Und wir gucken mal auf kuriose Automaten. Und ich sag mal, der nächste hat ein bisschen was damit zu tun.
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0: Wolfgang schreibt nämlich in seiner Mail:
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0: Bei uns an der Mosel stehen Automaten, in denen es Wein gibt. Grüße aus Bernkastel-Kues.
1: Ah.
0: Ich glaube,
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0: Da wäre ich auch gerne Kunde. Also Weinautomat kommt mit auf die Liste und Sie ergänzen weiterhin ARD-Hitnacht@mdr.de.

Johnny Hates Jazz ist das. Mit Shadow Dreams. Und ich danke Ihnen sehr für Mails, wie zum Beispiel Thomas, der uns gerade geschrieben hat. Wir reden ja über kuriose Automaten und der hat noch so ein bisschen geguckt, was es in der Geschichte darüber zu erzählen gibt. Unter anderem, herrlich, ich lieb's jetzt schon. Nach Einwurf von 10 Pfennigen spritzte aus einer kleinen Düse Kölschwasser ins Gesicht. 47,11 oder was war das damals schon? Aber auch 10 Pfennig einwerfen und einfach tolle Vorstellung. Würde sowas heute auch wieder gehen? Fragezeichen.

Make That Change. Die große Botschaft von Michael Jackson um 3:30. Das ist der Verkehrsservice in der ARD-Hitnacht mit der A2 Berlin Richtung Hannover. Zwischen Irxleben und Bornstedt nach einem Unfall noch immer die Vollsperrung. Es staut sich auch noch. Die A8 Luxemburg Richtung Saarlouis zwischen Perl-Borg und Merzig-Wellingen bis 5 Uhr gesperrt. A70 Schweinfurt-Werneck Richtung Bamberg zwischen Bamberg-Hafen und Bamberg wegen Bauarbeiten bis um 6 gesperrt. Und die A81 Singen-Stuttgart zwischen Herrenberg und Gärtringen bis 5 Uhr die Vollsperrung. Ich wünsche eine gute Fahrt.

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Das singt Falco, Out of the Dark. In der ARD-Hitnacht, in der wir heute kuriose Automaten zusammentragen, die Sie schon irgendwo auf der Welt mal erlebt haben. Moin Moin aus Dresden, schreibt Klaus. Vielen Gruß, danke und liebe Grüße nach Dresden zurück. Er schreibt, ich kenne Blumenautomaten. Blumenautomaten, ich habe das irgendwo schon mal gesehen, aber ich glaube noch nicht. Und Imbissautomaten mit belegten Brötchen. Lecker, lecker, lecker. Sofort dabei, Dankeschön dafür. Dann gucken wir mal noch auf die anderen Mails, unter anderem. Oh, das ist auch schön. Jörg hat uns vorhin geschrieben, ich habe im Jahr 1987, wow, in einem Steakhouse oder an einem Steakhouse in Namibia einen Automaten für Zahnstocher benutzt. So, irre. Auch das ist eine Sache, die ich vorher so noch nicht gehört habe. Hat sich ja offenbar auch nicht durchgesetzt. Zahnstocher gibt es ja heute einfach so dazu. Aber ja, was gibt es noch für kuriose Automaten? Lassen Sie uns das weiter zusammentragen. ard-hitnacht@mdr.de. Soll ich mal sagen, was wir schon hatten? Wein, also Automat mit Wein, Fahrradschläuchen, Wurstautomaten, Zigaretten natürlich, Automaten mit Blasenpflaster auf dem Jakobsweg, Pizzaautomaten an Raststätten. Das hat man jetzt schon. So, und Sie ergänzen gerne noch, da freue ich mich drüber. Und ich spiele uns hier aus unserem Automat Bobby McFerrin.

Ich arbeite mich weiter fleißig durch die Mails mit kuriosen Automaten. Brigitte schreibt zum Beispiel von ihrem ersten Mal in so einem Eisautomaten. Stimmt, also jetzt fallen mir auch so Sachen ein, die ja inzwischen selbstverständlich sind. Eisautomaten, natürlich gibt's auch. Was schreibt hier noch Carlo? Er schreibt, dass er in Singapur gesehen hat, Automaten, die frische Säfte mit Birne, Apfel, Orange zubereiten und so weiter. Also auch spannend. Das habe ich hierzulande auch noch nicht so oft gesehen. Danke, Carlo, für die Mail. Wir sammeln weiter kuriose Automaten.

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1: Um 4 Uhr mit Olaf Knapp. Die SPD stellt Bedingungen für eine große Steuerreform in Deutschland. Laut Vizekanzler Klingbeil wird seine Partei dabei nur mitmachen, wenn Spitzenverdiener künftig mehr bezahlen und kleine und mittlere Einkommen entlastet werden. Aus Berlin Tim Aßmann.
2: Es könne keine Reform geben, bei der nicht auch die Spitzenverdiener mehr bezahlen müssten, bekräftigte der Finanzminister und Vizekanzler beim Bundeskongress des Deutschen Gewerkschaftsbundes. Entlasten will Klingbeil dagegen Arbeitnehmer, die zwischen 2.500 und 4.000 Euro monatlich verdienen. Er sprach sich auch erneut für eine Erhöhung der Erbschaftssteuer aus und er betonte, die SPD werde dafür sorgen, dass angekündigte Reformen bei der Rente und im Gesundheitsbereich gerecht verlaufen würden. Die DGB-Vorsitzende Jasmin Fahimi wiederholte die Kritik der Gewerkschaften an der geplanten Krankenkassenreform und möglichen Änderungen beim Thema Arbeitszeit.
1: Das von der Bundesregierung geplante Sparpaket zur finanziellen Stabilisierung der Krankenkassen sorgt weiter für Kritik. Ärztepräsident Reinhardt fordert, den Start zu verschieben. Aus der Nachrichtenredaktion Xaver Schäffer.
3: Vor der Sommerpause solle gar nichts entschieden werden, sagte Reinhardt zum Redaktionsnetzwerk Deutschland. Der Ärztepräsident fordert, Bundesgesundheitsministerin Waken solle alle Beteiligten zusammenrufen und Alternativkonzepte entwickeln. Mit dem Sparpaket will Waken die milliardenschwere Finanzlücke bei den Krankenkassen stopfen. Es sieht unter anderem Einschnitte für Patienten, Arztpraxen und Krankenhäuser vor. Waken dürfte auch auf dem heute beginnenden Deutschen Ärztetag in Hannover mit großem Widerstand gegen ihre Pläne rechnen. Sie wird zur Eröffnung des Kongresses vor Ort erwartet.
1: Bei seinem mit Spannung erwarteten China-Besuch wird US-Präsident Trump von mehreren einflussreichen Konzernchefs begleitet. Dazu gehören Elon Musk, Tim Cook von Apple und die CEOs von Boeing, Meta, Mastercard und dem Vermögensverwalter BlackRock. Insgesamt stehen 17 Namen auf der Liste. Trump wird morgen in Peking erwartet. Geplant sind zweitägige Gespräche mit Staatschef Xi, unter anderem über Zölle und Handel. Die Evakuierung des Kreuzfahrtschiffs Hondius vor Teneriffa ist abgeschlossen. Alle Passagiere sind von Bord und werden ausgeflogen. In ihren Heimatländern wird dann entschieden, wie lange sie in Quarantäne müssen. Auf dem Schiff war das Hunter-Virus ausgebrochen. 3 Menschen sind gestorben. Das unter niederländischer Flagge fahrende Kreuzfahrtschiff ist jetzt mit knapp 30 Besatzungsmitgliedern auf dem Weg nach Rotterdam. Das Wetter in Deutschland. Am Tage ein Wechsel aus dichten Wolken mit Schauern. Örtlich kurze Gewitter, am freundlichsten später im Westen und Südwesten. Höchstwerte 8 Grad im Erzgebirge bis 15 Grad am Oberrhein. Es ist 4.03 Uhr.
4: Und das ist der Verkehrsservice in der ARD-Hitnacht mit der A2 Richtung Hannover von Berlin kommt. Zwischen Irxleben und Born stellt nach einem Unfall die Vollsperrung. A8 Luxemburg Richtung Saarlouis zwischen Perlborg und Merzig-Wellingen bis um 5 die Vollsperrung. Die A70 Schweinfurt-Werneck Richtung Bamberg zwischen Bamberghafen und Bamberg bis um 6 gesperrt.

sind die Eagles, Take It Easy. Und das ist die ARD-Hitnacht. Herzlichen Glückwunsch, wenn Sie heute Geburtstag haben. 12. Mai 2026. Wissen Sie, mit wem Sie gemeinsam Geburtstag haben? Mit Rolf Zukowski, dem unter anderem ja auch erfolgreichen Musiker, der viele, viele Kinder glücklich gemacht hat mit seinen damals auch Kassetten und natürlich CDs und heute mit den Playlists dieser Welt. Und ich meine, er hat eines der berühmtesten Geburtstags- und Gratulationslieder gespielt. Warum sollen wir ihm nicht selber sein Geburtstagsständchen spielen? Glückwunsch zum 79. Geburtstag an Rolf Zukowski. Bitteschön, 3, 4 und...

und auch allen anderen, die heute Geburtstag haben. Happy Birthday an diesem 12. Mai. So, das ist die ARD-Hitnacht. Und das ist Aretha Franklin.

sprechen in der ARD-Hitnacht heute über kuriose Automaten und bekommen hier eine Mail von Detlef geschickt, der was Schönes schreibt. In Göttingen gab es bei der Firma Carl Zeiss circa 1972, wirklich lange her, einen Automaten, bei dem man Raumfahrt-Dias der NASA ziehen konnte. Er hat sogar Fotos mitgeschickt. Also total spannend, was es alles damals gab. Also das ist auf jeden Fall eine spannende Idee. Und Edgar schreibt zum Beispiel auch noch, es gab in seinem Ort, in einem Dorf, ein Wohnhaus. Da gab es einen Eisautomat davor und gleich daneben einen Pommesautomat. Schreibt hier, das ganze Dorf hat nach altem Fett gerochen. Grüße aus Aachen. Edgar, liebe Grüße zurück und danke für das Teil dieser schönen Geschichte. So, jetzt gibt's Musik von den Pet Shop Boys.

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0: Men at Work, Down Under in der ARD-Hitnacht. 16:30 ist es schon. Wir schauen auf die Straßen, das ist der Verkehrsservice in der ARD-Hitnacht mit der A2 Berlin Richtung Hannover zwischen Irxleben und Baumstedt nach einem Unfall noch immer die Vollsperrung. Dann die A8 Luxemburg Richtung Saarlouis zwischen Perlborg und Merzig-Wellingen bis 5 Uhr heute früh noch gesperrt. Die A70 Schweinfurt-Werneck Richtung Bamberg zwischen Bamberghafen und Bamberg wegen Bauarbeit noch bis um 6 gesperrt. Und die A81 Singen-Stuttgart zwischen Herrenberg und Gärtringen wegen Wartungsarbeiten im Schönbruchtunnel bis 5 Uhr in beiden Richtungen gesperrt. Jetzt war ich ganz kurz eben mal abgelenkt. Habe ich die A2 richtig gesagt? Berlin Richtung Hannover zwischen Irxleben und Bornstedt? Habe ich gesagt? Gut, wunderbar. Dann wünsche ich eine gute Fahrt durch diese Nacht.
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0: Mit Markus Poschlott und ich sage ein Hello.

sind Herwig Mitteregger. Immer mehr, hier ist die ARD Hitnacht. 4.38 Uhr, wir grüßen mal alle, die gerade im Stau stehen auf der A2. Fahrt Richtung Hannover von Berlin kommt zwischen Irxleben und Bornstedt. Immer noch die Vollsperrung nach einem Unfall. Ein LKW hat dort über 1000 Liter Diesel verloren. Die Autos, die durchgefahren sind, haben das natürlich entsprechend auch verteilt. Man muss mit den Reinigungsarbeiten erst beginnen, was aber schwer ist, weil die ganzen Autos noch drin stehen. Also es wird sich dort noch eine ganze Weile hinziehen, wenn Sie das irgendwie meiden können. A2 Berlin Richtung Hannover zwischen Irxleben und Bornstedt. Vergessen Sie es dort. Wenn Sie irgendwie drum rumfahren können, machen Sie das. Das dauert dort noch.

0: 4.48 Uhr, das ist die ARD-Hitnacht. Frühstückszeit. Vergessen Sie mir die Rosinen nicht.
1: Die Rosinen, die lege ich in Whisky ein und die kommen morgens auf meinen Joghurt mit drauf. Ja, bin morgen schon gleich ein bisschen tüdelü.
0: Ja, dann ein bisschen tüdelü mit Jason Donovan.

Es ist 4.59 Uhr und es gibt einen Falschfahrer auf der A33 Bielefeld-Osnabrück zwischen Dissen, Bad Rothenfelde und Borglo-Kloster-Ösede. Ein Falschfahrer. Fahren Sie bitte äußerst rechts und überholen Sie nicht. Auf der A33 Bielefeld-Osnabrück zwischen Dissen, Bad Rothenfelde und Borglo-Kloster-Ösede. Ein Falschfahrer. Bitte äußerst rechts fahren und nicht überholen. Und lassen Sie das Radio an. Wir melden, sobald die Gefahr vorüber ist.

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1: Um 5 Uhr mit Olaf Knapp. Was sind die nächsten Schritte, die sich die Bundesregierung vornimmt? Darüber beraten Spitzenpolitiker von Union und SPD heute im Koalitionsausschuss. Aus der Nachrichtenredaktion Thorsten Lange.
2: Ein Thema ist eine Entlastung der Bürger wegen der hohen Energiepreise. Der ursprüngliche Plan, dass Arbeitgeber ihren Beschäftigten eine steuerfreie Prämie von 1.000 Euro zahlen können, ist im Bundesrat gescheitert. Ob sich die Koalition jetzt auf einen anderen Vorschlag einigt oder ob sie auf eine Entlastung verzichtet, ist offen. Ein weiteres Thema ist eine Steuerreform und die Frage, wie sie finanziert wird. SPD-Chef Klingbeil hat gestern Abend bekräftigt, dass Besserverdiener höher besteuert werden sollen, um diejenigen zu entlasten, die zwischen 2.500 und 4.000 Euro im Monat verdienen.
1: Das von der Bundesregierung geplante Sparpaket zur finanziellen Stabilisierung der Krankenkassen sorgt weiter für Kritik. Ärztepräsident Reinhardt fordert, den Start zu verschieben. Aus der Nachrichtenredaktion Xaver Schäffer.
3: Vor der Sommerpause solle gar nichts entschieden werden, sagte Reinhardt zum Redaktionsnetzwerk Deutschland. Der Ärztepräsident fordert, Bundesgesundheitsministerin Wagen solle alle Beteiligten zusammenrufen und Alternativkonzepte entwickeln. Mit dem Sparpaket will Wagen die milliardenschwere Finanzlücke bei den Krankenkassen stopfen. Es sieht unter anderem Einschnitte für Patienten, Arztpraxen und Krankenhäuser vor. Wagen dürfte auch auf dem heute beginnenden Deutschen Ärztetag in Hannover mit großem Widerstand gegen ihre Pläne rechnen. Sie wird zur Eröffnung des Kongresses vor Ort erwartet.
1: Bei seinem mit Spannung erwarteten China-Besuch wird US-Präsident Trump von mehreren einflussreichen Konzernchefs begleitet. Dazu gehören Elon Musk, Tim Cook von Apple und die CEOs von Boeing, Meta, Mastercard und dem Vermögensverwalter BlackRock. Insgesamt stehen 17 Namen auf der Liste. Trump wird morgen in Peking erwartet. Geplant sind zweitägige Gespräche mit Staatschef Xi, unter anderem über Zölle und Handel. Bei dem Absturz einer Propellermaschine in Namibia sind 4 Deutsche ums Leben gekommen. Laut einer Mitteilung der Fluggesellschaft Desert Air starben der Pilot sowie 3 Urlauber. Bei ihnen handelt es sich um die langjährige Geschäftsführerin der mit Lidl und Kaufland verbundenen Dieter Schwarz Stiftung Silke Lohmiller, ihren Ehemann sowie ihren Sohn. Ihr Flugzeug galt seit Sonntag als vermisst. Das waren die Nachrichten.
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4: Und hier kommt das Wetter für uns in Hamburg.
5: Ja, es sieht schon besser aus als gestern, meintest du gerade beim Blick aus dem Fenster. Das stimmt schon mal, das nehmen wir schon mal mit. Es ist aber ganz schön kühl bei 6 Grad in Stellingen. Insgesamt unterscheidet sich der Tag nicht so sehr von gestern, aber etwas mehr Sonne und etwas trockener ist es. Regen kommt in so kleinen Portionen immer mal wieder so ein paar Schauer vorbei. Mal Wolken, mal Sonne, alles dabei. Und einen starken Wind, den gibt's auch noch dazu.
4: Aber das Gefühl, mit dem wir reingehen, das ist deutlich besser als gestern.
5: So. Auf jeden Fall.
4: Und Kälte ist besser als nass. Blitzer und Staus aus unserem Verkehrszentrum Roter Baum.
5: Nee, da ist tatsächlich nichts zu melden. Wir wünschen Ihnen eine richtig gute Fahrt.
4: Siehst du, das Gefühl ist doch auch wunderbar. Guten
0: Morgen, Hamburg.
4: Dann machen wir doch einfach weiter. Anne Adams ist da.
6: Ja, schönen guten Morgen.
4: Ich bin Nicole Steins. Also haben Sie einen schönen Start in den Dienstag. Rod Stewart jetzt am Start hier. Und Baby Jane, schönen guten Morgen.
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0: schauen Sie sich das gerne an heute Abend. Das Wetter für uns in Hamburg.
1: Ja, das ist das Schwanenrauslasswetter. Heute kommen Sie ja endlich wieder aus dem Winterquartier. Und das Ganze bei kühlen Temperaturen. Borgfelde meldet 5 Grad. Okay, die Wassertemperatur liegt vermutlich da drüber. Heute können wir noch 13 Grad erreichen, denn immerhin 2 bis 3 Stunden Sonne sind angekündigt. Aber auch alles andere ist dabei. Ab 8 Uhr geht's los mit Schauern. Die bleiben bis zum späten Nachmittag immer mal wieder. Wolken und Wind kommen dazu. Morgen ganz ähnlich, dann nur noch eine Runde nasser.
0: Das haben sich die Schwäne bestimmt auch schöner vorgestellt dann heute. Naja, Blitzer und Staus aus unserem Verkehrszentrum Roter Baum.
1: Ja, da haben wir leider einen sehr dicken Stau auf der A1 Bremen Richtung Lübeck. Da hat es einen Unfall gegeben. Zwischen Marschner Kreuz und Dreieck Norderelbe nach einem Unfall, also 7 Kilometer, stockt es hier. Nur eine Spur ist frei. Aktuell eine ganze Stunde, die Sie hier länger brauchen. Schauen wir in die Stadt. Da läuft es auf allen Straßen, nur an der Bernhard-Dott-Straße in Höhe Hohenzollernring. Da sind die Ampeln außer Betrieb.
0: Gute und sichere Fahrt wünschen wir. Mit Anne Adams.
1: Einen schönen guten Morgen.
0: Ich bin Nicole Steins. Haben Sie einen schönen Dienstag hier mit uns. Und es war ja einiges los an diesem Wochenende, ne? Hafengeburtstag. Und also auch auf den Straßen war viel los. Elbtunnel gesperrt. Dann, ja, Hafengeburtstag, ne? Viele Straßen gesperrt. Man steckte fest im Stau an einigen Ecken bei uns in der Stadt. Aber dann gab es einen rettenden Engel, der Kerstin durch den Stau gelotst hat. Hören Sie gleich bei uns. Das ist nämlich unser Hamburger des Tages heute. Na, hallo. Und jetzt Queen und David Bowie.

0: der richtigen Groove für den Dienstag, der New York Groove von Hello um 13 Minuten nach 6.
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0: So einen schönen Hafengeburtstag haben wir am Wochenende wieder gefeiert. Aber so schön die Hafenparty auch war, also rundherum auf den Straßen, brauchten sie viel Geduld. Kerstin Jürs wohnt im Landkreis Harburg. Mitten im Verkehrschaos hat das Navi sie am Freitag auf dem Weg nach Hause zum kleinen Flottbeker Weg in Othmarschen gelotst, wo dann also da gar nichts mehr ging. Aber dann kam Hilfe.
2: Mein Hamburger des Tages ist ein dunkel gekleideter Engel auf einem knallroten Motorroller. Ich stand auf einer Kreuzung mitten im Verkehrschaos und wollte links abbiegen. Es bewegte sich nichts. Da kam dieser Engel von hinten, hielt neben meinem Auto und meinte, das ist aussichtslos. Ich sah ihn an und sagte, aber ich muss doch zur A7. Daraufhin überlegte er einen kleinen Moment und führte mich dann durch viele kleine Seitenstraßen bis zu einem Punkt, an dem er anhielt und dann sagte, hier ist auch noch ein bisschen Stau, aber das ist nicht mehr so schlimm und dann sind sie ganz schnell auf der Autobahn. So hat es dann auch geklappt. Also ein großes Dankeschön an meinen Engel vom Freitag.
0: So eine tolle Geschichte, oder? Und wenn Sie der Fahrer auf dem roten Roller waren, dann melden Sie sich doch bitte gern mal eben bei uns in der NDR Hamburg App, denn Kerstin würde sich auch sehr gern nochmal persönlich bedanken. Also der Engel auf dem roten Roller im Verkehrschaos am Freitag, heute unser Hamburger des Tages.
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0: so ein Knaller-Song. Oder Prince, Purple Rain. Die größten Hits aller Zeiten spielen wir hier bei NDR 90,3, 6.23 Uhr jetzt. In meinem Lieblingsmonat Mai, muss ich sagen, ist immer herrlich, ne? Diese vielen Feiertagswochen, die es gibt. Diese Woche ja wieder eine, Donnerstag frei. Oh, und da feiern wir aber richtig hier.
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0: Bones und True Faith.
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0: Oh ja, und gleich Roxette mit The Look nach unseren Nachrichten. Und die hat Philipp Kaute. Guten Morgen.
3: Es ist 6.30 Uhr.
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3: Er soll einen Anschlag mitten in Hamburg geplant haben. Ein 17-jähriger Syrer ist unter Terrorverdacht festgenommen worden. Noch sind aber viele Aspekte nicht geklärt. Finn Kessler, wie konkret waren die Anschlagspläne?
4: Offenbar so konkret, dass die Behörden zugreifen mussten. Die Generalstaatsanwaltschaft geht aktuell davon aus, dass er ein Einzeltäter ist. Bei seiner Festnahme am vergangenen Donnerstag fanden die Ermittler unter anderem ein Messer, aber auch Universaldünger und flüssigen Grillanzünder. Komponenten, aus denen sich Sprengmittel oder Molotow-Cocktails herstellen lassen. Die Vorbereitungen auf einen möglichen Anschlag liefen also offenbar schon. Allerdings soll sich der mutmaßliche Täter noch nicht ganz sicher gewesen sein, wo er angreifen möchte. Er hatte drei mögliche Ziele: ein Einkaufszentrum, eine Polizeiwache oder eine Bar in der Stadt.
3: Hamburg setzt verstärkt auf erneuerbare Energien und dafür werden Stromspeicher immer wichtiger. In Bergedorf soll eine solche Anlage entstehen, und zwar mit einer Leistung von 100 Megawatt. Die Idee: wenn durch Windräder oder Solardächer viel Strom aufgenommen wird, soll er dort gespeichert werden. Abgegeben wird der Strom bei Flaute, etwa nachts. Der schwedische Anbieter Flower will die Anlage Ende 2028 in Betrieb nehmen. Erst vor wenigen Stunden ist die befristete Waffenruhe zu Ende gegangen. Jetzt hat die Ukraine wieder massive russische Angriffe gemeldet. Es soll demnach zahlreiche Drohnenattacken auf die Hauptstadt Kiew sowie auf größere Städte im Südosten des Landes gegeben haben. Ob es Tote oder Verletzte gegeben hat, ist nicht bekannt. Niedrige Einkommen entlasten, Spitzenverdiener belasten. Für diesen Kurs macht sich Finanzminister Lars Klingbeil stark. Der SPD-Politiker hat auf dem Kongress des Deutschen Gewerkschaftsbundes Bedingungen für eine Steuerreform genannt. Wer zwischen 2.500 und 4.000 Euro monatlich verdient, soll entlastet werden. Dafür fordert der SPD-Chef aber eine höhere Erbschaftssteuer. Thema ist das alles voraussichtlich auch heute im Koalitionsausschuss, einem Spitzentreffen von Union und SPD. Normalerweise geschieht es im März oder im April. Die Alsterschwäne kehren dieses Jahr aber erst heute aus ihrem Winterquartier zurück. Der Termin hatte sich aufgrund von Vogelgrippefällen immer wieder verschoben. Mittlerweile gibt es aber nur noch wenige Fälle. Die Schwäne sollen über die gewohnte Route entlang der Krug-Koppelbrücke bis auf die Außenalster geführt werden.
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0: Und mir schwant, Sie könnten dabei nass werden heute. Das Wetter für uns in Hamburg.
5: Ja, das Schwanen-Rauslasswetter kommt halt mit den Eisheiligen zusammen. Also die hauen ja ganz gut hin. Frost ist uns erspart geblieben, aber es ist ganz schön kühl. Hummelsbüttel meldet aktuell 3 Grad. Teilweise ist es sogar neblig. Und in einer Stunde etwa geht's mit den ersten Schauern los. Bis zum Vormittag wird's dann teilweise richtig nass. Aber am Nachmittag will sich auch nochmal die Sonne zeigen. So um und bei 3 Stunden Präsenz hat sie angekündigt und bis 13 Grad kann es noch werden.
0: Blitzer und Staus aus unserem Verkehrszentrum Roter Baum.
5: Ja, da haben wir ja aufgrund eines Unfalls auf der A1 Bremen Richtung Lübeck einen ordentlichen Stau. Wir haben mal die Polizei gefragt. Es sind 2 LKW zusammengestoßen und das ist natürlich schwierig mit der Bergung und den Aufräumarbeiten. Deswegen zwischen Maschner Kreuz und Dreieck Norderelbe mindestens eine Stunde, die Sie hier länger brauchen. Eine Spur ist frei, aber es stockt sich auf 10 Kilometern um und bei. A7 Hannover Richtung Hamburg zwischen Heimfeld und Waltershof. Hier 3 Kilometer stockender Verkehr. Wenn wir in die Stadt schauen, da haben wir nur eine längere Verzögerung auf der Winsener Straße Richtung Wildtorf, also Richtung Norden. Eine gute Viertelstunde hier mehr. Und an der Bernadottestraße in Höhe Hohenzollernring, da sind die Ampeln außer Betrieb.
0: Gute und sichere Fahrt wünschen wir. Mit Anne Adams.
5: Einen schönen guten Morgen.
0: Ich bin Nicole Steins. Schönen Dienstag zusammen. Ja, auch noch 4-mal schlafen, dann werden wir wieder Letzter beim ESC. Nein, keine Panik. Das sind nur Stimmübungen, die unsere Sarah Engels da macht hier.
5: Ja, das ist natürlich ein bisschen fies von uns, denn die hat wirklich was drauf. Sie kommt ja aus einer echten Opernfamilie und hat wirklich allerbeste Voraussetzungen.
0: Ja, singen kann sie. Also das steht wirklich außer Frage. Aber darum geht's gefühlt ja seit Jahren schon nicht mehr beim ESC. Heute Abend wird das erste Mal Ernst in Wien, Halbfinale. Welche Outfit-Dramen sich da vorher abgespielt haben und wie viel Hamburg im ESC steckt, das hören wir gleich hier nach Albert Hammond, das sind Roxette und The Look. Schönen guten Morgen zusammen hier mit uns.

0: Also es gibt ja nicht viele TV-Events, bei dem sich bei uns zu Hause die ganze Familie mit Chips und Flips vorm Fernseher auf dem Sofa versammelt in der 90,3 hier um 6.41 Uhr. Aber jetzt Sonnabend, Anne, ist wieder so eins.
1: Ja.
0: Und zwar der Eurovision Song Contest. Meine Jungs sind seit Tagen im ESC-Fieber zu Hause, dank TikTok. Da laufen die Songs jetzt schon rauf und runter. Finnland soll Favorit sein dieses Jahr, haben sie mich schon auf Stand gebracht gestern. Heute wird es auch zum ersten Mal schon ernst in Wien.
2: Ja, Halbfinale. 15 Acts kämpfen um den Einzug ins Finale am Sonnabend. Und das Ganze mit Rückenwind aus Hamburg. Die Show heute Abend wird von Vicky Leandros eröffnet. Die wohnt ja in Havestehude und sie hat selber ja schon mal gewonnen. Ne?
0: Und für Deutschland tritt dann am Sonnabend Sarah Engels an. Heute Abend tritt sie auch auf, aber ohne Wertung, denn Deutschland hat den Startplatz im Finale schon fix. Und zwar geht's ab mit diesem Song hier. I'm on fire, fire.
2: Der geht nicht nur ins Ohr, der geht auch in den Fuß. Ich finde, das ist ein richtiger Banger. Und sie plant ja auch eine richtige dicke Performance mit jeder Menge Pyrotechnik dazu. Das Ganze zum Glück auch im richtigen Outfit, nicht im Schlafanzug, hatte sie kurz befürchtet. Ja. Sie hat ihren Koffer beim Flug nach Wien verloren.
0: Ja, und inzwischen sind die Bühnenoutfits aber da. Wenn man böse ist, könnte man sagen, nur die Hosen sind nicht mitgekommen. Also es wird viel mit Körper gearbeitet auf der Bühne, sagt sie selbst.
3: Das Kostüm oder mein Outfit ist schon sehr, sehr sexy, mit ganz viel Glitzer in Gold, was natürlich auch so ein bisschen für diese Flammen und dieses Feurige stehen soll. Ja, und ich finde, es ist wirklich sehr, sehr schön geworden.
0: Ja, und wie sie sagt, sehr, sehr sexy. Schauen Sie sehr gern rein, das erste Halbfinale aus Wien. Heute Abend ab 7:45 im Stream in der ARD Mediathek. Ach, und sie hat das Ding vor 16 Jahren gerockt für Deutschland, aber sowas von. Im schlichten schwarzen Kleid. Lena

0: Moin, mein Name ist Marianne und ich verbinde mit dem Lied I Have a Dream von ABBA ganz tolle Urlaubserinnerungen. Ich war in Alaska, auf Spitzbergen, ganz viel in Norwegen. Das war ein absoluter Traum.
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0: aber geht immer besonders gut dienstags morgens hier bei NDR 90,3 um 10 Minuten vor 7 jetzt mit I Have a Dream. Und Anne, du hast eine Meldung.
1: Ja, das Fahrrad ist nicht immer die beste Wahl, zumindest nicht auf der B75 Buchholz Richtung Hamburg. Hier ist zwischen Wilhelmsburg und Georgswerda ein Fahrradfahrer unterwegs.
0: Gute und sichere Fahrt wünschen wir, und diese Nachricht hat uns aufhören lassen. Also Universaldünger, Grillanzünder und eine Sturmhaube, das alles hat die Polizei bei einem 17-jährigen Syrer hier bei uns in Hamburg gefunden. Und damit soll er einen Sprengstoffanschlag geplant haben. Schon am letzten Donnerstag hat die Polizei ihn festgenommen. Auf welche möglichen Ziele er es abgesehen hatte und ob er womöglich Komplizen hatte, hören Sie gleich hier in unseren Nachrichten um 7 bei NDR 90,3. Wir sind Hamburg.

0: für alle die Handylichter an auf der Trabrennbahn in Bahrenfeld vor 2 Jahren. So schön, Robbie Williams und Angels.
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0: Herbert Grönemeyer gleich. Männer, vorher alles Aktuelle in unseren Nachrichten von Philipp Kaute.
3: Guten Morgen.
4: Es ist jetzt 7 Uhr.
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3: 17-Jähriger soll Anschlag in Hamburg geplant haben. Großer Batteriespeicher für Strom wird in Bergedorf gebaut. Hamburger Virologe sieht keine große Gefahr durch Hunter-Virus. Wir haben heute Sonne und Wolken, einzelne Schauer, 13 Grad. Er wollte Ungläubige töten. Das sagen die Hamburger Behörden über einen 17-jährigen Terrorverdächtigen. Er soll einen Anschlag in Hamburg geplant haben und wurde vergangene Woche festgenommen. Finn Kessler.
5: Die Generalstaatsanwaltschaft Hamburg geht aktuell davon aus, dass der tatverdächtige 17-Jährige alleine handelte. Wie weit die mutmaßlichen Anschlagspläne fortgeschritten waren, ist allerdings noch unklar. Laut Generalstaatsanwaltschaft spielte er verschiedene Szenarien durch. Demnach stand ein Anschlag auf ein Einkaufszentrum, eine Bar oder eine Polizeiwache im Raum. Und zwar durch eine Bombenexplosion, Molotow-Cocktails oder ein Messer. Letzteres fanden die Ermittler bei der Festnahme des Syrers am vergangenen Donnerstag. In seinen Räumlichkeiten stießen sie auch auf Universaldünger und flüssigen Grillanzünder, Komponenten für den Bombenbau. Der 17-Jährige wurde kurz nach seiner Festnahme in die Jugendhaftanstalt Hannover-Sand gebracht. Dort sitzt er bis auf Weiteres in Untersuchungshaft. Unklar ist weiterhin der Aufenthaltstitel des Jugendlichen. Auch in welchem Stadtteil er wohnte, ist noch nicht bekannt. Dazu schweigen die Behörden.
3: Und wir berichten auch in der NDR Hamburg App. Windkraft und Sonnenenergie liefern Strom, aber dieser Ökostrom muss natürlich erstmal gespeichert werden. Dafür will das schwedische Technikunternehmen Flower in Bergedorf einen riesigen Batteriespeicher bauen. Mit gleich 100 Megawatt wird es der größte in einer deutschen Großstadt. Die Genehmigungen liegen vor. Reinhard Postelt.
6: Hamburgs größte Batterie liegt in 2 Jahren an der Bille. Eine Brachfläche, 2 Hektar groß hinterm Deich, wird zum Hightech-Ort. Rund 80 Batterieblöcke von der Größe eines Standardcontainers werden Strom speichern. Immer dann, wenn zu viel Ökostrom produziert wird, etwa bei Sturm oder Mittagssonne. Dann ist der Strom billig, teils kostenlos. Aus der Batterie abgegeben wird er, wenn wenig Strom produziert wird, etwa nachts bei Flaute. Dann ist der Strom teuer. So lohnt sich die rein private Investition aus Schweden. Flower-Chef John Dickleff sagt, der Speicher Bergedorf sei ein Meilenstein, um die Stromnetze stabiler zu machen. Der Bezirk Bergedorf und die Hamburger Energienetze hätten ihn bei der Genehmigung unterstützt. Der 100-Megawatt-Speicher ist 20-mal so groß wie Hamburgs bisher größter Speicher und rund 20.000-fach so groß wie Hausbatteriespeicher von privaten Photovoltaikanlagen.
3: Es war eine Art Heimspiel für SPD-Chef Lars Klingbeil. Auf dem Kongress des Deutschen Gewerkschaftsbundes hat er Bedingungen für eine Steuerreform genannt. Große Erbschaften sollen stärker besteuert werden, dafür sollen Geringverdiener entlastet werden. Ob Finanzminister Klingbeil damit aber heute Abend durchkommt, ist fraglich. In Berlin tagt der Koalitionsausschuss mit der Union und die lehnt höhere Steuern für Reiche bisher ab. Das Schiff ist leer, die Hondius ist evakuiert. Auf Teneriffa ist das vom Hunter-Virus betroffene Kreuzfahrtschiff geräumt worden. 4 Passagiere sind jetzt in Deutschland und das Bundesgesundheitsministerium sagt, dass sie alle vollständig ohne Symptome sind. Und auch wenn auf dem Kreuzfahrtschiff Hondius 3 Passagiere mit dem Hunter-Virus gestorben sind, der Hamburger Virologe Jonas Schmidt-Schanaset beruhigt.
7: Sie müssen kein ungutes Gefühl haben. Die Experten kümmern sich darum, es sind ja viele Institutionen dort involviert, unter anderem auch die WHO, aber auch das Robert-Koch-Institut. Insofern muss sich jetzt der Bürger keine Sorge machen, weil das ja ein sehr lokales Geschehen auf diesem Kreuzfahrtschiff gewesen ist, weil es von einer Reisratte übertragen wird, die nur in Argentinien, Chile vorkommt. Also das Virus würde sich gar nicht bei uns wohlfühlen, weil es keinen Wirt hätte.
3: Jonas Schmidt-Schanaset vom Bernhard-Nocht-Institut für Tropenmedizin in Hamburg im hr-Interview. Nach einer mutmaßlichen Entführung im Stadtteil Dulsberg bittet die Polizei um Mithilfe. Passiert ist das schon am vergangenen Dienstag an der Bushaltestelle Straßburger Straße. Ein Mann soll dort von mehreren Personen in einen weißen Transporter mit rumänischem Kennzeichen gedrängt worden sein. Seitdem ist unbekannt, wo er ist. Die Polizei sucht Zeugen. Die ESC-Woche beginnt. Europa steuert auf das Finale im Eurovision Song Contest zu. Heute beginnt in Wien das erste Halbfinale mit 15 Ländern. 10 Beiträge kommen weiter. Und in der Show heute präsentiert auch Sarah Engels ihren Beitrag Feier für Deutschland, zu sehen im ARD-Kanal One.
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0: Und ihr Outfit ist nix für die Eisheiligen, sage ich Ihnen. Das Wetter für uns in Hamburg.
8: Aber es ist was für die Schwäne. Wir haben ja Schwanenrauslasswetter. Heute, die kommen aus dem Winterquartier und das bei sehr kühlen Temperaturen, teilweise sogar neblig. In Bergedorf messen wir gerade

0: Riem in Richtung Lübeck zwischen Horster Dreieck und Dreieck Norderelbe hatte es einen Unfall mit zwei LKW gegeben. Wir sind jetzt bei 11 Kilometer Stau. Nur eine Spur ist frei, aber es bewegt sich nichts. Also die Verzögerung gerade bei 2 Stunden tatsächlich. Mhm. Wir hoffen, Sie haben ausreichend Geduld. Betroffen sind natürlich auch Ausweichstrecken. Dann stockt es noch auf der A7 Hannover Richtung Hamburg zwischen Heimfeld und Waltershof auf 3 Kilometern. Auf der A25 Geesthacht Richtung Hamburg zwischen Bergedorf und Neu-Alamöhe West auch 3 Kilometer stockend. In der Stadt sehr voll auf der Kornweide im Verlauf Stillhorner Weg. Hier 20 Minuten mehr. Die B75 ab der Anschlussstelle Marmstorf stadteinwärts. Hier auch 17 Minuten plus die Bremer Straße. Annette hatte uns auch Bescheid gegeben über die NDR Hamburg App. Winsener Straße Richtung Wilstorfer Straße stadteinwärts auch eine gute Viertelstunde mehr. Und an der Bernadottstraße in Höhe Hohenzollernring, da sind die Ampeln außer Betrieb.
1: Also viel Geduld und gute und sichere Fahrt.
2: Guten Morgen.
1: Anne Adams.
0: Einen schönen guten Morgen.
1: Ich bin Nicole Steins. Ja, und das mit diesem Mai-Ferienwetter hatten wir uns irgendwie auch anders vorgestellt. Dann müssen Sie sich richtig was einfallen lassen, um die Kids zu bespaßen. Vielleicht ein Familienausflug ins Designer-Outlet Neumünster.
0: Also mit einem 500-Euro Einkaufsgutschein, Ingrid Heck, da könnte sich das lohnen. So viel haben wir ja heute drin beim neuen Hamburg-Quiz.
1: Eben. Und mit neuen Gummistiefeln machen verregnete Ferien doch auch gleich mehr Spaß. Um 8.40 Uhr spielen wir wieder heute. Und wenn Sie mitmachen möchten, dann rufen Sie gerne jetzt schon an auf der 01371 93 93 3 für 14 Cent pro Anruf. Freuen wir uns auf Sie und jetzt auf Herbert Grün.

0: Wenn Sie morgens schon so ein bisschen Line Dance in der Küche tanzen, dann ist es NDR 90,3 mit Lynyrd Skynyrd und Sweet Home Alabama hier bei uns. Schönen guten Morgen um 7:15. Und wer hätte das gedacht, als er vor ziemlich genau 80 Jahren in Gronau im beschaulichen Münsterland der kleine Udo Gerhard zur Welt gekommen ist, dass aus ihm mal wirklich einer der erfolgreichsten deutschen Künstler aller Zeiten werden würde, Anne, ne?
1: Ja, der kleine Udo Gerhard heißt nämlich mit Nachnamen Lindenberg.
0: Natürlich.
1: Ja, sicher. Und der Rest ist Geschichte. Udo Lindenberg wird 80 und das an diesem Sonntag.
0: Und das feiern wir natürlich am Sonntag selbst hier bei NDR 90,3, aber auch schon vorab so ein bisschen mit einem neuen Podcast. 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
1: Ja, Tokyo Hotel, Jan Delay, Mark Forster, auch Johannes Oerding, sie alle huldigen Udo.
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0: 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Wir sind Hamburg jetzt mit John Mayer und Your Body is a Wonderland. Schönen guten Morgen.

0: Schönen guten Morgen, 7:35.
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0: Wenn Sie da gerade mit halb geöffneten Augen die Kaffeemaschine anschmeißen zu Hause, können Sie das mit einem guten Gefühl machen, denn die Kaffeepreise sinken tatsächlich, vor allem bei den Eigenmarken von den großen Händlern. Das hat eine Umfrage der Deutschen Presseagentur ergeben. Die letzten Jahre ist der Kaffeepreis ja konsequent in die Höhe geschossen, aber aktuell sinken die Rohstoffpreise und den Kaffee gibt es seit dieser Woche bis zu 50 Cent günstiger. Immerhin.
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2: Bin ich mit Tina Turner hier bei uns. The Best hören wir vorher alles Aktuelle jetzt in unseren Nachrichten mit Philipp Kaute.
3: Guten Morgen. Es ist 7.30 Uhr.
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3: Ein Hamburger Einkaufszentrum, eine Bar, eine Polizeiwache. Das alles waren offenbar mögliche Anschlagsziele. Nach Behördenangaben steht ein 17-jähriger Syrer unter Terrorverdacht. Spezialkräfte haben ihn vergangene Woche festgenommen, erst jetzt in U-Haft. Laut Generalstaatsanwaltschaft soll er Material für einen Anschlag in Hamburg beschafft haben. Die Behörden kennen ihn übrigens schon länger. Gegen den Mann wird ermittelt, weil er Symbole des sogenannten Islamischen Staates verwendet haben soll. Es soll ein riesiger Stromspeicher werden, der in Bergedorf entstehen soll. Eine Anlage mit einer Leistung von 100 Megawatt. Geplant wird sie vom schwedischen Technikunternehmen Flower. Die Batterieblöcke sollen Ökostrom speichern, wenn viel Wind weht und die Sonne lange scheint. Und sie sollen Strom liefern, wenn die Flaute einsetzt, also wenig Ökostrom produziert wird. In 2,5 Jahren soll die Anlage in Betrieb gehen. 3 Tage Waffenruhe sind offiziell vorbei. Die Ukraine meldet wieder einen russischen Luftangriff auf die Hauptstadt Kiew. Und Behörden sprechen vom ersten Luftalarm dort seit Freitag. Inzwischen bietet die Ukraine an, Deutschland Drohnen und Raketen zu liefern im Tausch für Marschflugkörper. Darüber hat Verteidigungsminister Boris Pistorius in Kiew gesprochen.
4: Und da geht es natürlich um Rüstungskooperation. Da geht es darum, davon zu lernen, was die Ukrainer jetzt im 5. Jahr auf dem Gefechtsfeld erleben, bei der Drohnenkriegsführung, bei der elektronischen Kriegsführung, aber auch in allen anderen Bereichen. Davon können wir lernen als Bundeswehr, als Bundesrepublik Deutschland, aber auch wir als NATO-Streitkräfte. Und deswegen ist diese enge Kooperation für uns sehr wichtig. Und deswegen heben wir die jetzt quasi monatlich auf ein neues Level.
3: Verteidigungsminister Pistorius. Weltweit sind mehr als 82 Millionen Menschen auf der Flucht, und zwar im eigenen Land. Diese Zahl nennt die Nichtregierungsorganisation IDMC. Sie spricht von einem Weckruf, vor allem weil die Gründe sich geändert haben. Bisher waren vor allem Naturkatastrophen Ursache für Binnenvertriebene. Im vergangenen Jahr waren erstmals Konflikte und Gewalt die Hauptursache, etwa im Iran und im Kongo. Dass Hamburgs Verwaltung digitaler werden soll, darüber haben wir erst vergangene Woche berichtet. Ein größerer Online-Service ist heute auch Thema, wenn sich die Digitalminister von Bund und Ländern hier in Hamburg treffen. Schon vorab hat der schleswig-holsteinische Minister eine Digitalabgabe gefordert. Dirk Schröter von der CDU will, dass internationale Konzerne diese Abgaben zahlen, die dann lokalen und regionalen Medien zugutekommen soll.
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2: Das Wetter für uns in Hamburg.
5: Am Schwanenrauslass-Dienstag, da kommen die Schwäne heute aus dem Winterquartier und bringen einfach winterliche Temperaturen mit.
2: Ja, hörst du also den Unterton? Ich glaube, sie beschweren sich auch so ein bisschen.
5: Ja, schon. Es ist ganz schön kühl. Obwohl dem Schwan das an sich sicher Wumpe ist. Altengamme meldet 4 Grad, Billwerder auch 4 Grad. Dazu gibt's Regen. Aber es können ja noch 13 Grad draus werden. Heute zum Nachmittag kommt noch mal die Sonne raus, bleibt auch 2 bis 3 Stunden. Bis dahin kommt noch ganz gut was runter. Ich möchte einfach mal sagen, heute ist einfach alles dabei, ne? Nebel, Sonne, Wind, alles. Und morgen dann das Ganze nochmal in etwas nasser, dann bei maximal 15 Grad.
2: Toll. Blitzer und Staus aus unserem Verkehrszentrum Roter Baum.
5: Ja, toll ist das auch hier nicht. Volle Autobahn, entspannte Stadt, könnte man sagen, zur Lage. A1 Bremen Richtung Lübeck, die beschäftigt uns schon den ganzen Morgen zwischen Seewetter, Hittfeld und Dreieck Norderelbe. Da hat es einen Unfall mit 2 LKW gegeben. Da gestaltet sich die Bergung natürlich sehr schwierig. 12 Kilometer gibt es hier Stau, dauert aktuell eine Dreiviertelstunde länger. Eine Spur ist frei, aber es bewegt sich eben so gut wie nichts. A7 Hannover Richtung Hamburg zwischen Vleestedt und Waltershof, da stockt es auf 10 Kilometern. Hier kommt eine gute halbe Stunde dazu. Auf der A7 Hannover Richtung Hamburg zwischen Heimfeld und Waltershof gibt es noch 3 Kilometer stockenden Verkehr. So wie auf der A25 Geesthacht Richtung Hamburg zwischen Bergedorf und Neu-Alamöhr West auch 3 Kilometer stockend. Dann schauen wir in die Stadt. Da gibt es eigentlich nur die Kornweide im Verlauf Stillhorner Weg mit 20 Minuten mehr. Der Rest ist sehr moderat. Und an der Bernadottestraße in Höhe Hohenzollernring, da sind die Ampeln außer Betrieb.
2: Und wenn Sie noch einen Blitzer für uns haben, sagen Sie gerne Bescheid. 08000 90 93 3 ist die Hotline.
5: Oder schicken Sie uns gerne eine Nachricht über die NDR Hamburg App.
2: Da freuen wir uns. Gute und sichere Fahrt.
0: 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Hamburg.
2: guten Start in diesen Dienstag hier mit Anne Adams.
5: Jawohl, guten Morgen.
2: Mit Nicole Steins und mit Tina Turner jetzt. Ist hier the best.
6: Ja. Hier ist Eimsbüttel.
2: Altona.
6: Wir sind Hamburg.

0: schönes Aufstehen mit Ender 90,3, 7.42 Uhr jetzt. Unsere Steffi flittert noch, Frühstück bei Stefanie, aber das ist ja kein Grund, hier ganz zu verzichten. Wir haben die Highlights für Sie aus allen Folgen und heute von dem Mann, ja, der eine gewisse Vorliebe für Hausmittelchen hat.
1: 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Heute Best of Opa Gierke.
2: Sag mal, was machst du da? Hm.
3: Ja, hier sind Ameisen.
2: Ja.
3: Ich möchte das nicht in der Nähe von Lebensmitteln.
2: Ah. Also. Du, wenn du keine Ameisen haben willst, ne? Wände von innen mit Carbolonium streichen.
3: Was ist das nun wieder?
2: Ja, das nahm man früher für Jägerzäune.
3: Ja. Ah. Ja.
2: Auf so einer Raufasertapete gibt das einen ganz feinen Mattglanz. Davon bleiben die weg. Hm. Ich habe es bei mir im Schlafzimmer gemacht. Hm. Seitdem schlafe ich wie Murmeltier und träume auch wieder viel mehr.
4: Guck an. Ja.
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0: ganz gut hier zum Aufstehen. Survivor und Burning Heart um 10:50.
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0: So einen schönen Hafengeburtstag haben wir am Wochenende wieder gefeiert. Also schön die Hafenparty auch war rundrum auf den Straßen. Da brauchten sie ja wirklich viel, viel Geduld. Kerstin Jöss, die wohnt im Landkreis Harburg und mitten im Verkehrschaos hat sie das Navi am Freitag auf dem Weg nach Hause zum kleinen Flottbeker Weg in Othmarschen gelotst. Und da ging dann gar nichts mehr, aber es kam Hilfe.
2: Mein Hamburger des Tages ist ein dunkel gekleideter Engel auf einem knallroten Motorroller. Ich stand auf einer Kreuzung mitten im Verkehrschaos und wollte links abbiegen. Es bewegte sich nichts. Da kam dieser Engel von hinten, hielt neben meinem Auto und meinte, das ist aussichtslos. Ich sah ihn an und sagte, aber ich muss doch zur A7. Daraufhin überlegte er einen kleinen Moment und führte mich dann durch viele kleine Seitenstraßen bis zu einem Punkt, an dem er anhielt und dann sagte, hier ist auch noch ein bisschen Stau, aber das ist nicht mehr so schlimm. Und dann sind sie ganz schnell auf der Autobahn. So hat's dann auch geklappt. Also ein großes Dankeschön an meinen Engel vom Freitag.
0: So eine tolle Geschichte. Und wenn Sie der Fahrer auf diesem roten Roller waren, dann melden Sie sich doch bitte mal eben hier bei uns in der NDR Hamburg App, denn Kerstin würde sich sehr gern auch nochmal persönlich bedanken. Der Engel auf dem roten Roller im Verkehrschaos am Freitag heute, also unser Hamburger des Tages.
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0: eine Stimme wie eine Kuscheldecke. Tracy Chapman und Fast Car hier bei uns bei NDR 90,3. Wir spielen Ihnen die größten Hits aller Zeiten. Gleich von Cher, If I Could Turn Back Time. Und jetzt unsere ausführlichen Nachrichten mit Philipp Kaute.
1: Guten Morgen. Es ist 8 Uhr.
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1: 17-Jähriger soll Anschlag in Hamburg geplant haben. Großer Batteriespeicher für Strom wird in Bergedorf gebaut. Hamburger Virologe sieht keine große Gefahr durch Hunter-Virus. Das Wetter, wir haben teils Sonne, aber auch Schauer, 13 Grad. Er soll einen Anschlag mitten in Hamburg geplant haben. Ein 17-jähriger Syrer ist unter Terrorverdacht festgenommen worden. Noch aber sind viele Aspekte nicht geklärt. Finn Kessler, wie konkret waren die Anschlagspläne?
3: Offenbar so konkret, dass die Behörden zugreifen mussten. Die Generalstaatsanwaltschaft geht aktuell davon aus, dass er ein Einzeltäter ist. Bei seiner Festnahme am vergangenen Donnerstag fanden die Ermittler unter anderem ein Messer, aber auch Universaldünger und flüssigen Grillanzünder. Komponenten, aus denen sich Sprengmittel oder Molotow-Cocktails herstellen lassen. Die Vorbereitungen auf einen möglichen Anschlag liefen also offenbar schon. Allerdings soll sich der mutmaßliche Täter noch nicht ganz sicher gewesen sein, wo er angreifen möchte. Er hatte drei mögliche Ziele: ein Einkaufszentrum, eine Polizeiwache oder eine Bar in der Stadt.
1: Der Jugendliche war ja auch schon polizeibekannt. Weshalb genau?
3: Gegen den 17-jährigen Syrer läuft bereits ein Verfahren, weil er Symbole des sogenannten Islamischen Staates im Internet gepostet haben soll. Und auch bei dem jetzt mutmaßlich geplanten Anschlag soll die Terrororganisation IS als Inspirationsquelle gedient haben. Viele Fragen sind allerdings noch unbeantwortet. Unter anderem, wo er bis zu seiner Festnahme lebte, was für einen Aufenthaltstitel er hat und in welchem Umfeld er sich bewegte.
1: Soweit Finn Kessler. Windkraft und Sonnenenergie liefern Strom, aber dieser Ökostrom muss oft erstmal gespeichert werden. Dafür will das schwedische Technikunternehmen Flower in Bergedorf einen riesigen Batteriespeicher bauen. Mit gleich 100 Megawatt wird es der größte in einer deutschen Großstadt. Die Genehmigungen liegen vor. Reinhard Postelt.
4: Hamburgs größte Batterie liegt in 2 Jahren an der Bille. Eine Brachfläche, 2 Hektar groß, hinterm Deich wird zum Hightech-Ort. Rund 80 Batterieblöcke von der Größe eines Standardcontainers werden Strom speichern. Immer dann, wenn zu viel Ökostrom produziert wird, etwa bei Sturm oder Mittagssonne. Dann ist der Strom billig, teils kostenlos. Aus der Batterie abgegeben wird er, wenn wenig Strom produziert wird, etwa nachts bei Flaute. Dann ist der Strom teuer. So lohnt sich die rein private Investition aus Schweden. Flower-Chef John Dickleff sagt, der Speicher Bergedorf sei ein Meilenstein, um die Stromnetze stabiler zu machen. Der Bezirk Bergedorf und die Hamburger Energienetze hätten ihn bei der Genehmigung unterstützt. Der 100-Megawatt-Speicher ist 20-mal so groß wie Hamburgs bisher größter Speicher und rund 20.000-fach so groß wie Hausbatteriespeicher von privaten Photovoltaikanlagen.
1: Steuerreform ja, aber nur unter Bedingungen. Diese Devise hat SPD-Chef Lars Klingbeil ausgegeben. Der Finanzminister hat sich erneut dafür ausgesprochen, Besserverdiener höher zu besteuern. Beim DGB-Bundeskongress in Berlin sagte er, das sei in einer Gesellschaft wachsender Ungleichheiten nötig.
5: Wenn ihr seht, dass jedes Jahr zwischen 300 und 400 Milliarden vererbt werden und der Staat davon 13 Milliarden als Erbschaftssteuer kommt, dann kann mir keiner erzählen, dass dieses Land zugrunde geht, wenn man die Erbschaftssteuer moderat erhöht. Das ist eine Frage der Gerechtigkeit, liebe Kolleginnen und Kollegen. Und das wollen wir auch durchsetzen und dafür kämpfen wir.
1: Ob Finanzminister Klingbeil das aber durchsetzen kann, das könnte sich schon heute zeigen. Am Nachmittag kommt nämlich der Koalitionsausschuss von Union und SPD zusammen und die Union sieht solche Pläne kritisch. Menschen in blauen Schutzanzügen verlassen das Schiff, gehen an Land und bleiben abgeschirmt. Auf Teneriffa haben auch die letzten Passagiere die Hondius verlassen, das Schiff, auf dem das Hunter-Virus ausgebrochen ist. Sie werden in Sondermaschinen nach Hause geflogen. Caroline Wüllert.
6: In ihren Heimatländern werden die Menschen weiter untersucht und es wird entschieden, wie lange sie in Quarantäne müssen. Auf dem Schiff war das Hunter-Virus ausgebrochen, 3 Menschen sind gestorben. Das unter niederländischer Flagge fahrende Kreuzfahrtschiff lag bis zum Abend im Hafen von Teneriffa. Jetzt ist es mit knapp 30 Besatzungsmitgliedern auf dem Weg nach Rotterdam. Dort soll es am Samstag ankommen und gründlich desinfiziert werden. Die deutschen Passagiere wurden inzwischen in ihre Heimatorte in Berlin, Sachsen, Baden-Württemberg und Bayern gebracht. Bislang haben sie keine Symptome.
1: Und auch wenn auf dem Kreuzfahrtschiff Hondius 3 Passagiere mit dem Hantavirus gestorben sind, der Hamburger Virologe Jonas Schmidt-Schanner sieht beruhigt.
7: Sie müssen kein ungutes Gefühl haben. Die Experten kümmern sich darum. Es sind ja viele Institutionen dort involviert, unter anderem auch die WHO, aber auch das Robert-Koch-Institut. Insofern muss sich jetzt der Bürger keine Sorge machen, weil das ja ein sehr lokales Geschehen auf diesem Kreuzfahrtschiff gewesen ist, weil es von einer Reisratte übertragen wird, die nur in Argentinien, Chile vorkommt. Also das Virus würde sich gar nicht bei uns wohlfühlen, weil es keinen Wirt hätte.
1: Jonas Schmidt-Schanner-Seed vom Bernhard-Nocht-Institut für Tropenmedizin in Hamburg im hr-Interview. Erst vor wenigen Stunden ist die befristete Waffenruhe zu Ende gegangen. Jetzt hat die Ukraine wieder massive russische Angriffe gemeldet. Es soll demnach zahlreiche Drohnenattacken auf die Hauptstadt Kiew sowie

0: Der habe gegrinst, fast schon gelacht, als sein Mitbewohner in einer großen Blutlache vor ihm lag. Eine Polizeikollegin ergänzte, der Angeklagte habe im Plauderton mit ihr gesprochen, völlig unpassend in der Situation. Es steht außer Frage, dass der Angeklagte seinen Zimmernachbarn erstochen hat. Das hat er im Prozess gestanden. Was genau in der Unterkunft in Bilbrook passiert ist und warum der Angeklagte auf seinen Zimmernachbarn eingestochen hat, ist aber noch völlig offen. Das Gericht hat einen psychiatrischen Gutachter hinzugezogen. Im Raum steht, dass der Angeklagte unter einer psychischen Erkrankung leidet.
1: Europa will unabhängiger werden bei Medikamenten. Dazu haben sich das EU-Parlament und die Mitgliedstaaten auf neue Regeln verständigt. Der Plan? EU-Staaten sollen die Produktion von Medikamenten leichter mit öffentlichem Geld unterstützen können. Damit soll Europa nicht mehr so stark auf Anbieter außerhalb Europas angewiesen sein. Normalerweise geschieht das im März oder April. Die Alsterschwäne kehren dieses Jahr, aber erst heute, aus ihrem Winterquartier zurück. Der Termin hatte sich aufgrund von Vogelgrippefällen verschoben. Mittlerweile gibt es aber nur noch wenige Fälle. Die Schwäne sollen über die gewohnte Route entlang der Krug-Koppelbrücke bis auf die Außenalster geführt werden.
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3: Und das Wetter für uns in Hamburg ist ja heute auch eher wie März oder April. Und
4: tatsächlich. Kurslack meldet nur 5 Grad, genau wie Langenhorn. Wir können aber noch 13 Grad erreichen heute, denn immerhin 2 bis 3 Stunden Sonne sind angekündigt, bevor die rauskommt. Da ist es aber tatsächlich nochmal nass. Die verregnete Maren Bockhold kam auch gerade rein. Und diese Schauer, die werden uns begleiten bis zum Nachmittag. So ab 15 Uhr ungefähr bleibt es dann trocken. Morgen wird es insgesamt etwas nasser bei bis zu 15 Grad.
3: Blitzer und Staus aus unserem Verkehrszentrum Roter Baum.
4: Ja, der lange Stau, ich fasse es mal so zusammen, volle Autobahn, entspannte Stadt. So kann man sagen, A1 Bremen Richtung Lübeck, das ist die schlimmste Stelle heute Morgen. Da hat es zwischen Horster Dreieck und dem Dreieck Norderelbe einen Unfall mit 2 LKW gegeben, die sind noch nicht geborgen. 12 Kilometer Stau gibt es hier, 1,5 Stunden brauchen sie länger. Eine Spur ist frei, aber es bewegt sich gerade eben nichts. Außerdem ist was los auf der A7, da haben wir eben einen erstaunlich entspannten Anruf im Verkehrszentrum Roter Baum bekommen.
5: Ja, moin, hier ist Alan Tiedemann. A7 Hannover Richtung Hamburg, ab Fleestedt Stau. Also nicht nur Stop and Go Stau. Ich wünsche allen eine gute Fahrt. Hier stehen auch die PKW. Also es trifft heute nicht nur die LKW, die ja sonst immer so zu leiden haben. Heute stehen wir alle. Na dann, einen schönen Tag. Bleibt gesund und munter. Tschüss, tschüss.
4: So kann man es nämlich auch sehen. Wenn man im Stau steht, da kommen 20 Minuten dazu. Ansonsten haben wir noch die A25 Geesthacht Richtung Hamburg mit 10 Minuten mehr zwischen Bergedorf und Neu-Allermöhe West und die B404 Handorf Richtung Geesthacht mit 20 Minuten mehr. Und die Stadt, die läuft, ne?
3: Ja, wunderbar. Gute und sichere Fahrt. Adams ist da. Einen schönen guten Morgen.
6: Ich bin Nicole Steins und hier läuft's auch. Und zwar jetzt mit Cher, If I Could Turn Back Time. Das sind die größten Hits aller Zeiten hier für Sie bei NDR 90,3. Wir sind Hamburg. 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

0: Der wunderbare Barry White hier bei uns bei NDR 90,3. You're the first, the last, my everything. Um 7:45 am Dienstag. Und am Sonnabend klingt das dann wieder so.
1: Our 12 points go to Germany.
2: Denmark sends 12 points to Germany.
3: The 12 points from Norway goes to Germany.
0: Ja. Ach komm, man lass uns doch mal ein bisschen träumen. Also der Eurovision Song Contest am Sonnabend in Wien, Anne. Und heute steht schon das erste Halbfinale an.
4: Ja, und unsere Kandidatin Sarah Engels ist schon gesetzt fürs Finale. Deswegen der Auftritt heute Abend für sie eher so eine Generalprobe. Und das mit diesem Song. I'm on fire, fire. Oder nicht? Ich finde, absolutes ESC-Potenzial, auch Potenzial beim Fitness gehört zu werden. Also auf jeden Fall ordentlich was los.
0: Fire heißt der Song und Feuerwerk geht auch auf der Bühne ab. Also viel Pyro wird dabei sein, viel Glitzer, wenig Klamotte bei Sarah Engels Auftritt. Laut den Internet-Rankings sieht es aber leider mal wieder eher schlecht für uns aus. Aber Sarah Engels hat sich theoretisch schon mal gut gewappnet.
5: Also für mich gibt es kein Verlieren. Und es gibt noch weitaus wichtigere Dinge als das Ranking am Ende. Sondern ich darf so viele Menschen mit meinem Song erreichen, mit dieser Message, die dahinter steht. Und das ist für mich der größte Erfolg, den ich überhaupt haben kann.
0: Also, dabei sein ist alles, wobei sich einige Länder dieses Jahr aktiv dagegen entschieden haben. Ne?
4: Spanien, Irland und die Niederlande haben tatsächlich gesagt, dass sie nicht teilnehmen werden, wenn Israel dabei ist. Der israelische Künstler, der übt seine Performance sogar schon extra mit Buhrufen, oh, um sich an diesen Gegenwind, der ihm da wahrscheinlich entgegenweht, schon mal zu gewöhnen.
0: Also, das wird ein sehr, sehr politischer ESC werden, das ist schon mal klar. Und das zum 70. Jubiläum in diesem Jahr. Das erste Halbfinale heute Abend sehen Sie live ab 7:45 im Stream in der ARD Mediathek. Und seit Lenas Sieg vor 16 Jahren war keiner besser als er hier, unser Fast-Hamburger Michael Schulte. 2018 gab es Platz 4 für Let Me Walk Alone.

0: Auto mit Hold the Line. Immer schön dranbleiben, das ist sowieso genau richtig hier bei uns bei NDR 90,3, denn da gibt's die größten Hits aller Zeiten. Gleich von Lisa Stansfield mit All Around the World, direkt nach unseren Nachrichten. Und die hören wir jetzt von Philipp Kaute.
1: Guten Morgen, es ist 8.30 Uhr.
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1: Ein Hamburger Einkaufszentrum, eine Bar, eine Polizeiwoche. Das waren mögliche Anschlagsziele. Nach Behördenangaben steht ein 17-jähriger Syrer unter Terrorverdacht. Spezialkräfte haben ihn vergangene Woche festgenommen, er ist jetzt in U-Haft. Laut Generalstaatsanwaltschaft soll er Material für einen Anschlag beschafft haben. Die Behörden kennen ihn übrigens schon länger. Gegen den Mann wird ermittelt, weil er Symbole des sogenannten Islamischen Staates verwendet haben soll. Hamburg setzt verstärkt auf erneuerbare Energien und dafür werden Stromspeicher immer wichtiger. In Bergedorf soll eine solche Anlage entstehen, und zwar mit einer Leistung von 100 Megawatt. Die Idee, wenn durch Windräder oder Solardächer viel Strom aufgenommen wird, solle dort gespeichert werden. Abgegeben wird der Strom bei Flaute, etwa nachts. Der schwedische Anbieter Flower will die Anlage Ende 2028 in Betrieb nehmen. 3 Tage Waffenruhe sind offiziell vorbei. Die Ukraine meldet wieder einen russischen Luftangriff auf die Hauptstadt Kiew. Behörden sprechen vom ersten Luftalarm dort seit Freitag. Inzwischen bietet die Ukraine an, Deutschland Drohnen und Raketen zu liefern, im Tausch für Marschflugkörper. Darüber hat Verteidigungsminister Boris Pistorius in Kiew gesprochen.
3: Und da geht es natürlich um Rüstungskooperation. Da geht es darum, davon zu lernen, was die Ukrainer jetzt im 5. Jahr auf dem Gefechtsfeld erleben, bei der Drohnenkriegsführung, bei der elektronischen Kriegsführung, aber auch in allen anderen Bereichen. Davon können wir lernen als Bundeswehr, als Bundesrepublik Deutschland, aber auch wir als NATO-Streitkräfte. Und deswegen ist diese enge Kooperation für uns sehr wichtig. Und deswegen heben wir die jetzt quasi monatlich auf ein neues Level.
1: Verteidigungsminister Pistorius. Weltweit sind mehr als 82 Millionen Menschen auf der Flucht, und zwar im eigenen Land. Diese Zahl nennt die Nichtregierungsorganisation IDMC. Sie spricht von einem Weckruf, vor allem weil die Gründe sich geändert haben. Bisher waren vor allem Naturkatastrophen Ursache für Binnenvertriebene. Im vergangenen Jahr waren erstmals Konflikte und Gewalt die Hauptursache, etwa im Iran und im Kongo. Hoch gepokert und doch verloren. In Billstedt hat die Polizei in der Nacht eine illegale Glücksspielrunde beendet. Rund 25 Männer hatten in der Nacht in der Billstedter Hauptstraße offenbar illegal gespielt. So bestätigt es die Polizei heute früh. Dabei wurden neben einer großen Menge Bargeld auch Drogen gefunden und sichergestellt. Details sind noch unklar. Das LKA ermittelt.
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0: Das Wetter für uns in Hamburg.
4: Ja, die Eisheiligen hauen ganz gut hin. Frost bleibt uns aber bis jetzt erspart. Es ist aber ganz schön kühl. 6 Grad meldet Finkenwerder. Dazu leichten Regen. Heute alles drin. Wolken, Sonne, Regen, Wind, Nebel hatten wir auch schon. Bis 13 Grad können es aber noch werden, denn 2 bis 3 Stunden Sonne sind angekündigt. Bevor die rauskommt, müssen wir nochmal durch die Schauer durch. Da kommt immer mal wieder was bis zum Nachmittag. Danach bleibt es dann aber trocken. Morgen ganz ähnliches Wetter, dann bis zu 14 Grad.
0: Blitzer und Staus aus unserem Verkehrszentrum Roter Baum.
4: Ja, da ist heute gut was los. Die Stadt ist gespalten. Südlich der Elbe Katastrophe, nördlich alles entspannt. Also im Süden besonders die Autobahn A1 Bremen Richtung Lübeck zwischen Horster Dreieck und Dreieck Norderelbe. 12 Kilometer Stau aktuell. 1,5 Stunde mehr, die Sie da brauchen, denn 2 Lkw müssen irgendwie geräumt werden und das ist eine schwierige Sache. A1 Lübeck Richtung Hamburg zwischen Moffried und Dreieck Norderelbe, 2 Kilometer stockend. A7 Hannover Richtung Flensburg zwischen Seewittal-Fleestedt und Volkspark stockt auch immer wieder, aber nicht so der ganz dicke Stau. Hier 1,5 Stunde mehr. Und dann haben wir die B75 stadteinwärts. Knappe 10 Kilometer stockt es zwischen Wilsdorf und Elbinsel. 20 Minuten mehr. Genauso wie über die Winsener Straße stadteinwärts Richtung Wilsdorf. Hier auch 20 Minuten mehr. Und die B404 Handorf Richtung Geesthacht. Die hat 1,5 Stunden dazu. Und ja, sonst läuft eigentlich alles.
0: Nein. Dann mal gute und sichere Fahrt.
2: Guten Morgen.
0: Reicht auch, wir wollen jetzt spielen. Anne Adams ist da.
5: Ja, schönen guten Morgen.
0: Ich bin Nicole Steins. Haben Sie einen schönen Dienstag hier und haben Sie gleich vielleicht 500 Euro mehr in der Tasche fürs Designer-Outlet Neumünster, wenn Sie unsere 5 Hamburg-Fragen und die Jackpot-Frage obendrauf schaffen hier im Hamburg-Quiz und jetzt anrufen auf der 01 371 90 3 90.

0: to go. Genau. Er muss gehen, Cat Stevens, und hier geht's richtig los.
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0: Das spielen wir heute mit Christa Mulak aus Wilhelmsburg. Hier sind Anne und Nicole. Schönen guten Morgen.
2: Moin. Moin, Nicole. Moin, Anne.
3: Hi.
0: Na, alles gut bei Ihnen in Wilhelmsburg soweit?
2: Ja, es regnet, es ist aber herrlich. Wir brauchen den Regen.
0: Ja, das stimmt. Das sagen meine Geranien und alles auch draußen.
2: Ja, unbedingt.
0: Aber ansonsten ist auch gerade schlecht wegzukommen bei Ihnen in Wilhelmsburg, ne?
2: Das sage ich Ihnen. Es ist alles zu, logischerweise vom Süden rein in die Stadt.
0: Es ist, Anne hat sich heute Morgen auch besonders Mühe gegeben, im Verkehrsservice alle Straßen bei Ihnen südlich der Elbe zu nennen.
3: Genau, habe ich alle einmal durch. Ja.
0: Aber haben Sie denn noch was vor heute?
2: Ich werde mich nachher aufs Fahrrad schwingen und zum Markt fahren, denn so kommt man am besten durch.
0: Ja, das stimmt. Wo denn? Wo, auf welchen Markt gehen Sie denn?
2: Bertha Krüger.
0: Ach, da wo wir mit unserem Pop-Up-Studio waren letztens erst.
2: Richtig, genau
0: da. Da sind wir doch alle sofort im Film. Christa, Sie brauchen jetzt 5 richtige Antworten und die Jackpot-Frage und dann gibt es maximal 500 Euro fürs Designer-Outlet Neumünster.
2: Schauen wir mal.
0: Schauen wir mal, genau. Und wir starten mit Frage 1. An der Außenalster steht ein ehemaliges Konsulat, ganz in Weiß. Welches Land hatte da seine Auslandsvertretung?
2: Amerika.
0: Jawohl. Frage 2. Welche U-Bahn fährt zum Tierpark Hagenbeck?
2: Die U3.
0: Ei, die U2 wäre es gewesen. Die rote. Schade. Aber ich habe noch ein paar Fragen. Weiter mit Frage 3. Wann wurde die Elfi eröffnet? Im Januar 2017 oder im März 2014?
2: 17.
0: 17 ist richtig. Frage 4. Wie wird der Übergang von Niedrigwasser zu Hochwasser genannt?
2: Flut.
0: Jawohl. Und Frage 5. Die Ballinstadt feiert 15-jähriges Jubiläum. In welchem Stadtteil ist das Auswanderermuseum?
2: Zettel.
0: Jawohl, bei Ihnen auf der Ecke. Das ist doch richtig. Und Anne, wie viel gibt
3: es
0: denn?
3: Super, Christa, 200 Euro.
2: Na, bitteschön, das ist doch was.
3: Und ich sag Ihnen mal was, wir testen immer vorab. Ich habe total abgelost. Ich hätte heute 50 Euro gewonnen. Also Sie können da auf jeden Fall sehr stolz drauf sein.
0: Herzlichen Glückwunsch.
2: Herzlichen Dank.
0: Sehr, sehr gerne. Dann ja, wunderbar. Viel Spaß beim Vershoppen und alles Gute gleich auf dem Markt. Grüßen Sie uns alle.
2: Das werde ich machen.
0: Tschüss.
2: Schönen Tag wünsche ich Ihnen.
0: Ihnen auch.
3: Ciao.
0: Ja, und in den Jackpot kommt auch ein bisschen was.
3: Da sind jetzt nochmal 50 Euro mehr drin. Und das heißt, wir spielen morgen um bis zu 550 Euro.
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zusammen in der 90,3 ist hier, 8 Minuten vor 9 jetzt. Und Frühling in Hamburg ist nicht, wenn die Sonne scheint. Frühling in Hamburg ist, wenn die Schwäne wieder da sind. Und heute ist es endlich soweit. Die Alsterschwäne kommen zurück aus dem Winterquartier. Eigentlich paddeln die ja schon meist so, ja, im April wieder über die Außenalster. Das hatte sich ja alles verzögert. Stichwort Vogelgrippe. Aber heute um 9:45, da geht es los. Im Gänsemarsch hätte ich jetzt fast gesagt. Vom Eppendorfer Mühlenteich den Alsterlauf entlang bis auf die Außenalster. Und wir sind mit unserem Stadtreporter natürlich live mit dabei. Hören Sie hier in einer knappen Stunde so um 20:10 bei der 90,3. Wir sind Hamburg, jetzt mit Genesis. Follow you, follow me. Genau, immer schön ein Schwan nach dem anderen, nicht?

0: wunderbare Cyndi Lauper, Girls Just Wanna Have Fun.
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0: Talk Talk hören wir gleich. It's My Life, vorher alles Aktuelle von Philipp Kaute.
3: Guten Morgen, es ist 9 Uhr.
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3: 17-jähriger Terrorverdächtiger ist in Hamburg in U-Haft. SPD-Chef spricht für höhere Erbschaftssteuer. Totschlag in Winternotprogramm wird vor Gericht verhandelt. Das Wetter heute wechselhaft mit Sonne, aber auch Schauern, 13 Grad. Er wollte Ungläubige töten. Das sagen die Hamburger Behörden über einen 17-jährigen Terrorverdächtigen. Er soll einen Anschlag in Hamburg geplant haben und wurde vergangene Woche festgenommen. Finn Kessler.
4: Die Generalstaatsanwaltschaft Hamburg geht aktuell davon aus, dass der tatverdächtige 17-Jährige alleine handelte. Wie weit die mutmaßlichen Anschlagspläne fortgeschritten waren, ist allerdings noch unklar. Laut Generalstaatsanwaltschaft spielte er verschiedene Szenarien durch. Demnach stand ein Anschlag auf ein Einkaufszentrum, eine Bar oder eine Polizeiwache im Raum. Und zwar durch eine Bombenexplosion, Molotow-Cocktails oder ein Messer. Letzteres fanden die Ermittler bei der Festnahme des Syrers am vergangenen Donnerstag. In seinen Räumlichkeiten stießen sie auch auf Universaldünger und flüssigen Grillanzünder, Komponenten für den Bombenbau. Der 17-Jährige wurde kurz nach seiner Festnahme in die Jugendhaftanstalt Hannover-Sand gebracht. Dort sitzt er bis auf Weiteres in Untersuchungshaft. Unklar ist weiterhin der Aufenthaltstitel des Jugendlichen. Auch in welchem Stadtteil er wohnte, ist noch nicht bekannt. Dazu schweigen die Behörden.
3: Es soll ein riesiger Stromspeicher werden, der da in Bergedorf entstehen soll. Eine Anlage mit einer Leistung von 100 Megawattstunden. Geplant wird sie vom schwedischen Technikunternehmen Flower. Die Batterieblöcke sollen Ökostrom speichern, wenn viel Wind weht oder die Sonne lange scheint. Und sie sollen Strom liefern, wenn die Flaute einsetzt, also wenn wenig Ökostrom produziert wird. In 2,5 Jahren soll die Anlage in Betrieb gehen. Die 1.000-Euro-Prämie ist vom Tisch. Aber was kommt jetzt? Die Bundesregierung will Privathaushalte entlasten angesichts des Iran-Krieges und der steigenden Preise. SPD-Chef und Vizekanzler Lars Klingbeil hat gestern Abend Bedingungen für eine Steuerreform gestellt. Tim Aßmann.
5: Es könne keine Reform geben, bei der nicht auch die Spitzenverdiener mehr bezahlen müssten, bekräftigte der Finanzminister und Vizekanzler beim Bundeskongress des Deutschen Gewerkschaftsbundes DGB. Entlasten will Klingbeil dagegen Arbeitnehmer, die zwischen 2.500 und 4.000 Euro monatlich verdienen. Er sprach sich auch erneut für eine Erhöhung der Erbschaftssteuer aus und er betonte, die SPD werde dafür sorgen, dass angekündigte Reformen bei der Rente und im Gesundheitsbereich gerecht verlaufen würden. Die DGB-Vorsitzende Jasmin Fahimi wiederholte die Kritik der Gewerkschaften an der geplanten Krankenkassenreform und möglichen Änderungen beim Thema Arbeitszeit. Der DGB setzt die Tagung heute fort. Unter anderem wollen Bundeskanzler Friedrich Merz und Arbeitsministerin Bärbel Baas zu den Delegierten sprechen.
3: Es war kurz vor Weihnachten, da ist in einer Unterkunft des Hamburger Winternotprogramms ein Mann ums Leben gekommen. Der 55-Jährige wurde erstochen. Seit gestern ist sein damaliger Zimmernachbar vor dem Hamburger Landgericht angeklagt. Elke Spanner.
6: Der Angeklagte wirkt, als würde er leicht in sich reingrinsen. Unberührt, eher amüsiert als erschüttert. So ungefähr muss er auch an jenem frühen Morgen gewirkt haben. Ein Polizist, der damals am Tatort war, sagte im Gericht, dass er irritiert war vom Verhalten des 32-Jährigen. Der habe gegrinst, fast schon gelacht, als sein Mitbewohner in einer großen Blutlache vor ihm lag. Eine Polizeikollegin ergänzte, der Angeklagte habe im Plauderton mit ihr gesprochen, völlig unpassend in der Situation. Es steht außer Frage, dass der Angeklagte seinen Zimmernachbarn erstochen hat. Das hat er im Prozess gestanden. Was genau in der Unterkunft in Bilbrook passiert ist und warum der Angeklagte auf seinen Zimmernachbarn eingestochen hat, ist aber noch völlig offen. Das Gericht hat einen psychiatrischen Gutachter hinzugezogen. Im Raum steht, dass der Angeklagte unter einer psychischen Erkrankung leidet.
3: Nach einer mutmaßlichen Entführung im Stadtteil Dulsberg bittet die Hamburger Polizei um Mithilfe. Passiert ist das schon am vergangenen Dienstag an der Bushaltestelle Straßburger Straße. Ein Mann soll dort von mehreren Personen in einen weißen Transporter mit rumänischem Kennzeichen gedrängt worden sein. Seitdem ist unbekannt, wo er sich aufhält. Normalerweise geschieht es im März oder April. Die Alsterschwäne kehren dieses Jahr aber erst heute aus ihrem Winterquartier zurück. Der Termin hatte sich aufgrund von Vogelgrippefällen verschoben. Die Schwäne sollen über die gewohnte Route entlang der Krug-Koppelbrücke bis auf die Außenalster geführt werden.
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0: Wenn Sie Lust haben bei dem Wetter, ich würde drin bleiben. Wie wird's denn für uns in Hamburg?
7: Für den Schwan an sich, glaube ich, normal.
0: Ja, sechs Grad. Ist gewohnt.
7: Ich glaube schon. 6 Grad meldet steil hoch, maximal 13 können noch draus werden. Bis zum Nachmittag kann es auch immer mal wieder schauern und windig ist es zum Glück auch noch. Aber wie unsere Gewinnerin Christa aus Wilhelmsburg uns eben im Hamburg-Quiz gesagt hat, was ein Glück, wir brauchen den Regen.
0: Ja.
7: Wir freuen uns dann natürlich trotzdem auf die Sonne, die am Nachmittag noch mal rausgucken will, maximal für 3 Stunden heute. Morgen ganz ähnliches Wetter dann bei bis zu 14 Grad.
0: Blitzer und Staus aus unserem Verkehrszentrum Roter Baum.
7: Ja, das macht heute Morgen südlich der Elbe nicht viel Spaß. A1 Bremen Richtung Lübeck zwischen Horster Dreieck und dem Dreieck Norder Elbe. Immer noch ein langer Stau nach dem LKW-Unfall dort. Es ist schwierig, diese LKW zu bergen. Wir sind aber unter einer Stunde Stau bei einer Dreiviertelstunde plus. Aktuell eine Spur ist ja hier frei. Auf der A7 Hannover Richtung Flensburg zwischen Vleestedt und Othmarschen. Da stockt es 35 Minuten sind es hier aktuell mehr. B75 stadteinwärts zwischen Wilsdorf und Elbinsel, da kommt eine Viertelstunde dazu, genauso wie über die Winsener Straße stadteinwärts Richtung Wilsdorf auch eine Viertelstunde mehr. Die B404 Handorf Richtung Geesthacht hat 20 Minuten mehr und in der Stadt, ja, Stresemannstraße, aber ansonsten läuft das.
0: Ja, nicht? Dann gute und sichere Fahrt. Läuft auch weiter mit Anna Adams.
7: Einen schönen guten Morgen.
0: Und mit mir Nicole Steins. Also haben Sie einen schönen Dienstag mit uns. Jetzt mit Talk Talk und It's My Life. Das sind die größten Hits aller Zeiten hier bei NDR 90,3. 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

0: aller Zeiten. Hier war Ende 90,3. Garland Jeffries und Matador um 9:15 gleich. Und sie sind sofort drin, oder? So klingt es jeden Abend bei uns im Musical-Theater im Hafen. Und das jetzt schon seit 25 Jahren, Anne.
1: Tja, bei der Premiere 2001 vom König der Löwen, da haben viele nicht damit gerechnet, oder? Aber vielleicht hatten sie schon eine Vorahnung.
2: Ich denke, das wird ein Erfolg.
3: Also ich glaube, dass der König der Löwen noch lange hier in Hamburg sein wird.
1: Ach, sie hatten recht, ein Vierteljahrhundert ist seitdem rum. Seitdem hat Hamburg viele Musicals kommen und gehen sehen. Aber der König der Löwen, der ist immer noch da.
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Dieser Song verlangt immer Höchstleistungen von meiner Zunge. Die Eurythmics waren das mit Thorn in My Side hier bei uns bei NDR 90,3 geschafft. So, können wir ganz entspannt jetzt Elvis hören. Und In the Ghetto, 9.23 Uhr.

0: Robin Bones.
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0: Da haben wir gleich einen von Queen. I Want to Break Free gibt's nach unseren Nachrichten. Und die hat jetzt Christiane Ehlers.
3: Moin. Die Glock ist halbig teil.
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3: 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Das Wetter für uns in Hamburg. Ja, von doch sind viele Wolken anheben. Af und ankickte sind mal rot. Man hat gift auch jümmers wat naz von Borven. Die Temperaturen klattert ab 12 bit dürtein Grad. Und dort blast der Wind düchtig. Ob dünstet hat noch 6 Grad in jen Fällen. Morgen wird das ähnlich gut. Wolken in Beten sind in Beten Regen. Mach wen auch mit Blitz und Donnerslach. Und auch Wind dort von 1 Watt. Und das Ganze wie Dörteinbett, Fährteingraut.
0: War wirklich alles mit dabei. Dankeschön. Christiane, dann schauen wir auf die Straßenblitzer und Staus aus unserem Verkehrszentrum Roter Baum. Da hatten wir auch viel heute.
4: Ja, vor allem südlich der Elbe komplett voll gewesen. Es wird ein bisschen besser. A1 Bremen Richtung Lübeck zwischen Horster Dreieck und dem Dreieck Nord der Elbe. Da hat es ja den LKW-Unfall gegeben und zwischendurch war bis zu 2 Stunden Stau. Jetzt sind wir so bei einer halben Stunde. Das ist doch tatsächlich dann schon eine gute Nachricht. Eine Spur ist hier frei. A7 Hannover Richtung Flensburg zwischen Dreieck Südwest und dem Elbtunnel. Da sind 7 Kilometer stockend. Aktuell eine gute halbe Stunde mehr. Auf der B75 stadteinwärts zwischen Wilhelmsburg und Vettel da stockt es Viertelstunde plus, auch eine Viertelstunde plus auf der B404 Lüneburg Richtung Schwarzenbeek und auf der B432 Richtung Bad Segeberg, da stockt's auch nochmal. Schauen wir in die Stadt auf die kleineren Straßen. Die Straße am Stadtrand zwischen Friedrich-Ebert-Damm und Helbingstraße ist nach einem Unfall in beiden Richtungen gesperrt. Und letzte Meldung an der Finkenwerder Straße in Höhe Dradenaustraße sind die Ampeln außer Betrieb. Netterweise hat die Polizei das übernommen.
0: Tja, steht ja im Regen. Auch schön. Ja. Gute und sichere Fahrt wünschen wir.
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0: Mit Anne Adams.
4: Einen schönen guten Morgen.
0: Ich bin Nicole Steins und das ist unser Song für unsere Alsterschwäne, die gleich wieder rausgelassen werden. Queen, I want to break free. Und wie es läuft am Mühlenteich, das hören wir gleich hier live von unserem Stadtreporter. Einen schönen Dienstag zusammen.
4: Hier ist Horn.
5: Bergedorf.

0: Schönen Dienstag um 20 vor 10.
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0: Also so langsam kriegen die bestimmt auch einen Lagerkoller, unsere Alsterschwäne. Die dürfen ja normalerweise immer so zwischen März und April raus auf die Alster. Aber wegen der Vogelgrippe mussten die 90 Tiere länger geschützt werden in ihrem Winterquartier in Ohlsdorf. Das war ja auch neu, weil das Schwanquartier am Eppendorfer Mühlenteich ja seit letztem Jahr umgebaut wird. Aber heute geht es raus auf die Alster und unser Stadtreporter Carsten Sekund, der ist jetzt live am Eppendorfer Mühlenteich. Denn Carsten,
2: richtig,
0: also bis dahin haben die Schwäne es schon geschafft.
2: Genau, ist alles ein bisschen verwirrend hier mit dem, warum waren die jetzt bis gestern da. Und hier also der Schwanvater Olaf Nies klärt mal ein bisschen auf.
3: Ja, für uns ist ja im Moment das Ungünstige, dass unsere Dienststelle hier in Eppendorf neu gebaut wird. Das heißt, wir haben die Tiere in unserer Wildtierstation in Wellingsbüttel und wir mussten also die Tiere dort aus der großen Hallenanlage hier nach Eppendorf verbringen, damit sie eben hier aus dem Winterquartier entlassen werden. Wir haben die Tiere mit speziellen Tiertransportern hierher gebracht, die wir bei uns an der Dienststelle haben, haben die hier zum Eingewöhnen aufs Gewässer gesetzt und nun gehen die heute en bloc gemeinsam eben hinaus.
2: Denn, Nicole, die Schwäne sind es gewöhnt, also auch Schwäne sind Gewohnheitstiere, habe ich gelernt, die sind es gewöhnt, von hier aus zu starten. Wenn die hier so nachher gleich der Schwanvater da vorwegfährt mit seinem Booten und die Kolleginnen und Kollegen da mithelfen, dann wissen die, ah, jetzt geht's wirklich bald auf die Alster.
0: Ja, und da wollen wir auch nicht, dass die durcheinander kommen. Nein. Kamen die denn jemals so spät raus, jetzt hier so heute, 12. Mai?
2: Also die Historiker streiten sich noch, es wird noch genau geguckt, wann, wie, wo, mal irgendwann. Aber eigentlich nein, auch Olaf Nies hat das bisher noch nicht erlebt.
3: Ja, wir hatten das Problem, dass wir auf der Alster noch Zwischenfälle zahlreiche mit Vogelgrippe hatten. Zahlreiche Graugänse hatten sich dort infiziert an der Erkrankung. Und deswegen mussten wir halt abwägen, die Tiere rauslassen oder die Sicherheit der Tiere. Und deswegen haben wir die Sicherheit der Tiere erstmal vorgenommen. Und jetzt ist die Lage so, dass wir sagen können, okay, sie können jetzt raus auf die Alster.
2: Also es gibt keine Gefahr mehr, dass die Tiere sich erkranken, aktuell jedenfalls. Sollen wir hoffen, dass sie wachsen und gedeihen, so wie wir es lieben.
0: Ja,
2: Nicole.
0: Und müssen wir uns denn Sorgen um Nachwuchs machen jetzt? Weil das ist ja alles so ein enger Zeitplan, ne? Nestbau, Paarungszeit, wird das was?
2: Allerdings, sie wären eigentlich sonst schon längst am Nest bauen, brüten, das weiß auch hier unser Schwanvater.
3: Also ich hoffe nicht, dass ich gehe davon aus, dass die Tiere schon der Natur vernünftig nachkommen werden und dann wird das schon alles klappen. Aber im Moment ist die Natur allgemein sehr spät dran, insofern sind wir noch gut in der Zeit.
2: Das kann ich bestätigen, es fühlt sich auch heute wieder sehr nass und kalt an. Ich weiß nicht, ob die Schwäne jetzt so richtig Lust haben, aber ich glaube, wenn es rausgeht in die Freiheit, dann stört auch der Hamburger Regen nicht, das kennen die ja auch schon.
0: Das hat er schön gesagt, dass die Tiere der Natur vernünftig nachkommen. Ach komm jetzt. So schön hat es auch noch nie einer ausgedrückt.
2: Ist das nicht herrlich?
0: Was die zu tun haben jetzt. Alles klar. Ja, danke schön. Carsten Sekund am Eppendorfer Mühlenteich. Viel Spaß gleich, wenn die Schwäne sich auf den Weg machen. Und die Bilder sehen Sie dazu natürlich heute Abend 19:30 Uhr im NDR Fernsehen. 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

0: Wetter 80, das wird eine Party. Udo Lindenberg und Horizont hier bei uns bei Ender 90,3. 10 Minuten vor 10 haben wir es jetzt. Maren Bockold ist da. Bist du auch jetzt wieder langsam getrocknet?
1: Ja, ich war sehr, sehr nass, wie ein begossener Pudel kam
0: sehr
1: ich
0: schön.
1: Hier rein.
0: Dann weiß ich jetzt schon, wie ich mich gleich fühlen werde, wenn ich den Raum verlasse.
1: Du wirst ein begossener Golden Retriever sein.
0: Ah, das stimmt natürlich auch. Und mit den Locken, es wird ein Traum. Also ja, dann, ich bin Nicole Steins, gehe raus in den Regen, wünsche Ihnen viel Spaß mit Maren und tschüss, bis morgen.
2: Tschüss, tschüss, tschüss.

0: Jessie.
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3: Aber das haben wir lange nicht mehr gehabt. Womack & Womack, Teardrops. Cooler Song gibt's gleich. Vorher, cooler Typ. Haha. Die Nachrichten, die hat jetzt Philipp Kaute für Sie.
4: Ja, schönen guten Tag. Es ist 10 Uhr.
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5: Koalition berät über Entlastungen für Familien und Firmen. Großer Batteriespeicher für Strom wird in Bergedorf gebaut. Und die Alsterschwäne verlassen heute ihr Winterquartier. Die Wetteraussichten: Sonne, Wolken, Schauer, 13 Grad. Dieses Thema hat zuletzt für heftige Diskussionen in der Bundesregierung gesorgt. Eine Entlastung der Privathaushalte angesichts der hohen Energiepreise. Heute befasst sich der Koalitionsausschuss damit und auch eine mögliche Steuerreform soll Thema sein. Aus Berlin, Oliver Neuroth.
6: SPD-Chef Klingbeil hat sich beim Kongress des Deutschen Gewerkschaftsbundes dafür ausgesprochen, Menschen mit Einkommen zwischen 2.500 und 4.000 Euro im Monat zu entlasten. Um das zu finanzieren, möchte er Spitzenverdiener höher belasten. Ein Vorschlag, den CDU-CSU ablehnen. Unionsfraktionschef Spahn setzt sich dafür ein, Steuervergünstigungen pauschal zu kürzen. Der Druck auf die Regierungsparteien, neue Entlastungen für die Bürger zu beschließen, ist groß und Forderungen kommen von vielen Seiten. Die deutsche Industrie- und Handelskammer verlangt, dass Firmen schneller entlastet werden. Die Idee, die Unternehmenssteuerreform soll auf 2027 vorgezogen werden, sagte DIHK-Hauptgeschäftsführerin Melnikow den Funke-Medien. Bisher möchte die Koalition die Körperschaftssteuer, die Unternehmen auf Gewinne zahlen, ab 2028 senken.
5: Universaldünger, flüssige Grillanzünder, eine Sturmhaube und ein Messer. Das alles hat die Hamburger Polizei bei einem 17-Jährigen gefunden. Der Syrer soll einen Anschlag geplant haben und sitzt in U-Haft. Die Ermittler vermuten, dass er in einem Einkaufszentrum oder einer Bar einen Anschlag verüben und möglichst viele Menschen töten wollte. Gegen ihn wird übrigens schon länger ermittelt, weil er Symbole des sogenannten Islamischen Staates verwendet haben soll. Windkraft und Sonnenenergie liefern Strom, aber dieser Ökostrom muss oft erstmal gespeichert werden. Dafür will das schwedische Technikunternehmen Flower in Bergedorf einen riesigen Batteriespeicher bauen. Mit gleich 100 Megawattstunden wird es der größte in einer deutschen Großstadt. Reinhard Postelt.
7: Hamburgs größte Batterie liegt in 2 Jahren an der Bille. Eine Brachfläche, 2 Hektar groß hinterm Deich, wird zum Hightech-Ort. Rund 80 Batterieblöcke von der Größe eines Standardcontainers werden Strom speichern. Immer dann, wenn zu viel Ökostrom produziert wird, etwa bei Sturm oder Mittagssonne. Dann ist der Strom billig, teils kostenlos. Aus der Batterie abgegeben wird er, wenn wenig Strom produziert wird, etwa nachts bei Flaute. Dann ist der Strom teuer. So lohnt sich die rein private Investition aus Schweden. Flower-Chef John Dickleff sagt, der Speicher Bergedorf sei ein Meilenstein, um die Stromnetze stabiler zu machen. Der Bezirk Bergedorf und die Hamburger Energienetze hätten ihn bei der Genehmigung unterstützt. Der 100-Megawatt-Speicher ist 20-mal so groß wie Hamburgs bisher größter Speicher und rund 20.000-fach so groß wie Hausbatteriespeicher von privaten Photovoltaikanlagen.
5: Und wie der Speicher einmal aussehen soll, das zeigen wir in der NDR Hamburg-App. Das Wetter heute ist beinahe winterlich, die Alsterschwäne verlassen aber ihr Winterquartier. Sie werden jetzt nach und nach auf die Außenalster gelassen. Carsten Sekund, wie läuft das ab, wie muss man sich das vorstellen?
8: Ja, es wird gleich in wenigen Augenblicken ein bisschen so aussehen wie bei der Einlaufparade beim Hafengeburtstag. Schwanenvater Olaf Nies fährt im Boot voraus und die 90 Schwäne folgen.
9: Wir werden das Tor öffnen, dann werden die Kolleginnen und Kollegen mit Booten, mit mehreren, sich hinten dran hängen, quasi an die Tiere und die langsam und behutsam gern Außenalster geleiten.
8: Dort werden sie dann freigelassen und suchen sich ihre angestammten Plätze. So spät übrigens wie fast noch nie. Normalerweise kommen die Tiere schon im März oder April dorthin.
9: Ja, wir hatten das Problem, dass wir auf der Alster noch Zwischenfälle zahlreiche mit Vogelgrippe hatten. Zahlreiche Graugänse hatten sich dort infiziert an der Erkrankung. Und jetzt ist die Lage so, dass wir sagen können, okay, sie können jetzt raus auf die Alster.
8: Und dann beginnt leicht verspätet die Paarungszeit bei den Alsterschwänen.
4: Eine Einlaufparade der Schwäne. Dankeschön, Carsten Sekund. In Langenhorn war jemand besonders aufmerksam. Ein Zeuge hat am Sonntag einen mutmaßlichen Drogenhandel beobachtet und die Polizei gerufen. Beamte stoppten daraufhin ein verdächtiges Auto und fanden darin knapp 6 Kilogramm Cannabis, mehrere 1000 Euro Bargeld und eine täuschend echt aussehende Waffe. Der 19-jährige Fahrer sitzt jetzt in U-Haft. Seine gleichaltrige Beifahrerin wurde wieder freigelassen.
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3: Naja, das Wetter hat Anna Adams für Sie.
0: Ja, naja, na, ich weiß auch nicht, wie wir auf die angekündigten 13 Grad kommen wollen. Im Moment ist es kühl und verregnet. Bei 7 Grad in Billstedt, Bramfeld nur 6 Grad. Was soll's, die Pflanzen freut's, ja. Und wir können uns auch auf etwas Sonne freuen. Die will nämlich am Nachmittag noch mal rausgucken für so um und bei 3 Stunden. Dazu gibt's noch einen frischen Wind. Morgen dann ganz ähnliches Wetter bei bis zu 14 Grad.
3: Okay, Blitzer und Staus aus dem Verkehrszentrum Roter Baum.
0: Ja, die A1 und die A7, die beschäftigen uns noch. Die A1 Bremen Richtung Lübeck zwischen Horster Dreieck und Dreieck Norderelbe. Hier sind wir jetzt bei einer halben Stunde plus. Eine Spur ist frei. Da hatte es ja einen Unfall mit 2 LKW gegeben. A7 Hannover Richtung Flensburg zwischen Heimfeld und dem Elbtunnel. Hier auch Stau. Da kommt eine ganze Dreiviertelstunde oben drauf. Ansonsten noch Winsener Straße Richtung Wilsdorf mit einer knappen Viertelstunde. Und an der Alster über die Kennedy-Brücke, da brauchen Sie auch eine knappe Viertelstunde mehr.
3: Gute und sichere Fahrt.
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3: Ich habe mir gestern gerade noch symbolisch selbst den Mund zugehalten, ehe ich so richtigen Schwachsinn erzählt hätte. Mhm. Ich bin mit der Tochter einer Freundin unterwegs, die ist 3 und trödelte rum und wir hatten eine Verabredung und ich war kurz davor zu sagen, Luisa, ich zähle jetzt bis 3.
0: Oh ja.
3: Ja, und dann? Das hat mich bei meinen Eltern schon so genervt, aber bei meiner Mutter immer, die immer, ich zähle jetzt gleich, ich zähle bis 3, Mäuschen.
0: Ja.
3: Das ist mir so auf die Nerven gegangen, ist mir wirklich fast rausgerutscht, dann klingst du 1, 2, 3 wie die eigenen Eltern.
0: I turned into my mother, kann ich dazu nur sagen. Ich höre mich ständig so reden wie meine eigenen Eltern.
3: Echt?
0: Und ich muss mich auch immer zusammenhalten, dass ich auch zu keinem sage, der verwandten Kinder, was bist du groß geworden, ne? Da muss ich gerade bei Konfirmation jetzt. Peinlich, ohne Ende.
3: Ja, aber das ist ja nicht so schlimm, wie ich zähle es bis 3.
0: Echt? Ja, okay.
3: Ja?
0: Ja, okay.
3: Aber kennen Sie bestimmt auch, dass Sie sich anhören wie Ihre eigenen Eltern. Na gut, Womack and Womack Teardrops. Ich bin Maren Bockholt. Wie schön, dass wir zusammen sind. Und wenn Sie nicht zu Hause sind, wenn es dunkel wird, schimpfe ich.

0: Wenn man sich dabei erwischt, dass man klingt wie die eigenen Eltern, das ist mir gestern passiert. Da gehe ich mit der Tochter einer Freundin so Richtung Spielplatz. Wir hatten immer eine Verabredung und mussten dann und dann zurück sein. Und ich sage, Luisa, also ich hätte es fast gesagt, Luisa, ich zähle jetzt gleich bis 3. Ja, und dann, Gott sei Dank, habe ich es nicht gesagt. Die größten Hits aller Zeiten gibt's hier bei uns bei NDR 90,3. Und ich bin sicher, Sie kennen das auch, dass Sie Dinge sagen, die Ihre Eltern früher schon gesagt haben. Und das hat Sie schon genervt.
1: Ja, die haben immer gesagt, je älter du wirst, Kind, desto schneller läuft die Zeit. Und das ist für mich immer blödsinnig gewesen. Das ist ja heute noch blödsinnig. Ein Tag hat 24 Stunden.
0: Ja. Ja. Ich meine, ich weiß, was Sie meinen, aber ja, stimmt, ein Tag hat 24 Stunden. Das ist so, wenn du deinem Kind 3 Stück Süßigkeiten am Tag gibst und sagst, aber nicht ist egal wann, sondern Süßigkeiten erst nach dem Essen. Ist eigentlich auch egal, oder? Doch, ich glaube schon. Wie ist bei Ihnen, Thomas?
2: Es wird gegessen, was auf den Tisch kommt.
0: Ah, oh, das ist auch so ein Klassiker.
2: Ja, kenn ich.
0: Es wird gegessen, was auf den Tisch kommt. Alles klar. Und dann erwischst du dich, dass du das anderen Leuten bzw. deinen eigenen Kindern auch sagst.
2: Ja, manchmal, ja.
0: Ja, finde ich gut. Was mir noch einfällt, und das möchte ich nie sagen, ach so, und wenn deine Freundin aus dem Fenster hüpft, hüpfst du dann auch aus dem Fenster? So, wenn man zu seinen Eltern gesagt hat, ja, alle dürfen das, nur ich darf das nicht. Naja, wir sind bestimmt alle viel besser und viel schlauer als unsere Eltern. Aha, genau. No way. Sascha, lucky.

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0: Selbst Bob Marley schafft es nicht, die graue Wolkendecke aufreißen zu lassen. Aber gut, die größten Hits aller Zeiten, ist es ja auch nicht deren Aufgabe, sich ums Wetter zu kümmern. Ende 90,3, wir sind Hamburg. Und es ist verrückt und ich denke, das geht uns allen so, dass man sich dabei erwischt, dass man plötzlich klingt wie die eigenen Eltern und irgendwas sagt, von dem man eigentlich weiß, ist Quatsch, oder?
1: Ich mittlerweile zu meinem Enkelkind, mit vollem Bauch geht man nicht schwimmen, ne? Also... Jetzt ist erstmal eine halbe Stunde Pause und dann können wir wieder ins Wasser gehen. Also das ist so typisch, was meine Mutter eben halt, ich habe zwei Geschwister und ja, da war das immer Thema, weil wir an der Ostsee groß geworden sind.
0: Okay, und jetzt haben Sie das
1: Ihren... Eine halbe Stunde warten.
0: Ja, das haben Sie Ihren Kindern erzählt und jetzt erzählen Sie Ihren Enkeln das, dass Sie eine halbe Stunde warten sollen?
1: Ja, das zieht sich so durch die ganzen Leben, ne?
0: Offensichtlich. Ich habe gebeichtet vorhin, dass ich gestern fast zu einem Kind gesagt hätte, Mäuschen, ich zähle jetzt noch bis 3. Habe ich nicht gemacht, weil ich meine, was passiert, wenn man bis 3 zählt? Sophie, was ist bei Ihnen?
2: Also, mein lieber Johann, wenn du das jetzt nicht machst, dann bleibst du am Sonnabend zu Hause. Und genau diesen Spruch bekam ich regelmäßig unter die Nase geschmiert.
0: Ja. Okay. Und Johann ist Ihr Sohn?
2: Johann ist mein Sohn, ja.
0: Und der hat genau den gleichen Spruch?
2: Ja.
0: Und hat's was gebracht?
2: Natürlich nicht.
0: Passend dazu schreibt Anke gerade, Moin Maren, was ich als Kind gesagt bekommen habe, aber nie zu meinem Kind sagen würde, wenn du jetzt nicht hörst, fahr mir wieder nach Hause. Das haben unsere Eltern eh nicht durchgezogen und wurden dadurch unglaubwürdig. Ach, ich verstehe alles so gut. Die Bee Gees, How Deep Is Your Love.

0: Lied Zeit fürs Wetter. Das hat Anne Adams für Sie.
1: Ja, Pankratius, ne? 12. Mai ist Pankratius-Tag, ist von den Eisheiligen.
0: Ich bin so froh, dass wir dich haben studieren lassen, weißt du?
1: Ja, hatte ich im Hauptfach. Okay. Also lassen wir es mal, dass wir die Eisheiligen haben in dieser Woche. Der Frost ist uns bis jetzt aber erspart geblieben. Aber es ist ja doch ganz schön kühl. Eidelstedt meldet 7 Grad und durch Regen und Wind fühlen die sich natürlich auch noch mal eine Runde kühler an. Ist aber noch Luft nach oben. Am Nachmittag so etwa ab 15 Uhr, da will die Sonne dann auch noch mal rausschauen bei uns. Kann sie gerne machen. 2 bis 3 Stunden Präsenz sind angekündigt. Na denn man tau. Morgen wird ähnliches Wetter und das Ganze dann bei bis zu 14 Grad.
0: Blitzer und Staus aus dem Verkehrszentrum Roter Baum.
1: Eine Meldung von der A23 Hamburg Richtung Heide in der Ausfahrt Halstenbek-Kruppunder. Da steht ein defektes Fahrzeug. Und jetzt wird's endlich besser auf den Autobahnen. A1 Bremen Richtung Lübeck zwischen Marschner Kreuz und der Norderelbbrücke noch eine halbe Stunde plus. 7 Kilometer stockt es hier. Auf der A7 Hannover Richtung Flensburg zwischen Heimfeld und Volkspark insgesamt so 20 Minuten plus. B3 Stader Straße statt einwärts 12 Minuten mehr. Und ansonsten, ja, kommen Sie ehrlich gesagt ganz gut durch.
0: Läuft.
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0: 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Wenn man merkt, dass man klingt wie die eigenen Eltern.
1: Jo, ja, komm vor.
0: Komm vor. Mhm. Ganz süß, Sarah schreibt gerade, was sie gehört hat und ihren Kindern auch weiter sagt. Wenn du so weitermachst, dann gehst du heute barfuß ins Bett. Das habe ich von meinen...
1: Barfuß als Strafe?
0: Naja, so witzig gemeint. Ne? Dann sagt man als Kind so, wir sind ja immer barfuß. So. Muss ich zugeben, dass ich das zu meiner Nichte auch gesagt habe, aber das ist irgendwie süß.
1: Das
0: wenn
1: ist
0: du
1: süß,
0: weiterhin
1: ja.
0: so einen Quatsch machst, gehst du barfuß ins Bett. Ja. Das ist nicht schlimm. Schlimm ist es, wenn man sowas sagt, so lange, wie du deine Füße unter meinen Tisch stellst.
1: Oha.
0: Fangrad, das mochte er gar nicht.
1: Nee, das finde ich auch
0: süß. Nee, sagt er auch, hat er seinen eigenen Kindern aber auch nicht gesagt. Das ist gut. Das ist Rod Stewart. Ich bin Mara.

0: Die größten Hits aller Zeiten, die gibt es hier bei uns bei NR 90,3. Und wenn hier bei uns in Hamburg was passiert, dann hören Sie es bei uns ganz klar. Und Sie hören es auch, wenn es nur fast passiert, Gott sei Dank. Das war nämlich gestern eine sehr beunruhigende Nachricht am Nachmittag. Ein 17-jähriger Syrer ist festgenommen worden. Der Vorwurf, er soll einen Anschlag geplant haben, mitten hier bei uns in Hamburg. Und was ich immer so irre finde, wie kriegt man das raus? Also bevor was passiert, Gott sei Dank, wie ist man denn dem 17-Jährigen auf die Schliche gekommen? Polizeireporter Finn Kessler.
1: Ja, das war der Bundesnachrichtendienst, der ihm auf die Spur gekommen ist. Der 17-Jährige war bei Telegram aktiv in mehreren Gruppen und dort hat er sich offenbar verdächtig geäußert. Der Bundesnachrichtendienst hat das mitbekommen und ganz offensichtlich konnte man auch rauslesen, dass es eine Anschlagsplanung gibt. Der Bundesnachrichtendienst hat diese Informationen dann an die Hamburger Ermittlungsbehörden weitergeleitet. Das war Anfang vergangener Woche und am Donnerstag, also wenige Tage später, haben dann Spezialkräfte der Hamburger Polizei zugegriffen. Also es ist ein wirklich sehr schneller Ermittlungserfolg.
0: Respekt. So, und welche Aspekte der geplanten Tat nun schon klar sind und welche noch nicht, das hören Sie gleich bei uns in unseren Nachrichten um 11 Uhr. 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

0: 15 Minuten vor 11.
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2: Mit Sarah Oltmanns. Was bin ich noch wert, wenn ich überhaupt nichts mehr leisten kann? Das fragt sich Sabrina. Vor ein paar Jahren war sie noch aktiv, engagiert, immer da. Neben der Arbeit hat sie sich in ihrer Kirchengemeinde eingebracht, mit angepackt, organisiert, geholfen, wo sie nur konnte. Sie war eine von denen, auf die man sich einfach verlassen konnte. Doch dann wurde sie schwer krank. ME/CFS, myalgische Enzephalomyelitis, chronisches Fatigue-Syndrom. Seitdem geht fast gar nichts mehr. Sie liegt fast nur noch im Bett. Selbst Zähneputzen fällt ihr schwer. Einkaufen oder Essen kochen, das ist ausgeschlossen. Das muss ihr erwachsener Sohn für sie machen. Sabrina sagte mir, am schlimmsten ist, niemand fragt mehr nach mir. Auch nicht aus der Kirchengemeinde. Ich habe irgendwie das Gefühl, ich bin nichts mehr wert, weil ich mich nicht mehr einbringen kann, weil ich nichts leisten kann. Sabrina ist kein Einzelfall. Über 14.000 Betroffene gibt es in Hamburg. Viele von ihnen werden nicht gesehen. Ihre Krankheit ist unsichtbar und oft werden sie es selbst damit auch. Das trifft mich. Und auch ich kenne das. Wer etwas beiträgt in der Gesellschaft, in der Kirche, wird gesehen, wird geachtet. Aber was ist mit denen, die nichts mehr leisten können? In der Bibel gibt es diesen einen Satz von Gott. Er sagt, du bist mein geliebtes Kind. Und das sagt Gott übrigens, bevor irgendjemand irgendwas geleistet hat. Für mich heißt das, dein Wert hängt nicht daran, was du tust, sondern daran, dass du bist.
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0: Das war ein Beitrag der Evangelischen Kirche.
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0: magischen Momente im Leben. Es ist doch wunderbar.
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0: Gleich Michael Jackson, Billie Jean vor den Nachrichten. Und die hat Philipp Kaute für Sie.
3: Guten Tag, hallo. Es ist 11 Uhr.
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3: Kanzler Merz schwört Deutschland auf Reformen ein. 17-jähriger Terrorverdächtiger ist in Hamburg in U-Haft. Und Hamburgs Schwäne werden wieder auf die Alster gelassen. Das Wetter heute Sonne, Wolken, aber auch Schauer, 13 Grad. Die Energiesteuer ist gesenkt. 2 Monate gilt jetzt der sogenannte Tankrabatt. Wie man Privathaushalte noch entlasten kann, das ist heute Thema im Koalitionsausschuss von Union und SPD. Vizekanzler Lars Klingbeil von den Sozialdemokraten hat gestern auf dem DGB-Kongress gesprochen und höhere Steuern für Besserverdiener gefordert. Heute ist Kanzler Friedrich Merz von der CDU auf dem DGB-Treffen aufgetreten. Aus Berlin, Nicole Markwald. Und da versuchen wir gerade den Beitrag von Nicole Markwald zu spielen. Wir versuchen es gleich nochmal. Wir bitten das zu entschuldigen und versuchen es an dieser Stelle.
4: Deutschland müsse sich aufraffen, sagte der Bundeskanzler. In der Vergangenheit sei schlicht versäumt worden, das Land zu modernisieren. Er verwies auf den demografischen Wandel und die Herausforderungen durch fortschreitende Digitalisierung. Merz beschrieb, dass Deutschland sich seit Jahren unter seinen Möglichkeiten bewege. Er sagte, wir können einfach nicht so weitermachen wie in den letzten 20 Jahren. Der Kanzler verteidigte die Reformvorhaben seiner Regierung. Die Reform der gesetzlichen Rentenversicherung bezeichnete Merz als das härteste Brett der kommenden Aufgaben. Unter Pfiffen betonte er, dass es nicht um Sozialabbau gehe, sondern um Reformen. Niemand in diesem Land schlägt Kürzungen der gesetzlichen Rente vor, unterstrich der Kanzler. Vielmehr sei das Ziel, die Altersversorgung auf Dauer sicher zu machen und künftigen Wohlstand auch bei den Arbeitnehmern ankommen zu lassen.
3: Er soll einen Anschlag mitten in Hamburg geplant haben. Ein 17-jähriger Syrer ist unter Terrorverdacht festgenommen worden. Noch aber sind viele Aspekte nicht geklärt. Finn Kessler, wie konkret waren die Anschlagspläne?
5: Offenbar so konkret, dass die Behörden zugreifen mussten. Die Generalstaatsanwaltschaft geht aktuell davon aus, dass er ein Einzeltäter ist. Bei seiner Festnahme am vergangenen Donnerstag fanden die Ermittler unter anderem ein Messer, aber auch Universaldünger und flüssigen Grillanzünder. Komponenten, aus denen sich Sprengmittel oder Molotow-Cocktails herstellen lassen. Die Vorbereitungen auf einen möglichen Anschlag liefen also offenbar schon. Allerdings soll sich der mutmaßliche Täter noch nicht ganz sicher gewesen sein, wo er angreifen möchte. Er hatte 3 mögliche Ziele: ein Einkaufszentrum, eine Polizeiwache oder eine Bar in der Stadt.
3: Europa will unabhängiger werden bei Medikamenten. Dazu haben sich das EU-Parlament und die Mitgliedstaaten auf neue Regeln verständigt. Der Plan? EU-Staaten sollen die Produktion von Medikamenten leichter mit öffentlichem Geld unterstützen können. Damit soll Europa nicht mehr so stark auf Anbieter außerhalb Europas angewiesen sein. Ziel dabei? Engpässe in Apotheken sollen vermieden werden, etwa bei Schmerzmitteln, Antibiotika oder Fiebersäften für Kinder. Dass Hamburgs Verwaltung digitaler werden soll, darüber haben wir erst vergangene Woche berichtet. Ein größerer Online-Service ist heute auch Thema, wenn sich die Digitalminister von Bund und Ländern hier in Hamburg treffen. Schon vorab hat der schleswig-holsteinische Minister eine Digitalabgabe gefordert. Dirk Schröter von der CDU will, dass internationale Konzerne diese Abgabe zahlen, die dann den lokalen und regionalen Medien zugutekommen soll. Für uns Menschen hat die Sommerzeit Ende März schon begonnen und heute ist auch für die Alsterschwäne der Winter vorbei. Jedenfalls haben sie ihr Quartier verlassen und kommen nach und nach auf die Alster. Wie das abläuft, dazu Carsten Sekund.
6: Schwanenvater Olaf Nies fährt im Boot voraus und die 90 Schwäne folgen.
7: Wir werden das Tor öffnen, dann werden die Kolleginnen und Kollegen mit Booten, mit mehreren, sich hinten dran hängen, quasi an die Tiere und die langsam und behutsam gen Außenalster geleiten.
6: Dort werden sie dann freigelassen und suchen sich ihre angestammten Plätze. So spät übrigens wie fast noch nie. Normalerweise kommen die Tiere schon im März oder April dorthin.
7: Ja, wir hatten das Problem, dass wir auf der Alster noch Zwischenfälle zahlreiche mit Vogelgrippe hatten. Zahlreiche Graugänse hatten sich dort infiziert an der Erkrankung. Und jetzt ist die Lage so, dass wir sagen können, okay, sie können jetzt raus auf die Alster.
6: Und dann beginnt leicht verspätet die Paarungszeit bei den Alsterschwänen.
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8: Wenn die Paarungszeit leicht verspätet beginnt, das wissen die doch auch, ne?
3: Ja, den Schwand, nichts Gutes. Der musste sein.
8: Ja, natürlich. Selbstverständlich.
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9: Das Wetter für uns in Hamburg, das hat Lena Back für Sie.
10: Ich sage, die merken das gar nicht. Es ist kalt, es ist nass, es ist windig.
9: Das
10: könnte auch März sein. 6 Grad aktuell in Großborstel. Auf bis zu 10 Grad geht es heute noch rauf. Insgesamt einfach ein bisschen ungemütlich. Der Regen, der begleitet uns noch eine Weile, so bis zum Mittag, Nachmittag. Aber dann, wie gestern, simsalabim, tut sich nochmal der Himmel kurz auf. Ab dem Nachmittag noch ein bisschen Sonne mit dabei. Und morgen dann, ich sag mal nochmal Copy-Paste, also ganz ähnliches Wetter. Wieder bis zu 14 Grad maximal dann.
9: Okay, Blitz und Staus aus dem Verkehrszentrum Roterbaum.
10: Es ist vor allem südlich der Elbe nach wie vor ein bisschen voller. Fahrt Richtung Norden. Einmal auf der A1 Bremen Richtung Lübeck zwischen dem Marschner Kreuz und der Norderelbbrücke. Aktuell noch 6 Kilometer stockender Verkehr. Eine halbe Stunde kommt da oben drauf. Dann A7 Hannover Richtung Flensburg zwischen Heimfeld und Volkspark. Da stockt es auch noch. Viertelstunde plus B3 Stader Straße. Stadt einwärts aktuell 12 Minuten mehr. Und auf der B75 dauert es 10 Minuten länger von Wilsdorf statt einwärts. Und wir haben noch eine Meldung direkt reinbekommen. Vorsicht bitte auf der A7 Flensburg Richtung Hamburg. Zwischen dem Dreieck Nordwest und Stellingen befindet sich eine ungesicherte Unfallstelle.
9: Gute und sichere Fahrt.
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9: Wir sind Hamburg, Sie haben es gerade gehört. Der Schwanenvater Olaf Nies geleitet 90 Schwäne aus dem Winterquartier. Und wenn ich mir vorstelle, du guckst auf 90 Schwäne, das muss so weiß sein. Weißer geht's gar nicht. Und wir schalten gleich live hin zur Umschwanung. Ich glaube, das ist der Fachbegriff nach Bonnie Ann und Michael Jackson. Ich bin Maren Bockhold. Schön, dass wir zusammen sind.

0: Der ESC wirft seine Schatten voraus. Viermal schlafen noch und dann hoffen wir mal wieder auf Germany 12 Points. I'm on fire, fire. Song soll's dann richten. Feier, gesungen von Sarah Engels. Mit ihr geht Deutschland an den Start am Samstag beim Eurovision Song Contest und zwar in Wien. Und Sarah Engels, die hat Bock und sie ist sehr optimistisch und sagt, ja, das wird schon was. Ich schätze, da scheinen ihre italienischen Wurzeln durch. Aber falls dann doch nicht die Megaplatzierung rauskommen sollte am Ende und die Leute meckern, wie so oft, dann hat Sarah gesagt, naja, also das wird mich jetzt auch nicht so sehr jucken.
1: Ich glaube, man muss das Ganze mit Humor nehmen und das habe ich gelernt zu tun und wie gesagt, ich lasse mir die Freude dadurch auch nicht nehmen, weil es gibt ja auch unfassbar viele Menschen, die hinter mir stehen und die auch sagen, hey, wir finden es mega, dass du unser Land vertrittst und ich glaube, das muss man sich auch mal vor Augen führen, weil ich möchte ja Deutschland repräsentieren und ich möchte zeigen, ey, Deutschland kann cool sein, Deutschland kann auch Positivität ausstrahlen und wir können auch ganz anders und ich möchte wirklich da nochmal eine ganz andere Seite von Deutschland zeigen, und zwar eine positive Seite.
0: Positiv finde ich immer gut und das hat sie jetzt auch auf Instagram gezeigt, denn da kriegt sie, wie jeder, der seinen Kopf auf dem Fenster steckt, unglaublich viel Hasskommentare, was etwas ist, was ich persönlich widerlich finden, wenn Menschen in der Anonymität des Netzes einfach wirklich kübelweise Hass über Leute ausschütten. Und da hat Sarah gesagt, pass mal auf, ich nehme mal eure Hasskommentare und ich mache mal einen Song draus.

ist ziemlich hart, was man sich so anhören muss. Aber Sarah Engels reagiert mit Humor und das ist die beste Waffe. Heute Abend tritt sie auf im ESC-Halbfinale, aber ohne Wertung. Dabei sind wir eh. Und das Kleid, was die anhat, alter Schwede. Also wer das Kleid entworfen hatte, der wusste, was er tat. Mega gut. Und dieses Kleid sieht aus wie Feuer, also wie Fire. So heißt auch ihr Song. Schauen Sie rein. Das erste ESC-Halbfinale aus Wien wird übertragen natürlich ab 20:15 Uhr im Stream in Ihrer ARD-Mediathek.

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0: Wenn Sie heute ein Eis in der Waffel essen, schmilzt es zumindest nicht so schnell und rennt Ihnen über die Finger. Das Wetter für uns in Hamburg hat Lena Back für Sie.
1: Ach ja, der Regen, der ist jetzt auch weitestgehend vorbei, also in Richtung Nachmittag. Bleibt es trocken, sogar die Sonne kommt nochmal raus. Es ist trotzdem relativ frisch. 8 Grad messen wir jetzt gerade in Hammerbrook, ein paar Grad mehr sind noch drin. Und morgen geht es auch sehr ähnlich weiter, also so eine Mischung aus vielen Wolken, leichten Schauern, ein bisschen Sonne und bis zu 14 Grad dann.
0: Blitzer und Staus aus dem Verkehrszentrum Roterbaum.
1: Wir gucken als erstes auf die Autobahn A1 Bremen Richtung Lübeck. Da stockt es noch so ein bisschen zwischen Harburg und der Norderelbbrücke. 4 Kilometer, in 10 Minuten mehr sind sie dann da durch. Und A7 Hannover Richtung Flensburg zwischen Hausbruch und dem Elbtunnel. Auch da stockt es noch. Aktuell 4 Kilometer, auch hier 10 Minuten plus. Und in der Stadt kommen sie eigentlich fast überall ganz gut durch. Nur, wie immer, so ein bisschen ruckelig rund um die Kreuzung Steilshoper-Allee, Fuhlsbüttler Straße. Aber auch hier sind es nur so ein paar Minuten. Sonst gute Fahrt.
0: So, machen wir's.
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0: Wir sind Hamburg. Ich habe heute Morgen schon um 10 gebeichtet, dass ich gestern, also ich habe mir gerade noch selbst den Mund verbieten können. Ich war unterwegs mit der Tochter von einer Freundin und die trödelte rum. Und wir waren eigentlich verabredet mit ihrer Mutter. Ich habe gesagt, also ich habe es fast gesagt. Ich zähle jetzt noch bis 3, aber ich habe es nicht gesagt.
1: Das ist sehr gut von dir, Mann.
0: Aber man realisiert, man klingt wie die eigenen Eltern. Komm, das kennt jeder von uns, oder?
1: Durchaus. Also mein Mann nennt mich manchmal Katrin, so heißt meine Mutter, wenn ich wieder anfange zu sprechen wie sie, sage ich mal.
0: Was ich so richtig blöd finde, ne? Wenn du sagst, oh Mutti, bitte, ich will, alle anderen Kinder dürfen das auch. Und dann kam von meiner Mutter, ach, und wenn alle anderen Kinder aus dem Fenster springen, dann machst du das auch.
1: Überall das Gleiche.
0: Ja? Kennen sie alle. Man denkt, das sage ich nie und dann erwischst du dich. Und du, mein Fräulein, gehst heute barfuß ins Bett.
1: Fräulein alleine.
0: Ja. Kinder an die Macht, das ist Herbert Grönemeyer. Ich bin Mare Bockholz. Schön, dass wir zusammen sind.

0: besten Hits aller Zeiten. Die gibt es bei uns bei der 90,3. Wir sind Hamburg. Ich habe mich gestern gerade noch zurückhalten können und hätte fast einem Kind gesagt, ich zähle jetzt gleich bis drei. Und wenn das und das, habe ich dann aber nicht gemacht. Aber es gibt so Sätze, da denkt man, man ist seine eigene Mutter. Hartmut schreibt gerade, du kannst alt und grau werden, aber nicht frech. Gruß Hartmut war auch ein Spruch, den er gehört hat. Wie ist es bei Ihnen, Christa?
1: Die haben immer gesagt, je älter du wirst, Kind, desto schneller läuft die Zeit. Und das ist für mich immer blödsinnig gewesen. Das ist auch heute noch blödsinnig. Ein Tag hat 24 Stunden.
0: Und sagen Sie das denn jetzt auch? Erwischen Sie sich, dass Sie das auch jüngeren Menschen sagen?
1: Das kommt schon mal vor.
0: Und dann guckt man ganz schön komisch aus der Wäsche. Thomas, was ist es bei Ihnen?
2: Es wird gegessen, was auf den Tisch kommt.
0: Aha! Oh, das ist auch so ein Klassiker. Und dann erwischst du dich, dass du das deinen eigenen Kindern auch sagst.
2: Ja, manchmal, ja.
0: Hier wird gehört, was auf den Tisch kommt. Nein, Sie haben die freie Auswahl bei NDR 90,3.

Es ist Schichelwetter, man braucht da, genau. Das ist besser als eine gemütliche dicke Decke. Hot Chocolate, everyone's a winner. Ich bin Maren Bocholt, sag vielen, vielen Dank für heute. Freue mich heute schon auf morgen, weil auch Sie, aber das ist ja klar, und wünsche Ihnen jetzt ganz viel Spaß mit Armin Brecht. Das mache ich ein bisschen lauter hier. Kann doch gut sein.

0: Relief von Cher, die größten Hits aller Zeiten, gleich mit Pink Floyd und Kim Wilde. Jetzt aber alles, was wichtig ist, mit Karl-Georg Salzwedel.
1: Einen schönen guten Tag. 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
2: Polizei verhaftet Tatverdächtige nach Überfällen in Lurup und Wilhelmsburg. EU will Arzneimittelproduktion in Europa fördern. Politik arbeitet Wahlrettung in Mecklenburg-Vorpommern auf. Das Wetter, etwas Sonne, vereinzelt Schauer bis 13 Grad. Die mutmaßlichen Räuber gingen perfide vor, als Polizisten getarnt, überfielen sie in Hamburg mehrere Menschen. Jetzt verhafteten Beamte die beiden Männer in Berlin. Finn Kessler.
3: Die beiden 27- und 51-jährigen Männer sollen für zwei Raubüberfälle in Hamburg verantwortlich sein. Mitte Januar sollen sie an einer Wohnungstür in Lurup geklingelt und sich als Polizisten ausgegeben haben. Als angeblichen Beweis zeigten sie einen gefälschten Durchsuchungsbeschluss. Einer der Täter soll auch Teile einer Polizeiuniform getragen haben. Als der 21-jährige Bewohner öffnete, griffen sie ihn und seine 52-jährige Mutter an, fesselten sie und raubten Wertgegenstände. Zwei Tage später überfielen sie laut Polizei ein Schmuckgeschäft in Wilhelmsburg und bedrohten den Angestellten dort mit einer Schusswaffe. Nun wurden die beiden Tatverdächtigen in Berlin verhaftet. Spezialkräfte der Berliner Polizei stürmten die Wohnungen der Beschuldigten gemeinsam mit Hamburger Ermittlern. Bei der anschließenden Durchsuchung fanden die Beamten Luxusuhren und Bargeld mit einem Gesamtwert von mehr als 100.000 Euro. Außerdem rund ein halbes Kilo Kokain.
1: Schnell online ein paar Klicks statt langwierige Behördengänge. So soll die Zukunft der Verwaltung in Deutschland aussehen. In Sachen Digitalisierung gibt es hier allerdings noch jede Menge Nachholbedarf. Dafür soll bei der Digitalministerkonferenz die Agenda gesetzt werden, die heute und morgen in Hamburg stattfindet. Frauke Reinig.
4: Hamburg ist seit Jahren Klassenprimus unter den Bundesländern in Sachen Digitalisierung. Gerade hat der Branchenverband Bitkom e.V. das Top-Ranking bestätigt. International hinkt Deutschland aber hinterher, liegt im Europavergleich auf Rang 14. Bei der digitalen Verwaltung landet Deutschland gar auf Platz 21 von 27. Um hierzulande bessere Grundlagen zu schaffen, bringt Hamburg zwei Vorschläge bei der Konferenz ein. Es geht um eine bessere Abstimmung zwischen den Bundesländern. Ziel ist unter anderem, dass digitale Lösungen nur einmal für alle entwickelt werden und nicht jedes Land sein eigenes Süppchen kocht. Und es geht um die sperrige und aufwendige Registermodernisierung. Dahinter steht der Gedanke, dass Bürgerinnen und Bürger nicht bei jedem Antrag immer wieder alle ihre Daten angeben müssen, weil die Verwaltung die ja eigentlich längst hat. Dafür müssten die verschiedenen Register untereinander aber Daten austauschen. Das ist bisher schwierig. Input in Sachen KI und Digitalisierung bekommen die Fachministerinnen und Minister hier in Hamburg auch noch von OMR-Gründer Philipp Westermeier.
1: Dieses Thema hat zuletzt für heftige Diskussionen in der Bundesregierung gesorgt. Eine Entlastung der Privathaushalte angesichts der hohen Energiepreise. Heute befasst sich der Koalitionsausschuss damit und auch eine mögliche Steuerreform soll Thema sein. Aus Berlin, Oliver Neuroth.
5: SPD-Chef Klingbeil hat sich beim Kongress des Deutschen Gewerkschaftsbundes dafür ausgesprochen, Menschen mit Einkommen zwischen 2.500 und 4.000 Euro im Monat zu entlasten. Um das zu finanzieren, möchte er Spitzenverdiener höher belasten. Ein Vorschlag, den CDU-CSU ablehnen. Unionsfraktionschef Spahn setzt sich dafür ein, Steuervergünstigungen pauschal zu kürzen. Der Druck auf die Regierungsparteien, neue Entlastungen für die Bürger zu beschließen, ist groß und Forderungen kommen von vielen Seiten. Die deutsche Industrie und Handelskammer verlangt, dass Firmen schneller entlastet werden. Die Idee, die Unternehmenssteuerreform soll auf 2027 vorgezogen werden, sagte DIHK-Hauptgeschäftsführerin Melnikow den Funke-Medien. Bisher möchte die Koalition die Körperschaftssteuer, die Unternehmen auf Gewinne zahlen, ab 2028 senken.
1: Der britische Premierminister Keir Starmer hat nach einer wegweisenden Kabinettssitzung den Rückhalt seiner Ministerinnen und Minister erhalten. Niemand am Tisch habe den Premierminister herausgefordert, sagte Arbeitsminister Pat McFadden am Mittag bei Sky News. Nach den desaströsen Ergebnissen bei den Kommunal- und Parlamentswahlen am Donnerstag war Starmers Rücktritt gefordert worden. Immer wieder kommt es zu Engpässen bei Medikamenten, zum Beispiel bei Antibiotika und Fiebersäften für Kinder. Die EU will deshalb, dass mehr Arzneimittel in Europa hergestellt werden. Dafür haben das EU-Parlament und die Mitgliedstaaten neue Regeln vereinbart. Aus Brüssel Katrin Schmid.
6: Das große Ziel der Einigung, Europa soll weniger abhängig von einzelnen Lieferanten und der Herstellung außerhalb des Kontinents werden. Denn das hat in den vergangenen Jahren zeitweise dazu geführt, dass manche Medikamente in den Apotheken nicht mehr verfügbar waren. Nach EU-Angaben stammten im vergangenen Jahr etwa 80-90% der Medikamente in Europa aus Asien, vor allem aus China. Ein Baustein der neuen Regeln betrifft die Vergabe öffentlicher Aufträge. Im Fall von wichtigen Arzneimitteln, bei denen es eine hohe Abhängigkeit von einem oder wenigen Ländern gibt, sollen hierbei künftig grundsätzlich in Europa hergestellte Medikamente bevorzugt werden. Außerdem ist vorgesehen, dass sich EU-Länder stärker zusammentun können, um gemeinsam wichtige Medikamente zu beschaffen. Das betrifft unter anderem Arzneimittel für seltene Erkrankungen, bei denen sonst, laut EU-Kommission, der Markt versagt. Die nun erlangte Einigung muss noch formal von Parlament und den EU-Mitgliedstaaten bestätigt werden.
1: Ein aufmerksamer Zeuge hat am Sonntag in Hamburg-Langenhorn einen mutmaßlichen Drogenhandel beobachtet und die Polizei gerufen. Beamte stoppten daraufhin ein verdächtiges Auto und fanden darin knapp 6 Kilogramm Cannabis, mehrere 1000 Euro Bargeld sowie eine täuschend echt aussehende Waffe. Der 19-jährige Fahrer sitzt jetzt in Untersuchungshaft. Seine gleichaltrige Beifahrerin wurde wieder freigelassen. Beim FC St. Pauli geht vor dem Abstiegsendspiel in der Fußball-Bundesliga am Sonnabend gegen den VfL Wolfsburg noch immer ein Magen-Darm-Virus herum. Bei der Trainingseinheit am Vormittag waren Eric Smith, Hauke Wahl, David Nemeth und Luis Oppi nach Clubangaben aus Vorsichtsgründen nicht dabei. Gegen den Tabellen-16. Aus Wolfsburg muss Schlusslicht FC St. Pauli unbedingt gewinnen, um den direkten Gang in die zweite Liga vermeiden zu können. Fast anderthalb Wochen nach der Bergungsaktion fehlt weiterhin jedes Lebenszeichen von dem in der Ostsee gestrandeten Wal. Mecklenburg-Vorpommerns Umweltminister Till Backhaus hat dennoch am vergangenen Mittwoch behauptet, der Wal lebt. Jetzt muss sich der SPD-Politiker den Fragen der Opposition stellen. Stefan Luthmann, welche Folgen hat das Ganze für Minister Backhaus?
7: Er hat jetzt auf die CDU-Anfrage noch nicht reagiert. Die muss offiziell auch erst Anfang Juni beantwortet werden. Backhaus ist ohnehin in dieser Woche nicht da. Er hat sein Vorgehen aber bisher immer verteidigt. Er habe dem Wal 11-mal in die Augen gesehen. Das Tier habe so wörtlich Konversation betrieben und es habe leben wollen, sagte Backhaus am vergangenen Mittwoch im NDR-Interview.
8: Wir haben den Wal lebend aus Mecklenburg-Vorpommern herausbekommen. Er ist auf der Fahrt auch durch unsere Veterinäre begleitet worden, im Übrigen auch bis an die Landesgrenze. Da ging es ihm sehr gut und das ist einmalig in Deutschland.
7: Er soll dann wohl heißen, alles richtig gemacht. Den Segen seiner Chefin jedenfalls, den hat Backhaus. Ministerpräsidentin Schwesig sagte am Sonntag in der ARD, es gebe da eine klare Aufgabenverteilung bei der Walrettung. Sie habe dem Minister gesagt, er müsse sich um den Wal kümmern. Wahl ohne H, sagte Schwesig da.
1: Soweit Stefan Luthmann. 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
0: Das Wetter für uns in Hamburg hat Lena Bark.
10: Ja, es schwankt gefühlt minütlich zwischen ach schön die Sonne und oh so dichte graue Wolken, da kommt bestimmt gleich nochmal was runter. Also fest steht auf jeden Fall, es ist windig und zumindest jetzt auch meist trocken. Nach und nach schafft die Sonne es auch mal sich durchzusetzen. Heute Nachmittag bleibt es dann eigentlich so wie gestern bei so einem Mix aus Wolken, kurzen freundlichen Abschnitten mit etwas Sonne und dazu auch leichten Schauern, die noch möglich sind. Dazu ist es nach wie vor frisch, immer noch einstellig. 8 Grad in Barmbek-Nord, ein paar Grad geht es noch rauf in Richtung Nachmittag. Und morgen geht es dann auch sehr ähnlich weiter. Also weiterhin ein bunter April-Mix, kann man sagen,
0: im Mai. Strauß.
10: Bei bis zu 14 Grad.
0: Blitzer und Staus direkt aus unserem Verkehrszentrum Roter Baum.
10: Wir gucken auf die A7 Hamburg Richtung Flensburg. Zwischen Großen Aspo und Neumünster Süd steht ein defektes Fahrzeug. Und Vorsicht bitte in Hamburg auf der B4, B75, Billhorner Brückenstraße. In Höhe Billhorner

frischer Montag. Heute sind aber einige von uns irgendwie blöd in den Tag gestartet. Mir ist zum Beispiel eine Schüssel Müsli runtergefallen in der Küche. Ein Kollege heute Morgen hat erzählt, er wurde buchstäblich vom Handwerker im Regen stehen gelassen. Ja, und das Wetter, Lena, du hast es ja gesagt, das ist auch nicht nur für gute Laune heute am Sorgen. Vielleicht geht es Ihnen ja ein bisschen ähnlich und Ihr Tag ist auch nicht so das, ich sag mal, Gelbe vom Ei. Dann lassen Sie uns doch jetzt hier ganz kurz eine Sache versprechen. Ab jetzt wird das ein toller Tag. Die Musik stimmt. Gleich Pink Floyd, Another Brick in the Wall. Und das hier ist Kim Wilde, You Keep Me Hanging On. Mein Name ist Amir Brecht. 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

0: Another Brick in the Wall, Pink Floyd. Und wir haben ja eben darüber gesprochen, dass heute einige von uns nicht so super in den Tag gestartet sind. Und hat Lisa sich gemeldet und geschrieben über die NDR Hamburg App, ihr ist heute Abend um 3 Uhr ihr Kater mit Vollkaracho auf den Brustkorb gesprungen. Ja, guten Morgen. Also, ja, willkommen im Club, schreibt Lisa. Es geht also heute einigen Leuten auch noch so. Es ist irgendwie, manchmal gibt's so Tage, da passiert irgendwie was Komisches und das fängt wie beim Fall von Lisa schon mitten in der Nacht an. Meine Kollegin Anni Heger ist aber jetzt dran. Die hat ein ganz anderes Problem. Die meisten ihrer Freundinnen sind Mamas und die reden viel und gerne, im wahrsten Sinne des Wortes, über Kinderkram. Sie aber selber hat ja keine. Das findet sie manchmal zwar auch schade, aber in solchen Momenten ist sie dann irgendwie froh.
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0: Wert mit Patience bei NDR 90,3. Und ja, ein bisschen Geduld brauche ich, glaube ich, auch heute, weil der Tag fing bei mir irgendwie ja schon so ein bisschen blöd an. Wie schon gesagt, die Müsli-Schüssel, die runtergefallen ist. Lisa hatte uns über die NDR Hamburg-App geschrieben. Der Kater ist hier nachts auf den Brustkorb gesprungen. Und dann kam hier eine Nachricht rein, und zwar von Fiete. Der hat auf jeden Fall auch heute was nicht so Tolles gehabt.
1: Also, hallo, hier ist Fiete auf Buchholz. Heute ist auch nicht wirklich mein Tag. Ich bin heute in der Schule hingeknallt. Bein ist kaputt, Arm ist kaputt. Ja, wirklich kein guter Tag heute. Also.
0: Ja, Fiete, erstmal danke für die Nachricht, gute Besserung. Und Fiete ist ja hier auch kein Unbekannter, sondern er ist der Sohn von meiner lieben Kollegin Lena Bark. Lena.
2: Ja, da macht man sich ja direkt Sorgen, aber er hat gleich noch meine Nachricht von dem Handy meiner Mutter übrigens hinterhergeschickt.
0: Sehr gut.
1: Aber mach dir mal bitte keine Sorgen, alles nicht so schlimm.
0: Alles nicht so schlimm. Ja, was Fiete sagt, ne?
2: Und ich hatte übrigens heute einen ziemlich guten Start in den Tag.
0: Erzähl.
2: Ich durfte nämlich heute Morgen schon ein Baby kennenlernen.
0: Oh, hattest du auch mal auf dem Arm?
2: Ja, ganz kurz.
0: Ach schön, na, ein paar Endorphine. Ein Babylächeln, was will man mehr? Dann Ihnen auf jeden Fall einen tollen Dienstag, egal wie das Wetter ist, egal was vielleicht Blödes passiert ist. Der Tag kann nur besser werden um kurz vor 13:30 bei NDR 90,3.

0: Under the Moon of Love Show, Weddy Weddy, die größten Hits aller Zeiten. Gleich gibt's Phil Collins und Sister Sledge. Jetzt ist es aber 13:31 Uhr. 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
1: Ja, schönen Dank auch an den einzig wahren Heiligen Pankratius. Das ist einer der Eisheiligen. Heute am 12. Mai. Und die Eisheiligen, die halten, was sie ankündigen. Also es ist heute eher ein ungemütlicher Tag, ein bisschen grau, ein bisschen kalt, ein bisschen windig. 8 Grad jetzt gerade in Bramfeld. Ein paar Grad geht's noch hoch. Und nach schafft es die Sonne auch am Nachmittag, sich mal durchzusetzen. Morgen dann sehr ähnlich, weiterhin wechselhaft, dann bei bis zu 14 Grad.
0: Blitze und Staus direkt aus unserem Verkehrszentrum Roter Baum.
1: Vorsicht bitte auf der A7 Flensburg Richtung Hamburg. Zwischen dem Dreieck Nordwest und Stellingen steht ein defektes Fahrzeug. Und Vorsicht auch auf der A39 Hamburg Richtung Lüneburg. Zwischen Maschen und Winsen West befindet sich eine Ölspur auf der Fahrbahn. Dann gucken wir nochmal auf die A7 Hannover Richtung Flensburg. Es stockt nach wie vor zwischen Hausbruch in dem Elbtunnel. 4 Kilometer hier, 14 Minuten plus. Und in der Stadt nach wie vor ein bisschen voller rund um die Kreuzung Steilshofer Allee Fuhlsbüttler Straße. Bis zu 8 Minuten kommen da drauf. Und die Wandsbeker Königstraße ist zwischen Mühlenstieg und Brauhausstieg wegen Bauarbeiten bis heute Nachmittag 17 Uhr gesperrt. Ansonsten haben Sie eigentlich ganz freie Fahrt bei uns in der Stadt.
0: Wir wünschen Ihnen gute und sichere Fahrt. Wenn Sie noch was haben, einfach melden über die NDR Hamburg App oder kostenlos anrufen unter 08000 90 3 90 3. Manche alte Filme, die sind ja wie alte Freunde, die man mal wieder trifft und denkt, alter Schwede, hast du dich gut gehalten? Einer dieser Filme, der wird heute 40 Jahre alt. Welcher das ist und wo Sie den morgen in Hamburg im Kino sehen können, das erfahren Sie gleich. Erstmal hören wir richtig gute Musik. We Are Family von Sister Sledge. Vorher aber Phil Collins. Two Hearts. Ganz, ganz viel Herz am grauen Dienstagmittag. Ich bin Amir Brecht. 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

0: Sister Sledge, We Are Family an ihrem Mittag bei NDR 90,3. Und ja, es gibt was zu feiern. Denn heute vor genau 40 Jahren, da konnten sie ihn hier zum ersten Mal über die Leinwand fliegen sehen.
1: Ich heiße Maverick.
2: Maverick? Ein ziemlich merkwürdiger Name.
0: Ja, merkwürdiger Name, aber halt ein cooler Typ. Und der sah auch noch gut aus. Tom Cruise als Maverick im Megafilm Top Gun. Heute vor 40 Jahren ist er ins Kino gekommen. Ich weiß gar nicht, ob der Film, also wenn man das jetzt mal wissenschaftlich betrachtet, eigentlich eher was gegen Flugangst bewirkt oder ob einem noch mehr Flugangst macht. Bei all diesen ganzen Manövern, die da machen bei der US Navy. Aber zum Glück gibt's ja auch noch die Liebesszenen mit seiner Ausbilderin Charlie.
3: Ich finde, dass Sie ein herausragender Flieger sind, Mev, aber das konnte ich auf keinen Fall sagen.
4: Ich hatte Angst, dass jeder Teilnehmer der Fluganalyse mich sofort durchschauen würde.
5: Und es soll niemand wissen, dass ich mich in dich verliebt habe.
0: Oh, oh, oh. Romantik, coole Typen, Action. Ja, der Film hat einfach alles, ne? Und falls Sie jetzt spontan Lust gekriegt haben, auf Top Gun. Er kommt wieder ins Kino, hier in Hamburg zum 40-jährigen Jubiläum und er läuft auch fast überall. Morgen Abend zum Beispiel im Savoy, im Kinopolis, in der Hafen City, im Astor, im UCI Mundsburg oder auch in Wandsbek. Also super Sache und noch besser wird's jetzt, denn natürlich haben wir aus dem Soundtrack zu Top Gun Kenny Loggins mit Danger Zone hier bei NDR 90,3. Einen schönen Dienstagmittag und ja, vielleicht sieht man sich ja morgen im Kino. Ich besorge das Popcorn und sieh vielleicht mal so ein paar Nachos. Ich wäre dabei.

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Pharrell Williams mit Happy bei NDR 90,3. Ja, von der richtig guten Laune zu was ganz Gefühlvollem. Crowded House, Don't Dream It's Over aus den 80er Jahren. Kurz nachdem sich die Band übrigens gegründet hat. Mit diesem Riesenhit schon in aller, nicht Munde, aber Radio.

0: Neil Diamond, Forever in Blue Jeans. Und was haben Kate Bush und Robert Palmer gemeinsam?
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0: Ja, beide liefern gleich genau so einen ab. Jetzt aber alles, was wichtig ist, mit Karl-Georg Salzwedel.
2: Guten Tag. Es ist 14 Uhr.
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2: Polizei fasst Verdächtige nach Überfällen in Lorup und Wilhelmsburg. Konferenz der Digitalminister beginnt am Nachmittag in Hamburg. Lufthansa-Aktionäre sind von Streiks genervt und fordern Lösungen. Das Wetter etwas Sonne, vereinzelt Schauer bis 13 Grad. Die mutmaßlichen Räuber gingen perfide vor. Als Polizisten getarnt überfielen sie in Hamburg mehrere Menschen. Jetzt haben Beamte die beiden Männer in Berlin verhaftet.
3: Die beiden 27- und 51-jährigen Männer sollen für 2 Raubüberfälle in Hamburg verantwortlich sein. Mitte Januar sollen sie an einer Wohnungstür in Lurup geklingelt und sich als Polizisten ausgegeben haben. Als angeblichen Beweis zeigten sie einen gefälschten Durchsuchungsbeschluss. Einer der Täter soll auch Teile einer Polizeiuniform getragen haben. Als der 21-jährige Bewohner öffnete, griffen sie ihn und seine 52-jährige Mutter an, fesselten sie und raubten Wertgegenstände. 2 Tage später überfielen sie laut Polizei ein Schmuckgeschäft in Wilhelmsburg und bedrohten den Angestellten dort mit einer Schusswaffe. Nun wurden die beiden Tatverdächtigen in Berlin verhaftet. Spezialkräfte der Berliner Polizei stürmten die Wohnungen der Beschuldigten gemeinsam mit Hamburger Ermittlern. Bei der anschließenden Durchsuchung fanden die Beamten Luxusuhren und Bargeld mit einem Gesamtwert von mehr als 100.000 Euro. Außerdem rund ein 0,5 Kilo Kokain.
2: Im Hamburger Cold Case Prozess um einen Mord im Jahr 1983 hat der Angeklagte seine Unschuld beteuert. Der heute 61-Jährige sagte vor dem Landgericht, er habe noch nie jemanden umgebracht. Der Mann ist angeklagt, damals eine 41-jährige Transfrau in ihrem Wohnwagen in Billbrook erschossen zu haben. Die Polizei war nun über DNA-Spuren auf den Angeklagten gekommen. Der war in den 80er Jahren schon einmal wegen eines weiteren Mordes und Mordversuchs angeklagt worden, wurde aber freigesprochen. Schnell online ein paar Klicks statt langwierige Behördengänge, so soll die Zukunft der Verwaltung in Deutschland aussehen. In Sachen Digitalisierung gibt es hier allerdings noch jede Menge Nachholbedarf. Dafür soll bei der Digitalministerkonferenz die Agenda gesetzt werden, die heute und morgen in Hamburg stattfindet. Frau Reinig.
4: Hamburg ist seit Jahren Klassenprimus unter den Bundesländern in Sachen Digitalisierung. Gerade hat der Branchenverband Bitkom e.V. das Top-Ranking bestätigt. International hinkt Deutschland aber hinterher, liegt im Europavergleich auf Rang 14. Bei der digitalen Verwaltung landet Deutschland gar auf Platz 21 von 27. Um hierzulande bessere Grundlagen zu schaffen, bringt Hamburg 2 Vorschläge bei der Konferenz ein. Es geht um eine bessere Abstimmung zwischen den Bundesländern. Ziel ist unter anderem, dass digitale Lösungen nur einmal für alle entwickelt werden und nicht jedes Land sein eigenes Süppchen kocht. Und es geht um die sperrige und aufwendige Registermodernisierung. Dahinter steht der Gedanke, dass Bürgerinnen und Bürger nicht bei jedem Antrag immer wieder alle ihre Daten angeben müssen, weil die Verwaltung die ja eigentlich längst hat. Dafür müssten die verschiedenen Register untereinander aber Daten austauschen. Das ist bisher schwierig.
2: In Frankfurt am Main sind am Morgen die Aktionärinnen und Aktionäre der Lufthansa zur Hauptversammlung zusammengekommen. Roman Warschauer, wie war denn die Stimmung dort?
5: Insgesamt eigentlich ganz positiv, vor allem, dass diese Veranstaltung wieder in Präsenz vor Ort stattfindet. Immerhin rund 1600 Menschen sind ja auch hier in eine der Frankfurter Messehallen gekommen. Gut kam auch die höhere Dividende an, die soll nämlich um 10% auf 33 Cent je Aktie steigen. Ein wichtiges Thema bei vielen Aktionären waren aber auch die Tarifkonflikte bzw. die Streiks bei der Lufthansa. Eine schnelle und vor allem möglichst dauerhafte Lösung forderten hier viele. Ein Appell an beide Seiten, sich zu einigen. Und auch die wirtschaftliche Entwicklung bewerteten die Vertreter insgesamt positiv, vor allem vor dem Hintergrund von Rekordumsätzen und gestiegenen Gewinnen. Die aktuelle geopolitische Lage sorgt aber natürlich auch bei den Aktionären für Unsicherheit.
2: Europa will unabhängiger werden bei Medikamenten. Dazu haben sich das EU-Parlament und die Mitgliedstaaten auf neue Regeln verständigt. Der Plan, die EU-Staaten sollen die Produktion von Medikamenten leichter mit öffentlichem Geld unterstützen können. Damit soll Europa nicht mehr so stark auf Anbieter außerhalb Europas angewiesen sein. Ziel dabei, Engpässe in den Apotheken sollen vermieden werden, etwa bei Schmerzmitteln, Antibiotika oder Fiebersäften für Kinder.
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0: Das Wetter für uns in Hamburg hat Lena Bark.
6: 10 Grad jetzt gerade in Fuhlsbüttel, 11 sogar in Eidelstedt. Also es wird doch immerhin schon mal zweistellig.
0: Super.
6: Dazu den Tag über auch überwiegend trocken. Wie gestern sind heute Nachmittag auch noch ein paar sonnige Momente angekündigt. Dazu bleibt es windig und morgen geht es dann auch sehr ähnlich weiter. Also weiterhin ein bisschen wechselhaft und windig bei bis zu 14 Grad.
0: Das ist doch gut. Blitzer und Staus direkt aus unserem Verkehrszentrum Roter Baum.
6: Gut finde ich das übrigens nicht.
0: Aber ein bisschen wärmer ist es immerhin. Also
6: A7 Hannover Richtung Flensburg. Zwischen Hausbruch neben Elbtunnel. Aktuell 4 Kilometer stockender Verkehr. 10 Minuten plus in der Stadt. Nach wie vor ein bisschen voller rund um die Kreuzung Steilshofer Allee, Fuhlsbüttler Straße und Wilsdorfer Straße stadteinwärts. Hier verlieren sie im Moment 6 Minuten. Außerdem die Amandsbecker Königstraße zwischen Mühlensteg und Brauhaussteg wegen Bauarbeiten bis heute Nachmittag 17 Uhr gesperrt. Ansonsten kommen Sie gut durch.
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0: Ein Schutzengel, den haben wir, glaube ich, ohne es vielleicht auch zu merken, öfter mal im Alltag, zum Beispiel auch im Straßenverkehr. Was für ein Engel Kerstin aus Harburg am Wochenende hatte. Das hören Sie gleich bei unserem Hamburger des Tages. Vorher natürlich die größten Hits aller Zeiten. Wuthering Heights von Kate Bush haben wir gleich vorher noch. Johnny and Mary von Robert Palmer. Viele Namen, aber einer kommt.

0: sind sie wieder.
1: Ja, endlich sind sie zurück.
2: Ja, wunderschön. 1. Mai jetzt hier gesehen in Hamburg. 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
0: Schwanenvater Nies hat seine Schützlinge dann heute per Boot Richtung Alster geschippert und nun schwimmen und erfreuen sie uns den ganzen Frühling, den ganzen Sommer. 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

0: frisch ist es. Im Frühling. Also mir ist es zu kalt, Lena, das Wetter für uns in Hamburg. Wann wird es denn ein bisschen besser?
1: Naja, es sind die Eisheiligen, Stefan. Da kann man nichts tun. Das ja, ist.
0: Für mich könnte man den Eisheiligen, könnte es auch trotzdem 30 Grad sein.
1: Ja, mir tut es ein bisschen leid für die Schulkinder hier in Hamburg, die ja gerade Ferien haben. Aber es ist, wie es ist. Das ziehen wir jetzt durch. Nächste Woche wird es wieder schöner. Jetzt gerade sind es 10 Grad in Osdorf, aber zumindest meist trocken. Dazu nach wie vor viele Wolken. Sonne tatsächlich nur sehr selten zu sehen. Und morgen bleibt es wechselhaft und windig. Bei bis zu 14 Grad.
0: Und du hattest es ja gestern auch angekündigt, in der Nacht 3 Grad. Ich gucke heute Nacht aufs Thermometer, weil ich hab dir nicht geglaubt.
1: Ja.
0: Und dann gucke ich aufs Thermometer, 3 Grad.
1: Siehst
0: es stimmt,
1: du?
0: 3 Grad. Ja. Jetzt im Mai, NDR 90,3, Blitzer und Staus aus unserem Verkehrszentrum Roter Baum.
1: Wir gucken als erstes auf die Autobahn A7 Flensburg Richtung Hamburg zwischen dem Dreieck Nordwest und dem Elbtunnel. 5 Kilometer stockender Verkehr für LKW. Dann A7 Hannover Richtung Flensburg zwischen Hausbruch und dem Elbtunnel sind es 4 Kilometer stocken. 10 Minuten kommen hier oben drauf. In der Gegenrichtung A7 Hamburg Richtung Hannover, da stockt es im Übergang von der A7 zur A261, also zwischen Heimfeld und Marmsdorf, 10 Minuten plus. Und in der Stadt kommen sie aber gut durch. Nirgendwo mehr als 5 Minuten Zeitverlust zurzeit.
0: 08000 90 93 3 für Ihre Blitzer- und Staumeldungen. Ihr Anruf kostenfrei ins Verkehrszentrum Roter Baum. Stefan Heller, und jetzt reden wir immer über diese Eisheiligen. Was sind die eigentlich? Wo kommen die her? Damit wir alle mitreden können. Alle Infos dazu gleich bei NDR 90,3.

0: Es ist einfach zu kalt, also zumindest für meinen Geschmack, in diesen Tagen. Und haben diese Eisheiligen tatsächlich damit zu tun? Lena, du bist die Expertin fürs Wetter und für den Verkehrsservice, also du hast alle Infos.
1: Ja, also erstmal hör zu, die haben ja alle Namen. Ne? Ja. 11. Mai Mamertus, 12. Mai Pankratius, 13. Mai Servatius, 14. Mai Bonifatius und am bekanntesten, glaube ich, 15. Mai Sophia, also auch kalte Sophie genannt. Und das ist ja so, man kann dieses Phänomen so erklären, dass ab Anfang Mai die Temperaturen eigentlich am Festland schon meistens relativ hoch sind. Es war ja auch hier schon richtig warm, aber das Meer erwärmt sich langsamer, so kommt es dann zu Temperaturunterschieden und eben zu Tiefdruckgebieten. Und die Luftmassen, die verschieben sich dann und dadurch werden, jetzt kommt es, kalte Luftströmungen aus den nördlichen Polargebieten hierher gedrückt. Und das macht halt die Eisheiligen.
0: Ich bin platt und schlotter vor Respekt, vor so vielen Infos. Und dann gibt es ja noch diese Bauernregeln und Sprichwörter, die sich im Laufe der Zeit entwickelt haben. Also ich habe einen habe ich noch so im Kopf. Vor Nachtfrost du nie sicher bist, bis Sophie vorüber ist.
1: Ja, genau. Pflanze nie vor der kalten Sophie.
0: Oder stimmt das denn? Also mit dieser kalten Sophie zum Beispiel für diese Woche?
1: Ja, wir haben ja schon drüber gesprochen. Vergangene Nacht waren es tatsächlich mal 3 Grad. Kommende Nacht liegen die Tiefstwerte bei 6 Grad. Also frieren tut es wohl nicht. Mag auch daran liegen, dass da so viele Wolken sind. Da ist es dann ja immer noch.
0: Ich friere schon.
1: Ja, ich meine,
0: ja, ich hab schon verstanden.
1: Aber vielleicht starten sie einfach erst am Wochenende damit, zum Beispiel die Dahlien einzupflanzen. Ich glaube, dann sind wir alle auf der sicheren Seite.
0: Wunderbar. Also dann freue ich mich auch schon wieder. Guck auf die nächste Woche und dann wird es hoffentlich ein bisschen besser.
1: Jawohl.
0: Was immer gut ist, die größten Hits aller Zeiten, die hören Sie bei NDR 90,3. Was fürs Herz von Madonna.

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2: Von den Pet Shop Boys hören wir gleich Suburbia von Karl Georg Salzwedel. Vorher alles, was aktuell ist.
3: Einen schönen guten Tag. Es ist 16 Uhr.
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3: Mr. Cum-Ex bekommt 10 Jahre Gefängnis. Behörden veröffentlichen neue Details zum Hamburger Terrorverdächtigen. Katrin Krüger vom FC Bayern München wird Sportvorständin beim HSV. Das Wetter wechselnd bewölkt, vereinzelt Schauer bis 13 Grad. Das Landgericht Bonn hat gegen den ehemaligen Steueranwalt Hanno Berger nach WDR-Informationen eine Gesamtstrafe von 10 Jahren verhängt. Dies ist bislang eine der höchsten Freiheitsstrafen wegen Steuerhinterziehung in Deutschland. Berger gilt als Schlüsselfigur des Cum-Ex-Skandals. Aus Köln, Palina Milling.
4: Hanno Berger ist wegen schwerer Steuerhinterziehung zweimal rechtskräftig verurteilt. Eine Entscheidung über eine Gesamtstrafe stand noch aus. Nun hat das Landgericht Bonn nach WDR-Informationen sie auf 10 Jahre festgelegt. Ein Gerichtssprecher erklärte auf Anfrage, beide verurteilte Cum-Ex-Taten Bergers hingen eng sachlich und zeitlich zusammen. Deshalb habe man sie maßvoll zu einer Gesamtstrafe zusammengezogen. Der einst renommierte Steueranwalt sitzt inzwischen seit 4 Jahren im Gefängnis. Hanno Berger hält sich weiterhin für unschuldig. Nach Auffassung der Gerichte hat Berger durch Cum-Ex rund 15 Millionen Euro Steuergeld vereinnahmt. Er sei ein Bauernopfer und werde sich wehren, solange er kann. Das erklärte Hanno Berger in einem Exklusivinterview dem ARD-Podcast Inside Cum-Ex. Cum-Ex gilt als der größte deutsche Steuerskandal. Schätzungen zufolge wurden in Deutschland durch Cum-Ex mindestens 10 Milliarden Euro aus der Staatskasse gestohlen.
3: Im Fall des Terrorverdächtigen aus Hamburg gibt es neue Details. Der 17-Jährige war am vergangenen Donnerstag festgenommen worden, weil er einen Anschlag in Hamburg geplant haben soll. Finn Kessler.
5: Laut Hamburger Innenbehörde hat der tatverdächtige Jugendliche die syrische Staatsbürgerschaft und hält sich legal in Deutschland auf. Er habe eine Aufenthaltserlaubnis und den Status eines anerkannten Flüchtlings. Und zwar nachdem er im Zuge der Familienzusammenführung aus der Türkei eingereist war, teilte eine Sprecherin auf NDR-Nachfrage mit. Demnach kam er Anfang April 2022 gemeinsam mit seiner Mutter nach Deutschland und wurde anschließend in Hamburg registriert. Der 17-Jährige wohnte bis zu seiner Festnahme am vergangenen Donnerstag zusammen mit seinen Eltern in einer gemeinsamen Wohnung in Hamburg. Die Generalstaatsanwaltschaft Hamburg wirft ihm vor, einen islamistischen Anschlag geplant zu haben. Konkret soll er vorgehabt haben, ein Einkaufszentrum, eine Bar oder eine Polizeiwache anzugreifen. Und zwar mit einer Bombe, Molotow-Cocktails oder einem Messer.
3: Nach 2 brutalen Überfällen in Hamburg haben Polizisten eines Spezialeinsatzkommandos in Berlin 2 Tatverdächtige verhaftet. Die Männer im Alter von 27 und 51 Jahren sollen im Januar in Lurup einen Sohn und dessen Mutter in ihrer Wohnung überfallen haben. Ebenfalls im Januar raubten sie offenbar in Wilhelmsburg einen Schmuckhändler aus. Bei den Überfällen hatten sich beide als Polizisten ausgegeben. Katrin Krüger wird neue Sportvorständin des HSV. Das hat der Verein offiziell bestätigt. Lars Pegelow.
6: 17 Jahre hat Katrin Krüger bei Bayern München gearbeitet. Jetzt wechselt sie als Verantwortliche für den sportlichen Gesamtbereich zum HSV. Der Aufsichtsrat hat sich nach monatelanger Suche auf die 40-jährige Managerin geeinigt. Katrin Krüger soll vor allem Strategie und Organisation leiten, an der Seite von Finanzvorstand Erik Huwe. Fürs Transfergeschäft wird sie die Verantwortung tragen, aber mit einem starken Sportdirektor Klaus Costa an ihrer Seite. Sie ist nach Katja Kraus 2003 die zweite Frau, die der HSV in seinen Vorstand holt. Und sie ist die Nachfolgerin von Stefan Kunz, von dem sich der Club zum Jahreswechsel wegen, wie es damals hieß, mehrfachen schwerwiegenden Fehlverhaltens getrennt hatte.
3: Der schwer angeschlagene britische Premierminister Keir Starmer bleibt im Amt. Niemand am Tisch habe den Premierminister herausgefordert, sagte Arbeitsminister Pat McFadden bei Sky News nach einer Kabinettssitzung am Vormittag. Allerdings traten 2 Staatssekretärinnen nach der Sitzung zurück. Zuvor hatte bereits eine weitere Amtskollegin ihren Rückzug verkündet. Starmers Labour-Partei hatte bei den Regionalwahlen vergangene Woche massive Verluste zugunsten der Rechtspopulisten hinnehmen müssen. Bei einem Verkehrsunfall in Hamburg-Wandsbek sind am Morgen 2 Menschen verletzt worden. Laut Polizei wollte eine 30-Jährige mit ihrem Auto auf der Straße am Stadtrand links auf ein Grundstück abbiegen. Dabei stieß sie mit einem entgegenkommenden Auto zusammen. Die Frau und der Fahrer des zweiten Fahrzeugs kamen verletzt ins Krankenhaus.
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2: Das Wetter für uns in Hamburg hat Lena Bark.
7: Ja, wie so eine schöne bunte Tüte. Alles mit dabei heute. Also ein bisschen Wind, viele Wolken, zwischendurch auch mal kurze sonnige Momente. Aber dazu auch den Nachmittag über immer mal leichte Schauer möglich. 10 Grad jetzt gerade bei Ihnen im Bild steht. Und morgen geht es weiterhin wechselhaft weiter. Weiterhin auch viel Wind bei bis zu 14 Grad maximal.
2: Wie in dieser bunten Tüte, die sauren Sachen mag ich nicht. Den Wind und die Kälte auch nicht, Lena. Also
7: kann ich jetzt nichts für, bitte, was du in deine Tüte packst.
2: Bitte nur Sonne, schöne, warm und du weißt schon, NDR 90,3. 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
7: Ja, da ist auch so ein bisschen was los, aber keine ganz langen Staus. Erstmal A1 Lübeck Richtung Hamburg. Stockt zwischen Morfleet und der Norderelbbrücke aktuell 2 Kilometer. Stockend A1 Hamburg Richtung Lübeck. Zwischen Stillhorn und der Norderelbbrücke sind das 3 Kilometer stockender Verkehr. Bis zu 10 Minuten mehr. Dann A7 Flensburg Richtung Hamburg zwischen dem Dreieck Nordwest und dem Elbtunnel 5 Kilometer stockend, allerdings nur für LKW. Und A7 Hannover Richtung Flensburg zwischen Waltershof und dem Elbtunnel auch hier 2 Kilometer stockender Verkehr. In der Stadt, im Heidenkampfweg, stadtauswärts ein bisschen mehr los. 10 Minuten kommen da oben drauf. Ansonsten überall weniger als 5 Minuten Zeitverlust und sie kommen weitestgehend ganz gut durch.
2: Stefan Heller und Hamburg hat nicht nur ein Fußball-Derby, sondern auch das Derby im Hamburger Westen. 100.000 Besucher werden erwartet. Es geht ums größte Reitturnier der Stadt. Gleich mehr bei NDR 90.

0: im Hamburger Westen wohnt, der muss dahin. Der muss hin zum Derby. Das gehört sich einfach so. Die ganzen Straßen werden abgesperrt sein und auch Leute, die einfach kreuz und quer parken. 30 Nationen sind beim Spring- und Dressur-Derby in Kleinflottbek dabei. Morgen geht's los und es werden bis Sonntag rund 100.000 Besucher bei Hamburgs größtem Reitturnier erwartet. Jörg Naroska ist für NDR 90,3 mit am Start, jetzt live im Studio. Welche Stars sitzen denn im Sattel?
1: Ja, die bekanntesten Namen, die gibt's in der Dressur. Da reiten mit Isabel Wert und Ingrid Klimke zwei mehrfache Olympiasiegerinnen ins Viereck ein. Im Springderby kommt André Thieme zurück in sein Wohnzimmer, wie er selber sagt. Der Reiter aus Plau hat's nicht weit nach Hamburg und er hat das Derby schon viermal gewonnen. Im vergangenen Jahr auf seinem Derby-Experten Paule. Und das Ziel für dieses Jahr ist deshalb auch ziemlich klar formuliert.
2: Ich bin jetzt nicht hierher gekommen, um eventuell Vierter oder Fünfter zu werden. Das ist dann natürlich so, wenn man im Jahr davor gewonnen hat, dann möchte man natürlich wieder gewinnen.
1: Ja, Sieg Nummer 5, das wäre zwar noch kein Derby-Rekord für Publikumsliebling André Thieme, aber immerhin schon ziemlich dicht dran. Die Konkurrenz ist allerdings ziemlich groß. Mit Marvin Jüngel und Frederik Tillmann sind zum Beispiel noch zwei weitere Derby-Sieger der Vergangenheit am Start. Insgesamt gibt's alleine für die beiden Qualifikationsspringen zum Springderby 60 Anmeldungen und nur die Hälfte von diesen Reitern und Pferden kann dann am Sonntag tatsächlich antreten. André Thieme wollte die zweite Qualifikation am Freitag eigentlich auslassen, um so ein bisschen Kraft zu sparen. Wird er sich wahrscheinlich gar nicht leisten können, wenn er beim Derby am Sonntag sicher dabei sein will.
0: Dieses Springderby gilt als das schwierigste Springen der Welt. In der Dressur Topstars dabei. Es soll in Kleinflottbek aber eben nicht nur diesen Hochleistungspferdesport geben. Was ist noch geplant?
1: Ja, Veranstalter Matthias Rath hat ein Showprogramm organisiert und das gleich zweimal am Sonntag. Erst im Dressur-Viereck und danach auch nochmal im großen Springparcours.
3: Das ist Anne Krüger-Degner, eine Show mit Pferden, mit Tieren. Die Verbundenheit mit dem Partnerpferd. Ich glaube, wahnsinnig schön, wahnsinnig passend und deswegen auf jeden Fall rechtzeitig da sein.
1: Neben Pferden werden in dieser Show der Tiertrainerin wahrscheinlich auch noch Ziegen, Schafe, Hunde und Gänse zu sehen sein. Und außerdem gibt's in Kleinflottbek wieder eine Charity-Aktion. Die läuft unter dem Motto Derby der Herzen. Gesammelt werden Spenden für ein Bildungsprojekt in Steilshoop. Da geht's dann unter anderem um kostenlose Lernförderung für benachteiligte Kinder. Und natürlich wird im Derbypark auch das Thema Olympiabewerbung eine Rolle spielen. Springreiten und Dressur würden bei Sommerspielen in Hamburg im Derbypark Kleinflottbek ausgetragen werden. Deshalb wird es dort in dieser Woche Infostände geben. Und im Parcours beim Springen auch ein Olympia-Hindernis. Wie genau das dann aussehen wird, das ist dann ab morgen im Derbypark zu sehen.
0: Und bei uns zu hören, Jörg Naroska mit Infos zum Derby bei uns in der Stadt. 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
2: 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Black Velvet, das ist der Hit von Lena Miles. Den hören wir gleich. Britta Kehrhahn jetzt mit allem, was im Sport aktuell ist.
3: Schönen guten Tag.
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3: Jetzt ist es fix. Kathleen Krüger wird die neue Sportvorständin beim HSV. Der Vertrag ist jetzt unterschrieben. Am 1. Juli beginnt sie mit ihrer Arbeit in Hamburg. Zuvor war sie 17 Jahre beim FC Bayern München. Kathleen Krüger ist in Zukunft verantwortlich für den gesamten sportlichen Bereich beim HSV und für die strategische Weiterentwicklung des Vereins. Krüger sagt, ich habe die positive Entwicklung des Clubs in den vergangenen Jahren mit großer Aufmerksamkeit und hoher Anerkennung für das zuletzt Erreichte verfolgt. Ansonsten wird beim HSV Bilanz gezogen und sich mental von Luka Vucevic verabschiedet. Vorstand Erik Huber sagt, dass Vucevic jetzt mehr als 70 Millionen Euro wert sei.
4: Wir träumen. Luka ist ein bisschen mehr verliebt in den Club, als üblicherweise es Spieler sind. Da ist schon richtig was zusammengewachsen. Dennoch ist Luka jetzt auch an einem Punkt, wo er vielleicht den nächsten Schritt machen möchte, und das ist europäisches Top-Niveau. Aber er weiß, wenn es eine Möglichkeit gibt, wir sind da, wir empfangen ihn mit offenen Armen, und das hat die Kulisse, hat richtig viel mit ihm gemacht.
3: Die HSV-Frauen hoffen auf das Finale, und zwar am Sonntag, das Saisonfinale, vielleicht auf die Rettung beim Spiel gegen Bayern München. Die Männer des HSV kommen alle und feuern an. Der Verein hofft auf 25.000 Fans im Volksparkstadion. Ein Magen- und Darmvirus macht dem FC St. Pauli weiter zu schaffen. Und das ausgerechnet vor dem Abstiegsendspiel in der Fußball-Bundesliga am Sonnabend gegen Wolfsburg. Erik Schmidt, Hauke Wahl, David Nemeth und Luis Oppi fehlen heute beim Training. Der Tabellenletzte St. Pauli am Sonnabend total unter Druck. Und auch Heidenheim kann sich ja noch retten. Torwart Nikolai Vasi.
5: This last game. It's gonna show us who deserves it.
6: Dieser letzte Spieltag wird uns zeigen, wer es am meisten verdient hat. Der Druck ist für alle drei Teams groß. Wir sitzen im selben Boot. Das Positive für uns, wir haben unsere Zukunft selbst in der Hand.
3: Fakt ist, dieser letzte Spieltag, ich glaube, Stefan, siehst du auch so, wird der Abstiegswahnsinn, ne?
2: Ich zitter schon mit und ich hoffe, beide Hamburger Teams...
3: Schaffen sie es?
2: Ich glaube es nicht.
3: Ah, wird echt Wahnsinn. Ich hab ein ganz gutes Gefühl. Aber
2: Lena, was glaubst du?
3: Das heißt meistens nicht so viel.
7: Sie müssen das schaffen.
2: Okay.
3: Ja. Okay, soll man sagen. So, dann kommen wir zum Tennis. Beim Turnier in Rom spielt Alexander Zverev zurzeit gegen den Italiener Luciano Dardari. Und nach Sätzen steht es 1:1. Und morgen geht's los mit dem deutschen Spring- und Dressur-Derby in Kleinflottbek. Reiterinnen und Reiter aus über 30 Nationen haben sich angemeldet. Titelverteidiger André Thieme aus Mecklenburg-Vorpommern peilt seinen 5. Derby-Sieg hier in Hamburg an. Und bis zu 100.000 Zuschauer werden an den 5 Derby-Tagen erwartet.
2: Und die erwartet hoffentlich gutes Wetter. Das hat Lena Bark.
7: So weit sind wir noch nicht. Bis jetzt bin ich vom Wetter noch nicht ganz überzeugt. 11 Grad sind es nämlich gerade in Lohbrücke. Gefühlt sogar ein bisschen frischer. Dazu begleiten uns weiterhin Wolken durch den Tag. Leichte Schauer sind auch noch möglich, aber eben auch immer mal kurze sonnige Momente. Morgen geht es auch wechselhaft weiter. Sehr windig bei bis zu 14 Grad.
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7: Erstmal der Blick auf die Autobahn A7 Flensburg Richtung Hamburg zwischen dem Dreieck Nordwest und dem Elbtunnel. Aktuell 5 Kilometer stockender Verkehr, 20 Minuten dauert es hier länger. Und A7 Hannover Richtung Flensburg zwischen Waltershof und dem Elbtunnel, 2 Kilometer stocken, 10 Minuten plus. In der Stadt, da dauert es ein bisschen länger, in der Seewikingsallee, Fahrt Richtung Kreuner Kreisel, hier 10 Minuten plus. Und auch Hammerstraße, Fahrt Richtung Horner Kreisel, 10 Minuten plus. Dann Heidenkampsweg statt auswärts, da stockt es. Und die Holstenstraße ist zwischen Haubachstraße und Stresemannstraße in beiden Fahrtrichtungen gesperrt. Stresemannstraße statt auswärts, darum aktuell 12 Minuten plus.
2: Ihre Blitzer- und Staumeldungen geben Sie uns gerne durch, zum Beispiel per NDR Hamburg App. Stefan Heller und für die größten Hits aller Zeiten gleich The One That I Want von Olivia Newton-John und Black Velvet von Elena Miles und dann um 16:45 Viertel vor 5 Heller als Heller. Das Ja-Nein-Schwarz-Weiß-Spiel, Sie treten gegen mich an unter 01371 90 93 3, 14 Cent pro Anruf. Bis gleich bei NDR 90,3. 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

0: 16:45.
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0: 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Wer ist heute mit dabei?
2: Hallo, hier ist Christina.
0: Moin, Christina. Auch von unserer Schiedsrichterin Lena.
3: Hallo.
2: Hallihallo.
0: Christina, wer drückt die Daumen bei Ihnen zu Hause?
2: Mein Sohn Felix.
0: Der kann ja nur Glück bringen dann, ne?
3: Auf jeden Fall.
0: Ja, Logo.
3: Das ist sehr gut.
0: Was machen Sie beruflich, Christina?
2: Ich arbeite in der Pflege.
0: Ja, aber jetzt haben Sie Feierabend, also diese volle Konzentration. Wunderbar. Dann müssen Sie wahrscheinlich mal früh aufstehen, ne?
2: Genau.
0: Alles klar. So, Christina, dann hoffe ich, dass Sie jetzt kaputt sind von dem Tag, weil Sie
2: ja,
0: haben...
2: Nein.
0: Oh, schade. Ich versuche jetzt eine Minute lang Ihnen solche Fragen zu stellen, dass Sie ja, nein, schwarz-weiß antworten. Aber eigentlich sollen Sie das ja nicht. Denn dann gewinnen Sie die bösen Worte ja, nein, schwarz-weiß. Streichen Sie jetzt aus Ihrem Wortschatz. Und wenn Sie bereit sind für Ihre 60 Sekunden, dann sagen Sie einmal noch laut und deutlich ja, dann starte ich die Zeit. Können wir loslegen?
2: Ja.
0: Christina, die Zeit läuft. Ist Ihnen auch so kalt heute?
2: Draußen. Heute ist es wirklich sehr frisch.
0: Heute Nacht hatten wir 3 Grad. Und bei heute Morgen, haben Sie mal aufs Thermometer geguckt, wie kalt es da war bei Ihnen?
2: Nicht wirklich, aber ich habe gestern meine Tomaten- und Zucchini-Pflanzen reingeholt.
0: Ja, das haben Sie richtig gemacht, weil die werden ja sonst erfroren fast, ne?
2: Das stimmt.
0: Haben Sie viele von den Pflanzen zu Hause?
2: Ich habe 2 Tomatenpflanzen und eine gelbe Zucchini-Pflanze.
0: Und haben Sie auch Paprika? Oder nicht? Waldmeister vielleicht? Haben Sie das?
2: Das ist nicht so ganz unser Geschmack, deshalb pflanze ich das gar nicht erst an.
0: Okay, weil wir haben ja jetzt, Sie wissen, die Eisheiligen. Kennen Sie eigentlich eine Bauernregel? Also, wie das
2: Wetter? Der Hahn früh auf dem Mist, bleibt das Wetter, wie es ist.
0: Ist das so? Gelten die Bauernregeln eigentlich?
2: Auf jeden Fall.
0: Ist die Minute um. Jetzt weiß ich leider nicht mehr weiter.
3: Der Stefan leider.
0: Dumm. Christina, dumm für mich, gut für Sie.
3: Juhu,
0: Sie sind Heller als Heller. Herzlichen Glückwunsch.
2: Danke.
0: Also Ihr Sohn Felix hat Ihnen Glück gebracht. Und
2: ja, dann möchte ich noch mal kurz Hallo sagen.
0: Ja, hallo, Felix.
4: Hallo.
0: Ja, moin, Felix. Das hat Mama ja richtig gut gemacht, ne? Sie hat gewonnen.
4: Ja.
0: Hat sie gut.
4: Ich weiß.
0: Habt ihr schon mal ein bisschen geübt zusammen? Oder?
4: Nö.
0: Nö, ne? Alles ist klar. Felix, sind gerade Ferien?
4: Ja.
0: Ja, wunderbar. Gut, dass Mama jetzt zu Hause ist und jetzt könnt ihr noch was Schönes zusammen machen. Einen schönen Nachmittag euch.
4: Danke.
0: Jetzt gebt mir noch mal kurz Mama.
2: Ja.
0: Da ist sie wieder. Christina, also ich wollte nur noch mal ganz offiziell sagen, Sie bekommen den NDR 90,3 Kult-Thermobecher. Glückwunsch!
2: Super, danke schön!
0: Schönen Nachmittag noch!
2: Danke!
0: Und morgen spielen wir wieder. Dann ist Michi Wittig am Start, 16:45, um dabei zu sein. Rufen Sie uns an unter 01371 90 93 93. Machen Sie es also wie Christina, 14 Cent pro Anruf und dann geht's los. 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
2: Dangerous von Roxette. Gleich Karl-Georg Salzwedel jetzt mit allem, was aktuell ist.
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4: Mr. Cum-Ex bekommt 10 Jahre Gefängnis. Großbritanniens Premier Starmer hält an Amt fest. Tankrabatt kommt weitgehend bei Verbrauchern an. Das Wetter, heute Abend zeitweise Sonne bis 12 Grad. Das Landgericht Bonn hat gegen den ehemaligen Steueranwalt Hanno Berger nach WDR-Informationen eine Gesamtstrafe von 10 Jahren verhängt. Dies ist bislang eine der höchsten Freiheitsstrafen wegen Steuerhinterziehung in Deutschland. Berger gilt als Schlüsselfigur des Cum-Ex-Skandals. Aus Köln, Paulina Milling.
5: Hanno Berger ist wegen schwerer Steuerhinterziehung zweimal rechtskräftig verurteilt. Eine Entscheidung über eine Gesamtstrafe stand noch aus. Nun hat das Landgericht Bonn nach WDR-Informationen sie auf 10 Jahre festgelegt. Ein Gerichtssprecher erklärte auf Anfrage, beide verurteilte Cum-Ex-Taten Bergers hingen eng sachlich und zeitlich zusammen. Deshalb habe man sie maßvoll zu einer Gesamtstrafe zusammengezogen. Der einst renommierte Steueranwalt sitzt inzwischen seit 4 Jahren im Gefängnis. Hanno Berger hält sich weiterhin für unschuldig. Nach Auffassung der Gerichte hat Berger durch Cum-Ex rund 15 Millionen Euro Steuergeld vereinnahmt. Er sei ein Bauernopfer und werde sich wehren, solange er kann. Das erklärte Hanno Berger in einem Exklusivinterview dem ARD-Podcast Inside Cum-Ex. Cum-Ex gilt als der größte deutsche Steuerskandal. Schätzungen zufolge wurden in Deutschland durch Cum-Ex mindestens 10 Milliarden Euro aus der Staatskasse gestohlen.
4: Der schwer angeschlagene britische Premierminister Keir Starmer bleibt im Amt. Niemand habe den Premierminister herausgefordert, sagte Arbeitsminister Pat McFadden bei Sky News nach einer Kabinettssitzung. Allerdings traten insgesamt 3 Staatssekretärinnen zurück. Starmers Labour-Partei hatte bei den Regionalwahlen vergangene Woche massive Verluste zugunsten der Rechtspopulisten hinnehmen müssen. Mareike Aden in London, warum ist Labour so unbeliebt?
6: Als die Labour-Partei vor rund 2 Jahren ins Amt gekommen ist, mit einem Erdrutschsieg, allerdings einem Erdrutschsieg ohne Liebe damals. Da wollte das Land Wandel nach dem Chaos der Brexit-Jahre, Stabilität. Und Starmer hat auch immer gesagt, ja, ich werde diesen Wandel schaffen. Sie wollten vor allem die Briten, dass sich die Wirtschaft erholt. Und das ist nicht eingetreten. Und es gab auch verschiedene andere Patzer, die Starmer sich geleistet hat. Er ist auch nicht der beste Kommunikator, der die Menschen mitreißen kann. Es wird oft gesagt, er ist recht grau und recht fade im Auftreten.
4: Mareike Aden in London. Nach 2 Überfällen in Hamburg hat ein Spezialeinsatzkommando in Berlin 2 Tatverdächtige verhaftet. Die Männer im Alter von 27 und 51 Jahren sollen im Januar in Lurup einen Sohn und dessen Mutter in ihrer Wohnung überfallen haben. In Wilhelmsburg raubten sie offenbar einen Schmuckhändler aus. Bei den Taten hatten sich beide als Polizisten ausgegeben. Im Fall des Terrorverdächtigen aus Hamburg gibt es neue Details. Der 17-Jährige war am vergangenen Donnerstag festgenommen worden, weil er einen Anschlag in Hamburg geplant haben soll. Finn Kessler.
7: Laut Hamburger Innenbehörde hat der Tatverdächtige Jugendliche die syrische Staatsbürgerschaft und hält sich legal in Deutschland auf. Er habe eine Aufenthaltserlaubnis und den Status eines anerkannten Flüchtlings. Und zwar nachdem er im Zuge der Familienzusammenführung aus der Türkei eingereist war, teilte eine Sprecherin auf NDR-Nachfrage mit. Demnach kam er Anfang April 2022 gemeinsam mit seiner Mutter nach Deutschland und wurde anschließend in Hamburg registriert. Der 17-Jährige wohnte bis zu seiner Festnahme am vergangenen Donnerstag zusammen mit seinen Eltern in einer gemeinsamen Wohnung in Hamburg. Die Generalstaatsanwaltschaft Hamburg wirft ihm vor, einen islamistischen Anschlag geplant zu haben. Konkret soll er vorgehabt haben, ein Einkaufszentrum, eine Bar oder eine Polizeiwache anzugreifen. Und zwar mit einer Bombe, Molotow-Cocktails oder einem Messer.
4: Am Landgericht hat der Prozess gegen einen 21-Jährigen begonnen, der Teenagerinnen und einer jungen Frau harte Drogen gespritzt haben soll. Eine 21-Jährige kam dabei ums Leben. Elke Spanner.
8: Ein gesunder junger Mann, sportliche Figur, jugendlich glatte Haut. So sieht der Angeklagte aus. Und das trotz einer mehrjährigen schweren Drogensucht. Seit einem halben Jahr ist er allerdings auch zwangsweise auf Entzug. Der 21-Jährige ist in Untersuchungshaft. Er soll für den Tod einer gleichaltrigen Freundin verantwortlich sein. Laut Anklage hat er ihr eine hohe Dosis Morphin gespritzt, im Wissen, dass die junge Frau Asthma hat. Sie starb an den Folgen einer Atemdepression. Außerdem wirft die Staatsanwaltschaft ihm vor, zwei 16-Jährigen in seiner Wohnung harte Drogen wie Heroin gespritzt zu haben. In einem Fall soll er die Teenagerin vergewaltigt haben, als sie infolge des Drogenkonsums kaum mehr bei Bewusstsein war. Bei der anderen Teenagerin musste er einen Rettungswagen rufen, weil sie kollabierte. Nach diesem Vorfall hat die Polizei seine Wohnung in Altona durchsucht. Der 21-Jährige kam in Haft. Er hat für morgen eine Aussage angekündigt. Die Öffentlichkeit wird dann allerdings ausgeschlossen.
4: Im Cold Case-Prozess um einen Mord im Jahr 1983 hat der Angeklagte seine Unschuld beteuert. Der heute 61-Jährige sagte vor dem Landgericht, er habe noch nie jemanden umgebracht. Der Mann ist angeklagt, damals eine 41-jährige Transfrau in Billbrook erschossen zu haben. Die Polizei war über DNA-Spuren auf den Angeklagten gekommen. Der Tankrabatt kommt inzwischen weitgehend bei den Verbrauchern an. Das hat die Monopolkommission nach Auswertung erster Daten mitgeteilt. Zum 1. Mai wurden die Steuern für einen Liter Sprit um etwa 17 Cent gesenkt, befristet für 2 Monate. Aus Bonn, Nadine Michalek.
9: Die Bundesregierung hat den Mineralölkonzernen fast 17 Cent Steuererleichterungen ermöglicht. Die haben sie offensichtlich an die Kunden weitergegeben. Laut der Bonner Kommission habe der erhebliche mediale und politische Druck dazu beigetragen. Dagegen hat die Regelung, dass Tankstellen nur einmal am Tag die Preise erhöhen dürfen, erst einmal zu Preissteigerungen geführt. Auch das ein Ergebnis der Datenanalyse. Die Ergebnisse seien nur vorläufig, eine belastbare Bewertung sei erst nach längerer Beobachtung möglich. Trotz der Preissenkungen ist die Kommission gegen eine Verlängerung des Tankrabatts. Sie kritisiert unter anderem die hohen Kosten für den Staat und die sozial ungleichen Entlastungen. Die unabhängige Monopolkommission berät die Bundesregierung und den Gesetzgeber im Bereich der Wettbewerbspolitik.
4: Morgen beginnt in Kleinflottbek das Reitturnier um das deutsche Spring- und Dressur-Derby. Erwartet werden an 5 Turniertagen insgesamt bis zu 100.000 Besucher im Derbypark. Jörg Nachoska.
10: Reiter und Pferde aus mehr als 30 Nationen werden beim größten Reitturnier der Stadt antreten. Alleine für das traditionelle Spring-Derby gibt es 60 Anmeldungen. Qualifizieren können sich für das Finale am Sonntag allerdings nur etwa 30 Reiter. Zu den Favoriten zählt Titelverteidiger André Thieme, der mit Pauli zu seinem bereits 5. Derbysieg reiten will. Mit Christian Ahlmann, Philipp Weishaupt und Markus Ening treten in der 5-Sterne-Tour weitere deutsche Topreiter an. Das Turnier in Kleinflottbek nutzen viele als Vorbereitung auf die Weltreiterspiele in Aachen. Auch dort wird im Sommer auf einem großen Rasenplatz geritten. Die Derby-Entscheidung im Dressurviereck fällt erstmals seit Jahren in der Kür. Der traditionelle Pferdewechsel wurde abgeschafft. An allen 5 Tagen des Reitturniers wird die Stadt in Kleinflottbek über die geplante Olympia-Bewerbung informieren. Im Springparcours wird es deshalb auch ein Hindernis im Olympia-Design geben.
4: Die Alsterschwäne haben heute ihr Winterquartier verlassen. Etwa 90 Tiere begleiteten Schwanenvater Olaf Nies und sein Team mit Booten bis zur Außenalster. Auf der Alster und ihren Nebengewässern werden sich die Schwäne nun ihre Brutplätze suchen.
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2: Lena Bark und das Wetter für uns in Hamburg.
11: 10 Grad jetzt gerade bei Ihnen in Jenfeld. Dazu begleiten uns weiterhin viele Wolken durch den Nachmittag und auch durch den Abend. Es ist windig, aber zumindest überwiegend trocken. Und dann in der Nacht, da kommt wieder Regen runter. Die Temperaturen gehen bis zu 6 Grad runter. Und morgen bleibt es dann wechselhaft und windig bei maximal 14 Grad.
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11: Fahren Sie bitte ganz vorsichtig auf der A1. Zwischen der Raststätte Stillhorn West und Stillhorn liegen Gegenstände. Dann Vorsicht auch auf der A1 Hamburg Richtung Bremen. Horster Dreieck in der Überleitung zur A7 in Fahrtrichtung Hannover. Da liegen Gegenstände auf der Fahrbahn und Vorsicht auch auf der A39 Lüneburg Richtung Hamburg. Zwischen Winsen Ost und Winsen West steht ein defekter LKW. Gucken wir nochmal auf die A7 Flensburg Richtung Hamburg. Zwischen dem Dreieck Nordwest und dem Elbtunnel aktuell 5 Kilometer stockend für LKW. Und in der Stadt, da stockt es im Haldenkampfsweg stadtauswärts. Und die Holstenstraße ist zwischen Haubachstraße und Stresemannstraße in beiden Richtungen gesperrt. Stresemannstraße stadtauswärts, darum 10 Minuten plus.
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1: 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Heute Best of Opa Gierke.
2: Sag mal, was machst du da?
3: Ja, hier sind Ameisen.
2: Ja.
3: Ich möchte das nicht in der Nähe von Lebensmitteln.
2: Ah.
3: Also.
4: Du, wenn du keine Ameisen haben willst, ne? Wenn du von innen mit Carbolonium streichen.
3: Was ist das nun wieder?
4: Ja, das nahm man früher für Jägerzäune.
3: Ja.
2: Ah.
3: Ja.
4: Auf so einer Rauffasertapete gibt das einen ganz feinen Mattglanz. Davon bleiben die weg.
3: Ja.
4: Ich habe es bei mir im Schlafzimmer gemacht. Ja. Seitdem schlafe ich wie Murmeltier und träume auch wieder viel mehr.
2: Guck an.
3: Ja. Ja.
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0: Moin, hier ist Frederik Braun vom Miniaturwunderland und ihn gibt's nicht in Mini, obwohl er ja eigentlich in jedes Radio reinpasst. Stefan Heller im Gute-Laune-Nachmittag bei NDR 90,3. 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
1: Und für die größten Hits aller Zeiten, Smokies, Lay Back in the Arms of Someone.

0: Hier ist NDR 90,3 und Lena Bark hat das Wetter für uns in Hamburg.
1: Windige 11 Grad jetzt gerade bei Ihnen in aller Mühe. Aber zumindest ist es überwiegend trocken bei uns in der Stadt. Nur das mit der Sonne, das haut einfach nicht so richtig hin in diesen Tagen. Heute Nacht regnet es dann. Die Temperaturen gehen auf bis zu 6 Grad runter in der Nacht. Und morgen geht es eigentlich weiter wie heute. So ein bisschen wechselhaft. Viel Wind, viele Wolken, eventuell ein bisschen Sonne und ein bisschen Regen. Maximal 14 Grad.
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1: Das sieht alles ganz okay aus auf den Straßen. Wir haben einmal die Meldung von der A7 Hamburg Richtung Flensburg. Zwischen Hennstedt-Ulzburg und Kaltenkirchen, da steht ein defektes Fahrzeug. Dann A7 Flensburg Richtung Hamburg zwischen dem Dreieck Nordwest und dem Elbtunnel. Aktuell noch 5 Kilometer stockender Verkehr für Lkw und in der Stadt stockt es im Heidenkampsweg stadtauswärts und die Holzenstraße ist zwischen Haubachstraße und Stresemannstraße gesperrt. In beide Fahrtrichtungen Stresemannstraße stadtauswärts, darum bis zu 10 Minuten plus im Moment.
0: 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Stefanella und für die größten Hits aller Zeiten Klaus Lages, 1001 Nacht, NDR 90,3, wir sind Hamburg.
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Billy Joels Piano Man, natürlich voll ausgespielt und für die gute Laune obendrauf Rick Astley. 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
2: Aus Hamburg Town, gleich Kingston Town. Da hören wir den Hit von UB40 und Karl-Georg Salzwedel vorher mit allem, was aktuell ist.
3: 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Es ist 18 Uhr.
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3: Großbritanniens Premier Keir Starmer hält an Amt fest. Behörden veröffentlichen Einzelheiten zum Hamburger Terrorverdächtigen. Katrin Krüger wird neue Sportvorständin des HSV. Das Wetter heute Abend zeitweise Sonne bis 12 Grad. Nach der schweren Wahlschlappe seiner Labour-Partei sieht sich Premierminister Keir Starmer mit zahlreichen Rücktrittsforderungen konfrontiert. Doch Starmer hält an seinem Amt fest. In London kam es heute zu einer Krisensitzung. Von dort Franziska Hoppen.
4: Es müssen kritische Stunden in der 10 Downing Street gewesen sein. Labour-Premierminister Keir Starmer hatte am Morgen zur Kabinettssitzung geladen. Mehr als 80 Abgeordnete der Labour-Partei hatten den Rücktritt ihres Parteichefs gefordert. Nach Medienberichten auch zwei hochrangige Kabinettsmitglieder, Außenministerin Yvette Cooper und Innenministerin Shabana Mahmood. Die Labour-Partei wirkt nach ihrer historischen Niederlage bei den Regional- und Kommunalwahlen in Großbritannien tief gespalten in der Frage, wer die Partei anführen soll. Doch Starmer ließ schriftlich verkünden, er wolle weiter regieren. Die letzten 48 Stunden hätten die Regierung destabilisiert mit wirtschaftlichen Folgen fürs ganze Land. Dabei sei der offizielle Prozess, um den Parteichef anzufechten, nicht einmal gestartet worden, kritisierte Starmer die parteiinternen Rebellen. Vorerst scheint sich der britische Premier also halten zu können. Doch die Lage bleibt volatil. Mehrere Staatssekretärinnen kündigten aus Protest ihren Rücktritt an.
3: Das Landgericht Bonn hat gegen den ehemaligen Steueranwalt Hanno Berger nach WDR-Informationen eine Gesamtstrafe von 10 Jahren verhängt. Dies ist bislang eine der höchsten Freiheitsstrafen wegen Steuerhinterziehung in Deutschland. Berger gilt als Schlüsselfigur des Cum-Ex-Skandals. Aus Köln, Palina Milling.
5: Hanno Berger ist wegen schwerer Steuerhinterziehung 2-mal rechtskräftig verurteilt. Eine Entscheidung über eine Gesamtstrafe stand noch aus. Nun hat das Landgericht Bonn nach WDR-Informationen sie auf 10 Jahre festgelegt. Ein Gerichtssprecher erklärte auf Anfrage, beide verurteilte Cum-Ex-Taten Bergers hingen eng sachlich und zeitlich zusammen. Deshalb habe man sie maßvoll zu einer Gesamtstrafe zusammengezogen. Der einst renommierte Steueranwalt sitzt inzwischen seit 4 Jahren im Gefängnis. Hanno Berger hält sich weiterhin für unschuldig. Nach Auffassung der Gerichte hat Berger durch Cum-Ex rund 15 Millionen Euro Steuergeld vereinnahmt. Er sei ein Bauernopfer und werde sich wehren, solange er kann. Das erklärte Hanno Berger in einem Exklusivinterview dem ARD-Podcast Inside Cum-Ex. Cum-Ex gilt als der größte deutsche Steuerskandal. Schätzungen zufolge wurden in Deutschland durch Cum-Ex mindestens 10 Milliarden Euro aus der Staatskasse gestohlen.
3: Im Fall des Terrorverdächtigen aus Hamburg gibt es neue Details. Der 17-Jährige war am vergangenen Donnerstag festgenommen worden, weil er einen Anschlag in Hamburg geplant haben soll. Finn Kessler.
6: Laut Hamburger Innenbehörde hat der tatverdächtige Jugendliche die syrische Staatsbürgerschaft und hält sich legal in Deutschland auf. Er habe eine Aufenthaltserlaubnis und den Status eines anerkannten Flüchtlings. Und zwar nachdem er im Zuge der Familienzusammenführung aus der Türkei eingereist war, teilte eine Sprecherin auf NDR-Nachfrage mit. Demnach kam er Anfang April 2022 gemeinsam mit seiner Mutter nach Deutschland und wurde anschließend in Hamburg registriert. Der 17-Jährige wohnte bis zu seiner Festnahme am vergangenen Donnerstag zusammen mit seinen Eltern in einer gemeinsamen Wohnung in Hamburg. Die Generalstaatsanwaltschaft Hamburg wirft ihm vor, einen islamistischen Anschlag geplant zu haben. Konkret soll er vorgehabt haben, ein Einkaufszentrum, eine Bar oder eine Polizeiwache anzugreifen. Und zwar mit einer Bombe, Molotow-Cocktails oder einem Messer.
3: Am Landgericht hat der Prozess gegen einen 21-Jährigen begonnen, der Teenagerinnen und einer jungen Frau harte Drogen gespritzt haben soll. Eine 21-Jährige kam dabei ums Leben. Elke Spanner.
7: Ein gesunder junger Mann, sportliche Figur, jugendlich glatte Haut. So sieht der Angeklagte aus. Und das trotz einer mehrjährigen schweren Drogensucht. Seit einem halben Jahr ist er allerdings auch zwangsweise auf Entzug. Der 21-Jährige ist in Untersuchungshaft. Er soll für den Tod einer gleichaltrigen Freundin verantwortlich sein. Laut Anklage hat er ihr eine hohe Dosis Morphin gespritzt, im Wissen, dass die junge Frau Asthma hat. Sie starb an den Folgen einer Atemdepression. Außerdem wirft die Staatsanwaltschaft ihm vor, zwei 16-Jährigen in seiner Wohnung harte Drogen wie Heroin gespritzt zu haben. In einem Fall soll er die Teenagerin vergewaltigt haben, als sie infolge des Drogenkonsums kaum mehr bei Bewusstsein war. Bei der anderen Teenagerin musste er einen Rettungswagen rufen, weil sie kollabierte. Nach diesem Vorfall hat die Polizei seine Wohnung in Altona durchsucht. Der 23-Jährige kam in Haft. Er hat für morgen eine Aussage angekündigt. Die Öffentlichkeit wird dann allerdings ausgeschlossen.
3: Der in Hamburg ansässige Mineralölkonzern Shell hat wegen einer falschen Preiseingabe Diesel an Autobahnen vergleichsweise günstig verkauft. Der Fehler passierte laut Shell gestern bei der manuellen Eingabe der Preise für die Autobahntankstellen um 12 Uhr. Diesel wurde für 1,84 € pro Liter angeboten, so eine Sprecherin. Laut ADAC kostete der Liter Diesel gestern bundesweit im Schnitt um die 2 Euro. Der Fehler konnte nicht korrigiert werden, weil die Preise nur einmal am Tag um 12 Uhr erhöht werden dürfen. Katlin Krüger wird neue Sportvorständin des HSV. Das hat der Verein offiziell bestätigt. Lars Pegelow.
8: 17 Jahre hat Katlin Krüger bei Bayern München gearbeitet. Jetzt wechselt sie als Verantwortliche für den sportlichen Gesamtbereich zum HSV. Der Aufsichtsrat hat sich nach monatelanger Suche auf die 40-jährige Managerin geeinigt. Katlin Krüger soll vor allem Strategie und Organisation leiten, an der Seite von Finanzvorstand Erik Huber. Fürs Transfergeschäft wird sie die Verantwortung tragen, aber mit einem starken Sportdirektor Klaus Koster an ihrer Seite. Sie ist nach Katja Kraus 2003 die zweite Frau, die der HSV in seinen Vorstand holt. Und sie ist die Nachfolgerin von Stefan Kunz, von dem sich der Club zum Jahreswechsel wegen, wie es damals hieß, mehrfachen schwerwiegenden Fehlverhaltens getrennt hatte.
3: Morgen beginnt in Kleinflottbek das Reitturnier um das deutsche Spring- und Dressurderby. Reiter und Pferde aus mehr als 30 Nationen werden beim größten Reitturnier der Stadt antreten. Alleine für das traditionelle Springderby gibt es 60 Anmeldungen. Erwartet werden an 5 Turniertagen insgesamt bis zu 100.000 Besucher im Derbypark. Beim FC St. Pauli geht vor dem Abstiegsendspiel in der Fußball-Bundesliga am Sonnabend gegen den VfL Wolfsburg noch immer ein Magen-Darm-Virus herum. Bei der Trainingseinheit am Vormittag waren Erik Schmidt, Hauke Wahl, David Nemeth und Luis Oppi nach Clubangaben aus Vorsichtsgründen nicht dabei. Gegen den Tabellen-16. Aus Wolfsburg muss Schlusslicht FC St. Pauli unbedingt gewinnen, um den direkten Gang in die zweite Liga vermeiden zu können. Die Alsterschwäne haben heute ihr Winterquartier verlassen. Etwa 90 Tiere begleiteten Schwanenvater Olaf Nies und sein Team mit Booten bis zur Außenalster. Auf der Alster und ihren Nebengewässern werden sich die Schwäne nun ihre Brutplätze suchen.
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2: Jetzt schwimmen sie durch die Alster, in der Alster und die ganzen Gewässer hier der Stadt. Wir freuen uns darüber, aber welchem Wetter für uns in Hamburg, Lena Bark?
9: Ja, 11 Grad sind es jetzt gerade an der Alster, unter anderem auch in der Hafen City und auch in Wilhelmsburg. Gefühlt ein bisschen frischer, aber das macht den Schwänen nichts. Das macht nur dir was.
2: Ja, ich wirke auch manchmal gerne einen Vogel. Einfach baden und mir wäre nicht kalt.
9: Also zumindest bleibt es heute aber trocken und wenn ich aus dem Fenster gucke, sehe ich schon seit mindestens einer Minute die Sonne. Das ist doch immerhin mal was. Heute Nacht ziehen dann von Westen her wieder Schauer auf bei 6 Grad in der Nacht. Morgen eigentlich wie heute. Wechselhaft windig, maximal dann 14 Grad.
2: NDR 90,3 Blitzer und Staus aus unserem Verkehrszentrum Roter Baum.
9: Wir gucken auf die A7 Flensburg Richtung Hamburg zwischen dem Dreieck Nordwest und dem Elbtunnel. Nach wie vor noch 5 Kilometer stockender Verkehr für Lkw in der Stadt. Da ruckelt das so ein bisschen im Heidenkampfsweg. In beide Fahrtrichtungen dann ein paar Minuten plus. Dann Amsingstraße statt auswärts aktuell 10 Minuten länger und Steilshoferallee Richtung City Nord ebenfalls 10 Minuten plus.
2: Und für die größten Hits aller Zeiten Rod Stewart und UB40. Kingston Town, Moin von NDR 90,3. 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

0: Rod Stewart für die größten Hits aller Zeiten bei NDR 90,3. Rod Stewart hatte gerade König Charles getroffen. Der war ja im letzten Monat in den USA, hat vor dem US-Kongress gesprochen und angesichts der Politik von Donald Trump ein Plädoyer für Freiheit und Demokratie gehalten. So kam es jedenfalls bei der internationalen Presse an. Und Rod Stewart hat seinen Zuspruch bei diesem Treffen mit König Charles etwas undiplomatischer ausgedruckt und sagte: Gut gemacht in Amerika. Sie waren großartig, absolut großartig. Sie haben diesen kleinen Mistkerl in die Schranken gewiesen. Auch wenn er Trump nicht beim Namen genannt hat, darf man ja davon ausgehen, dass Stewart mit seinem Kommentar den US-Präsidenten meinte.
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sich gut an, zumindest für die meisten von uns. Kurze Woche, Donnerstag frei. Die meisten haben sich Freitag auch noch freigenommen. Ich, Pappnase, habe nicht daran gedacht. Macht nichts, bin trotzdem kein Mann.

94,3 an Ihrem Dienstagabend. Das Wetter für uns in Hamburg 11 Grad, gerade gemessen in Isarbruck. Es ist gefühlt etwas frischer, zumindest bleibt es am Abend trocken. Heute Nacht kommen dann wieder ein paar Schauer Richtung Hamburg bis 6 Grad in der Nacht. Morgen, so wie heute, wechselhaft, windig. Bis zu 14 Grad. NDR 90,3 Blitzer und Staus aus dem Verkehrszentrum Roter Baum A7 zwischen Dreieck Nordwest und Elbtunnel. 5 Kilometer stockender Verkehr für LKW in der Stadt auf Heidenkampsweg in beiden Richtungen. Ein paar Minuten brauchen Sie länger auf Amsingstraße auch stadtauswärts bis zu 10 Minuten länger und Steilshofer Allee Richtung City Nord auch 10 Minuten plus. Ihre Blitzer und Staumeldungen, Ihr Anruf kostenfrei ins Verkehrszentrum Roter Baum bei NDR 90,3. Wir sind Hamburg und wir sind die mit den größten Hits aller Zeiten. John Paul Youngs, Love is in the Air, gleich Totos, Africa, jetzt NDR 90,3. 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
1: Gleich kommen hier die Bee Gees mit Secret Love. Jetzt hören Sie aber erstmal das, was heute in dieser Stadt wichtig ist. Es ist 19 Uhr.
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2: Hallo in die Runde. Ich freue mich, dass ihr wieder dabei seid. Ich bin Tanja Richter und wir sprechen heute nicht über Planespotter oder Trainspotter, sondern über Schwanenspotter. Die haben sich heute nämlich an der Ostalster versammelt, denn die Alsterschwäne sind zurück aus ihrem Winterquartier.
3: Schön, die in einer Reihe geschwommen sind.
4: Erste Mal jetzt hier gesehen in Hamburg, spontan hergekommen, angeguckt, ist toll, schönes Schauspiel.
5: Ja, es gehört zur Stadt dazu, ist ein seltenes Ereignis und dieses Jahr auch ein bisschen verspätet.
2: Ja, warum die Schwäne spät dran sind dieses Jahr und ob Hamburg noch Chancen auf kleine Schwanenküken hat, darüber sprechen wir gleich. Vorher geht's aber noch um mutmaßliche Räuber in Hamburg. Sie sollen sich als Polizisten ausgegeben und dann einen Sohn und seine Mutter in ihrer Wohnung brutal überfallen haben und nicht nur das. Außerdem bekommt Hamburg einen riesigen Energiespeicher an der Bille. Auch dazu mehr in dieser Folge vom 12. Mai. Los geht's!
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2: Sie sollen sich als Polizisten ausgegeben haben und jetzt sitzen sie selbst in Untersuchungshaft. Die Polizei hat nämlich zwei Männer verhaftet, die auf brutale Art und Weise mehrere Menschen überfallen haben sollen. Über diesen Fall spreche ich jetzt mit unserem Polizeireporter Finn Kessler. Finn, fangen wir ganz von vorne an. Was sollen die beiden Männer denn genau gemacht haben?
6: Also diese beiden Männer sollen für zwei Raubüberfälle in Hamburg verantwortlich sein. Wir fangen mal mit dem ersten an. Der war Mitte Januar in Lurup. Da sollen diese beiden Männer in ein Wohnhaus gegangen sein, haben sich dann wohl eine Wohnung rausgepickt und da geklingelt. Und als ihnen aufgemacht wurde, haben sie sich als Polizisten ausgegeben. Und als Beweis hat einer von denen auch Teile einer Polizeiuniform getragen. Also das schien wohl auch authentisch ausgesehen zu haben. Und sie hatten einen vermeintlichen Durchsuchungsbeschluss dabei. Das war natürlich eine Fälschung, aber das Vertrauen war dann erstmal da. Und als die Tür eben aufging und man ins Gespräch kam, da fiel dann auch schnell die Maske. Und diese beiden Männer, die griffen dann den Bewohner dieser Wohnung an, einen 21-jährigen Mann und seine 52-jährige Mutter. Das wurde dann auch sehr körperlich, die wurden brutal gefesselt. Und diese beiden Räuber haben dann die Wohnung ausgeräumt, haben Wertgegenstände mitgenommen und konnten auch erfolgreich flüchten.
2: Oh Mann, und dann geht's ja auch noch um einen zweiten Raub, ne?
6: Der war zwei Tage später, also es war eine kleine Raubserie, die da in Hamburg stattfand, und zwar in Wilhelmsburg in der Fähringstraße. Und das Ziel war da ein Schmuckgeschäft. Und das war ja eigentlich ein ganz anderer Überfall, fast ein, wie wir ihn aus Filmen kennen. Zwei maskierte Täter fahren mit einem Fahrzeug vor diesen Laden, springen raus, sind maskiert, haben eine Schusswaffe in der Hand und bedrohen den Angestellten dieses Schmuckgeschäfts. Auch dieser Mann wurde gefesselt, dabei auch leicht verletzt, und die Täter konnten da auch mit allerhand Schmuck flüchten.
2: Und wie sind jetzt die Ermittler hier in Hamburg den beiden auf die Spur gekommen?
6: Es ist auf jeden Fall so, dass es einen Hinweis gab auf diese Männer, und die Polizei spricht selbst von monatelanger akribischer Kleinstarbeit, die letztendlich auf die Spur eines 27-jährigen und eines 51-jährigen Mannes führte, wohnhaft in Berlin. Mhm. Und dort wurden sie vergangene Woche auch festgenommen von Spezialkräften der Berliner Polizei und Hamburger Ermittlern. Die stürmten die Wohnungen mit einem Haftbefehl, setzten sie fest, und ja, diese beiden mutmaßlichen falschen Polizisten sitzen jetzt, wie du es gerade selbst gesagt hast, selbst in Untersuchungshaft.
2: Dankeschön, Finn.
6: Gerne.
2: Im Fall des Terrorverdächtigen hier aus Hamburg gibt es neue Details. Ihr erinnert euch, wir haben ja gestern ausführlich über den verhafteten 17-Jährigen gesprochen, der in Hamburg einen Anschlag geplant haben soll. Und die Innenbehörde hat dazu nun heute gesagt, dass der Jugendliche die syrische Staatsbürgerschaft hat und sich legal in Deutschland aufhält. Demnach hat er eine Aufenthaltserlaubnis und den Status eines anerkannten Flüchtlings. Er war vor 4 Jahren gemeinsam mit seiner Mutter nach Deutschland gekommen, hieß es, und er ist hier in Hamburg registriert worden und hat eben bis zu seiner Festnahme zusammen mit seinen Eltern in einer Wohnung gewohnt. Mehr zu diesem Fall dann eben in der Folge von gestern oder natürlich auch in unserer NDR Hamburg App. Hamburg bekommt den größten Batteriespeicher in einer deutschen Großstadt. Diese Megabatterie entsteht in Bergedorf und soll Ende 2028 in Betrieb gehen. Mehr dazu weiß aber mein Kollege Reinhard Postelt. Reinhard, wie können wir uns denn diesen Batteriespeicher vorstellen?
7: Ja, das werden 80 Batterieblöcke von der Größe jeweils eines Standardcontainers. Das musst du dir vorstellen auf einer 2 Hektar großen Betonfläche. Und das Ganze kommt in 2 Jahren an die Bälle. Noch ist das eine Brachfläche, 2 Hektar groß, wie gesagt, und es liegt hinterm Deich. Aber jetzt müssen Naturschützer keine Angst haben. Das ist keine wertvolle Grünfläche, sondern einfach heute eine struppige Wiese. Investor ist eine schwedische Hightech-Firma. Die hat schon so eine Handvoll Speicher betrieben, auch in Schweden, aber auch in Deutschland. Flower heißt die Firma. Und deren Gründer und Chef John Dickleff sagt, dieser Speicher Bergedorf sei ein Meilenstein, um die Stromnetze stabiler zu machen. Der Bezirk Bergedorf und die Hamburger Energienetze hätten ihn bei der Genehmigung kräftig unterstützt. Ja, und das Ganze ist eine Privatinvestition ohne Steuergelder.
2: Aber wofür brauchen wir denn so einen Batteriespeicher?
7: Naja, für die Energiewende. Denn die Grundlastkraftwerke, die sind ja immer seltener geworden, die unabhängig Tag und Nacht immer eine Leistung gebracht haben. Also Atomkraftwerke sind abgeschaltet. Die Braunkohlemeiler, die sollen bald abgeschaltet werden. Dafür haben wir aber in Deutschland erfreulich viel Wind- und Sonnenstrom. Nur, das weiß man, der steht alles andere als gleichmäßig zur Verfügung. Für die Engpässe brauchen wir ja zum Beispiel große Batteriespeicher. Diese 400 Megawattstunden Anlage, das wird die größte in einer deutschen Stadt, die wird Strom speichern. Und zwar immer dann, wenn zu viel Ökostrom produziert wird. Also bei Sturm oder bei praller Mittagssonne für die Photovoltaikanlagen. Dann ist der Strom nämlich billig, zum Teil kostenlos. Aus der Batterie abgegeben wird der Strom, wenn ganz wenig produziert wird, etwa abends und nachts und bei Flaute. Dann ist der Strom nämlich teuer, ungefähr 15 Cent kostet er dann an der Strombörse in Leipzig. Ja, 0 Cent bis 15 Cent, das ist dann die Gewinnspanne, so lohnt sich die Investition. Und dieser 400 Megawatt Speicher ist übrigens 80 Mal so groß wie Hamburgs bisher größter Speicher und 80.000-fach so groß wie so eine durchschnittliche Hausbatterie von privaten Photovoltaikanlagen.
2: Dankeschön, Reinhard, für die Infos. Was ist weiß? Ein Wahrzeichen Hamburgs und im Winter nicht mehr auf der Außenalster zu sehen. Klar, Alsterschwäne natürlich. Seit heute sind sie aber wieder da, denn sie haben ihr Winterquartier in der Wildtierstation Ohlsdorf verlassen. Mein Kollege Carsten Sekund war dabei. Carsten, es war ja wieder ein Riesenpressetermin mit der zweiten Bürgermeisterin Katharina Fegebank und natürlich Hamburgs Schwanenvater Olaf Nies. Wie können wir uns das Ganze denn vorstellen? Wie lief das ab heute?
8: Ja, ein kleines bisschen wie bei der Einlaufparade beim Hafengeburtstag, also eine Schwanenparade, nur dass eben vorweg kein großer Kutter fuhr, sondern der Schwanenvater in einem Boot.
9: Wir werden das Tor öffnen, dann werden die Kolleginnen und Kollegen mit Booten, mit mehreren, sich hinten dran hängen, quasi an die Tiere und die langsam und behutsam gerne Außenalster geleiten.
8: Genauso ist es dann auch passiert. Ganz langsam, gemächlich ging es die Alster entlang. Die Schwäne alle schön beieinander und auf den vielen Brücken, die Schwäne unterquert haben, ja, da standen oben drauf ganz viele Schwanspotter, zum Beispiel auf der Krugkoppelbrücke.
3: So schön, vor allem wie schön die in einer Reihe geschwommen sind. Ja, endlich sind sie zurück.
5: Ja, es gehört zur Stadt dazu, ist ein seltenes Ereignis und dieses Jahr auch ein bisschen verspätet. Und ich glaube, wir freuen uns alle, wenn die Schwäne wieder rund um die Alster unterwegs sind.
8: 90 Schwäne waren es insgesamt und die suchen sich jetzt ihre angestammten Plätze. Und dann beginnt schon bald die Brutzeit.
2: Ja, Carsten, wir haben es ja gerade gehört, die Schwäne sind dieses Jahr ein bisschen später rausgekommen aus dem Winterquartier. Normalerweise ja im März, jetzt erst im Mai. Warum denn eigentlich so spät?
8: Ja, es war leider die Vogelgrippe, die den Schwanenvater und die Behörde dazu gezwungen hat, zu sagen, wir gehen auf Nummer sicher. Mit einem Rückgang der Geburtenrate rechnet der Schwanenvater übrigens nicht. Wegen des schlechten Wetters hätte die Paarungs- und Brutzeit wahrscheinlich eh erst später angefangen.
2: Ach schön, also es wird Schwanenküken geben bei uns in Hamburg. Dankeschön, Carsten. Das war die gekürzte Podcast-Version. 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Ciao.
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1: Das Wetter für uns in Hamburg am Abend, da bleibt es sonnig mit ein paar Wolken. Hier und da gibt's auch einen kurzen Schauer. Wir messen jetzt gerade in Lohbrügge 12 und in Wellingsbüttel 11 Grad. Nachts kommt. kommt der Regen von Mitternacht bis morgen früh. Tiefstwerte dann in der Nacht 6 Grad in Sasel bis 5 Grad in Ochsenwerder. Ziemlich kühl. Morgen gibt's wieder einen Mix aus Sonne, Wolken und ein bisschen Regen. Auch kleine Gewitter sind morgen möglich. Das Ganze bei Höchstwerten zwischen 13 Grad auf Finkenwerder bis 14 Grad in Barmbek. NDR 90,3 Blitze und Staus aus dem Verkehrszentrum Roter Baum. Vorsicht bitte auf der A39 Hamburg Richtung Lüneburg. In der Einfahrt Handorf liegen mehrere Plastikteile auf dem Beschleunigungsstreifen. Es gibt weiter, habe ich mich hier kurz verdrückt, Meldung aus der Innenstadt. Die neue Gröninger Straße ist zwischen Katharinenkirchhof und B4 Willy-Brandt-Straße wegen Bauarbeiten in beiden Richtungen gesperrt. Die Börne-Straße ist zwischen Menkesallee und Schellingstraße wegen Bauarbeiten in beiden Richtungen gesperrt. Die Friedrichstraße aus St. Pauli ist zwischen Davidstraße und Erichstraße bis morgen 12 Uhr gesperrt wegen Dreharbeiten. Und die Holstenstraße ist zwischen Haubachstraße und Stresemannstraße in beiden Richtungen wegen Brückarbeiten noch bis zum 18. Mai gesperrt. Da, wo es geht, wünschen wir gute Fahrt.
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1: Eine Stunde Kultur für Hamburg heute mit diesen Themen. Das Wunder von Bergedorf. Wie der traditionellen Liedertafel von 1838 nun doch nicht die Puste ausgegangen ist. Weltrettung in der Leishalle. Ja, wie das Hamburg-Konzert von Dembensko so war. Und Eurovision statt Eurovision. Wie sich junge Hamburger Juden auf ihren eigenen Musikwettbewerb vorbereiten, ohne Boykott und Anfeindungen. Das alles, das hören Sie jetzt hier im Kulturjournal. Heute am Dienstag mit Daniel Kaiser. Moin.
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0: 19.14 Uhr, Blick auf die Straße, Vorsicht bitte, auf der A20 Bad Segeberg Richtung Lübeck zwischen Geschendorf und Mönkhagen liegen Gegenstände auf der Fahrbahn. Hier ist das Kulturjournal bei NDR 90,3. Es ist ein kleines Wunder. Eine Hamburger Tradition ist vorerst gerettet. Die Bergedorfer Liedertafel von 1838. Da klingt schon der Name des Chors amtlich und nach einer Hamburgensie. Ein Chor für die Ewigkeit. Aber es gab immer weniger Sänger. Es drohte das Schicksal vieler Männergesangsvereine, die Auflösung. Aber dann kam alles anders. Jetzt macht die Liedertafel weiter und so klingt das da.
1: Hallo, hallo, hier Hamburg, schöne Stadt am Elbestrand.
2: Ein Hamburglied zum Einstieg. Im Restaurant Holstenhof in Lohbrügge sitzen rund 20 Männer um den langen Tisch herum. Nur Männer, denn dies ist ein Männerchor. Manche hier singen schon seit Jahrzehnten zusammen in der Bergedorfer Liedertafel. Andere sind ganz neu dabei. Rüdiger Rust, der Vorsitzende der Bergedorfer Liedertafel, gibt den Takt an.
3: So, und das Ho-He-Ho wird vom Bass gesungen. Wer von euch meint, den Bass mitzusingen, der macht das an. Also,
2: das hier ist noch keine richtige Chorprobe, eher ein geselliges Zusammensein, bei dem sie schon mal ein paar Lieder singen. Vor ein paar Monaten im November war das Ende des Vereins schon beschlossene Sache, weil sie immer weniger aktive Sänger waren.
4: Also wir waren so weit, dass wir die Auflösung beschlossen haben. Und das tat weh, das war schmerzlich für alle, die noch da waren.
2: Dann aber kommt alles doch ganz anders. Gero Tutlewski, der in Bergedorf als Rechtsanwalt arbeitet, liest in der Zeitung vom nahen Ende der Liedertafel.
5: Mich hat das unheimlich betroffen gemacht, dass so ein Verein nach so vielen Jahren, nach so einer langen Geschichte sich auflöst.
2: Beim Martinsgansessen des Wirtschaftsverbands Bergedorf spricht er das Thema an. Spontan fällt der Entschluss, den Chor zu retten.
5: Dann habe ich eben die Menükarte von dem Abend in die Hand genommen und habe dann also schnell eine Beitrittserklärung formuliert. Als Erster habe ich natürlich unterschrieben und alle anderen haben das mir danach getan.
4: Ich sage, haben Sie denn auch schon gesungen? Ja, haben wir auch. Tüdelbein und Hamburg meine Perle. Ich sag, das ist schon was.
2: Mittlerweile hat die Liedertafel 60 neue Mitglieder. Zwar wollen nicht alle aktiv mitsingen, bei jedem Treffen aber kommen neue, jüngere Männer dazu, die mit einsteigen wollen, so wie Johannes Breuer und Torben Schnitzler.
6: Für mich stand so fest, dass ich 2026 ein neues Hobby beginnen möchte. Die Bergedorfer Liedertafel hat mich gleich angesprochen.
7: Ich habe es tatsächlich in der Bergedorfer Zeitung gelesen und fand einfach die Initiative auch super, dass das wieder ins Leben gerufen werden soll. Coole Geschichte, hätte ich Lust dran teilzunehmen und auch früher im Chor gesungen. Ja, bin jetzt das dritte Mal dabei und wird auch so weitergehen, genau.
2: Zum ersten gemeinsamen Auftritt wird es noch eine Weile dauern. Der Anfang aber ist gemacht. Demnächst wird auch der frühere Chorleiter der Liedertafel wieder dazukommen. Dass die lange Geschichte des Vereins nun doch noch nicht zu Ende ist.
4: Das ist ein unglaubliches Gefühl. Denn man hat ja mit einer gewissen Sache schon abgeschlossen. Und dann tauchen damit einmal Jüngere auf, die tatsächlich beim Männergesang mitmachen wollen. Also ich bin ja glücklich darüber.
2: Alle würden sich freuen, wenn noch mehr Männer Lust hätten, bei der Bergedorfer Liedertafel mit einzusteigen.
4: Einfach zu uns kommen, reinhören. Alle sind willkommen, die gerne singen möchten.
0: Jawohl, die Liedertafel sucht also immer noch neue Mitglieder. Mehr Infos auf deren Homepage. Probieren Sie doch mal zu Hause unter der Dusche schon mal wegen der guten Akustik im Bad und trauen Sie sich dann. Petra Volkwarzen hat den Chor fürs NDR 90,3 Kulturjournal besucht.

0: Jannik. 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
1: Der Sound von B&C Texas Hold'em hier im Kulturjournal bei NDR 90,3. Und so klang das gestern Abend in der Leishalle.
2: Guten Abend, Hamburg!
1: Tim Bensko ist wieder da mit neuen Songs und mit den alten Hits, die wie neu klingen.
3: Ich wär so gern dabei gewesen, doch ich hab viel zu tun. Lass uns später weiterreden.
4: Gerade wenn man dann so ein bisschen Songs auspackt, die schon ein bisschen älter sind und die ein neues Gewand packt, ist das, glaube ich, auch oft, dass dann einfach die Zuschauer ja, diese Songs nochmal völlig neu entdecken können. Und wir auch als Band. Also wenn man heute Welt retten und keine Maschine und so hört, das hat nichts mehr mit dem zu tun, wie das mal geklungen hat.
5: Also ich mag ihn schon sehr lange. Also ich wache auch jeden Morgen mit ihm auf. Also Mama macht mir dann die Musik an.
6: Ja, das machen wir bestimmt schon seit 2 Jahren, ne? Jeden Morgen Tim Bensko.
7: Ich finde einfach so die Musik toll, die er macht, und die Texte auch sehr schön. Ich höre das total gerne, einfach weil es deutsch ist und die ganzen Emotionen, das ist halt genau meins.
1: Tim Bensko live in der pickepackvollen Leishalle, und jetzt ist er hier in Ihrem Lieblingsradio. Tim Bensko, wenn Worte meine Sprache wären.
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0: Disco im Kulturjournal bei NDR 90,3. Um Familienprobleme geht's jetzt im Winter oder Vierhaus in der Komödie. Drei Geschwister sollen sich um ihren kranken Vater kümmern. 53 Sonntage, so heißt das Stück. Fernsehstar Marion Kracht führt Regie. Ja, wie dieser Geschwisterzopf auf der Bühne geworden ist, das berichtet jetzt Peter Helling. Er war für uns bei der Premiere.
1: Blut ist dicker als Wasser, sagt man. Geschwister halten zusammen durch dick und dünn. Ist das wirklich so? Das Stück 53 Sonntage macht den Realitätscheck.
2: Und Familie, das ist das Wichtigste, was es gibt. Ein Partner, der kann dich von heute auf morgen verlassen. Freunde kommen und gehen. Aber Geschwister, die sind immer da.
1: Stefan, Viktor und Katja haben ein Problem. Ihr Vater ist alt, sehr alt. Wer wird sich kümmern, wenn ihm etwas zustößt? Und wer tauscht die flackernde Glühbirne in seinem Badezimmer aus? Der überaus wohlhabende Viktor, die hypernervöse Katja oder doch der erfolglose Schauspieler Stefan, der sich um eine Rolle als Tomate in einem Werbespot bewirbt? Da gibt es klare Erwartungen.
2: Also ich hatte schon vor Tagen mit Viktor darüber geredet. Und er hat gesagt, er würde dich anrufen und du würdest die Birne dann schon austauschen.
1: Stefan und seine Frau Jasmin haben die Geschwister eingeladen, um zu beschließen, wie es mit dem Vater weitergehen soll. Aber schon die Terminfindung ist nicht leicht. Kurz, das Stück in der Regie von Marion Kracht geht nicht wirklich los. Es dauert und dauert. Ständig kommt etwas dazwischen.
3: Ich gehe schon!
4: Was hat Jasmin denn gesagt?
3: Dass Katja angerufen hat. Es täte ihr sehr leid, aber sie liegt mit Migräne im Bett und fühlt sich nicht in der Lage zu kommen.
4: Im Ernst? So was Blödes.
5: Also ich fand's unter Niveau. Es war nicht witzig. Sag mal, die letzten 10 Minuten, die waren ganz nett.
6: Man geht mit Grinsen raus. Das ist ein normales Leben. Wir haben alle Kinder.
7: Die Schauspieler haben mir gut gefallen. Ich hätte mir gerne da noch ein bisschen mehr Dynamik gewünscht.
1: Was diesen Theaterabend so mühselig macht, weder zünden die Pointen, noch kommt die Handlung in Gang oder nimmt an Fahrt auf. Statt um den Vater geht es um Glühbirnen und die leidige Frage, wer es geschafft hat im Leben. Das ist leider nicht neu.
4: Es tut mir übrigens leid, dass ich am Freitag nicht kommen konnte. Ich musste das Wochenende auf Sylt verbringen.
1: Dieser dauerironische Ton nervt echt. Als auch noch herauskommt, dass der sowieso schon erfolgreiche Viktor einen Roman geschrieben hat, immer sonntags in der Freizeit, genau genommen an den titelgebenden 53 Sonntagen, kracht es richtig. Alter Neid bricht aus, Vorurteile. Und dann kommt Stefan noch im Tomatenkostüm aus dem Werbespot auf die Bühne.
7: Ich finde, die Figuren haben sehr, sehr stark um sich selbst gedreht.
8: Am Thema vorbei, das ganze Stück. Wir haben immer darauf gewartet, wann das endlich mal losgeht mit dem Vater.
1: Statt brisante Fragen, wie etwa die Frage nach Pflege und Organisation von Care-Arbeit, lustvoll und witzig zu thematisieren, kann es sich nicht entscheiden, ob es Realsatire oder doch Tragödie sein soll. Das vierköpfige Ensemble gibt mit energiegeladenem Spiel dem dünnen Stück Fleisch immerhin. Trotzdem, es ist eine Komödie, die ratlos macht und über weite Strecken langweilt.
0: Oha, das Stück 53 Sonntage im Winter oder Fährhaus. Die nächsten Vorstellungen sind morgen und dann am Donnerstag jeweils um 19.30 Uhr.

0: Was war der ESC mal für eine friedliche Veranstaltung? Harmonie und Frieden, Begegnung und Verständigung. Ja, das Schlimmste war, wenn sich die Skandinavier mutmaßlich die Punkte zugeschaltet haben. Aber jetzt haben Irland, die Niederlande, Slowenien, Spanien und Island abgesagt, weil Israel dabei ist. Es gibt auch eine Kampagne mit einem offenen Brief von mehr als 1000 Musikerinnen und Musikern. Roger Waters, Macklemore, solche Leute, die den Ausschluss Israels fordern. Jonas Kühlberg über den Streit um den ESC-Boykott.
1: In dem Aufruf heißt es, man erlebe zum dritten Mal in Folge, wie Israel beim ESC auf der Bühne gefeiert werde, obwohl es, Zitat, seinen Völkermord in Gaza fortsetze. Gleichzeitig bliebe Russland wegen seines Angriffskriegs weiterhin ausgeschlossen. Die Unterzeichner werfen der Europäischen Rundfunkunion Doppelstandards vor. Kritik an Israel und auch am ESC sei legitim, doch Boykottaufrufe gegen Israel sehen Antisemitismusforscher kritisch. Niklas Herberg von der Österreichischen Akademie der Wissenschaften.
2: Also Israel wird als so übermächtiger Aggressor dargestellt. Der reale Anlass, also das ist Massaker vom 7. Oktober, was einfach natürlich auch zu dem aktuellen Krieg geführt hat, ist kein Thema, sondern vielmehr ist Israel von vornherein als der eigentlich Schuldige ausgemacht, den man jetzt legitimerweise boykottieren kann.
1: Im vergangenen Jahr in Basel nahm Yuval Raphael teil, eine Überlebende des Terrorangriffs der Hamas am 7. Oktober 2023. Während ihrer Proben auf dem ESC wurde Yuval Raphael ausgebuht und ausgepfiffen. Warum gibt es so viel Polarisierung gegen Israel, gerade beim ESC? Damit beschäftigt sich unter anderem die Politikwissenschaftlerin Maria Karnitz.
3: Es wurde Israel Vereinnahmung vorgeworfen, dass da eine Überlebende des Nova-Massakers vom 7. Oktober ins Rennen geschickt wurde, also quasi auch so ein Narrativ von Beeinflussung und Emotionalisierung und dass da eben eine Agenda dahinter steht, so eine Person in den ESC einzuschleusen, obwohl sie eben in einem Auswahlverfahren gewonnen hat, in einem Casting.
1: 2022, nach dem russischen Überfall, gewann die Ukraine dank Publikumsvoting. Das wurde als Zeichen der Solidarität gewertet. 2025, nach dem zweiten Platz für Yuval Raphael, gab es Vorwürfe, Israel hätte die Zuschauerabstimmung manipuliert, was dementiert wurde. Politikwissenschaftlerin Maria Karnitz findet hierbei,
3: bereits an dem Beispiel kann man sehen, dass damit zweierlei Maß gemessen wird, sobald es eben um Juden geht.
1: Dieses Jahr tritt der 27-jährige Künstler Noam Bettan für Israel an. Auch diesmal werden antisemitische Übergriffe befürchtet. Seine Hoteladresse in Wien wird geheim gehalten. Er steht unter Personenschutz. Wo genau verläuft die Grenze zwischen berechtigter Kritik an der israelischen Regierung und Antisemitismus beim ESC? Für Maria Karnitz liegen die Dinge klar.
4: Natürlich darf man die israelische Politik kritisieren. Das darf man auch bei sämtlichen anderen Staaten machen. Problematisch wird das eben nur, wenn dann bestimmte Dinge vorgeworfen werden, wie dass Israel ein Apartheidsstaat ist. Ob da ein Genozid stattgefunden hat oder nicht, das entscheiden Gerichtshöfe.
1: Am Ende stelle sich die Frage, wem diese Boykotte eigentlich nützen. Antisemitismusforscher Niklas Herberg.
2: Ich glaube, dass schon viel einfach getan wäre, wenn Empathie und Solidarität nicht gruppenexklusiv gedacht wird. Wenn pro-palästinensisch sein nur noch heißt, anti-Israel zu sein, dann ist da, glaube ich, keinem mitgeholfen.
0: Ja, wenn es nicht mehr einfach nur um Musik geht, der ESC in der Boykottzange. Und die Folgen, das war ein Beitrag von Jonas Kühlberg, hier im Kulturjournal bei NDR 90,3.

0: Apropos RESPECT, apropos Respekt. Zum Glück gibt es ja nicht nur Eurovision. Jetzt am Freitag gibt es ein Event, das klingt ganz ähnlich. Die Jurovision, das englische Wort Jew, sagt es schon. Es ist der größte jüdische Musik- und Tanzwettbewerb in Deutschland und sogar in Europa. Da kommen jüdische Jugendliche aus dem ganzen Land zusammen, um zu performen, zu singen, zu tanzen. Und auch aus Hamburg. Peter Helling war gerade bei einer Probe der Hamburger Gruppe, die dabei ist. Und ich habe ihn gefragt, was das eigentlich genau ist, Jurovision.
1: Das Motto in diesem Jahr, das heißt Voices of Hope, also Stimmen der Hoffnung. Und da geht es wirklich wortwörtlich darum, dass jüdische Jugendliche aus Deutschland ihre Stimme erheben für Hoffnung, für Zusammenhalt. Und das Tolle ist, zum ersten Mal findet dieses Jurovision am selben Wochenende statt wie das große Vorbild der ESC. Und zwar immer in einer anderen Stadt. Diesmal in Stuttgart kommen die Jugendlichen und Kinder aus den jüdischen Gemeinden zusammen. Das sind immerhin 13 Teams mit ca. 150 Kindern und Jugendlichen aus dem ganzen Land. Am Freitagnachmittag ist es soweit, die kommen auf die große Bühne des Internationalen Kongresszentrums und kurz vor dem Schabbat am Freitagabend steht auch schon der Gewinner fest mit einer Profi-Jury. Also es gibt eine Musik-Profi-Jury. Mhm. Toll ist auch, dass zum ersten Mal Hamburg zusammen mit Bremen auf die Bühne kommt. Mhm. Und am Ende, da feiern dann wirklich mehr als 1000 Jugendliche aus 60 jüdischen Jugendzentren zusammen, chillen, lernen sich kennen. Also das ist schon ein Riesending. Organisiert wird das Event übrigens vom Zentralrat der Juden in Deutschland.
0: Und wie war die Stimmung jetzt gerade auf der Probe? Also haben die da auch so Choreos und Windmaschinen wie beim ESC?
1: Windmaschinen habe ich jetzt noch nicht gesehen, aber tatsächlich große Gruppenchoreografien, pathetische Gesten, der ernste Blick, der plötzlich in den großen Überschwang wechselt. Also eine Hammer-Choreografie. Ein toller Song, die geben wirklich alles, die glühen geradezu für dieses Event, man merkt das richtig. Ich habe mit den Kindern und Jugendlichen auch nochmal gesprochen und die haben gesagt, für die ist Eurovision ein Riesending. Nicht nur, weil sie zum ersten Mal zum Teil auf der Bühne stehen, einige haben schon dreimal den Eurovision besucht, für andere ist es das allererste Mal, aber vor allem merkt man auch, es ist für die jungen Menschen wirklich auch eine Möglichkeit, andere Freunde kennenzulernen, aus anderen jüdischen Gemeinden Menschen kennenzulernen, also auch eine Art von ja, Starkmacher, man hält zusammen.
0: Das ist auch eine Normalität. Plötzlich ist man nicht alleine.
1: So ist es, genau. Und das merkte man auch bei der Probe. Da kam, also ich hatte wirklich Gänsehaut.
0: Irre. Und mit welchem Song treten die Jugendlichen jetzt aus Hamburg an?
1: Ja, das darf ich dir noch nicht verraten.
0: What?
1: Ja, das ist noch ein strengst gehütetes Geheimnis. Mir wurde gesagt, auf keinen Fall verraten. Das gilt für alle Teilnehmenden am Freitag. Das ist also noch strengstens geheim. Hamburg und Bremen starten auf Startplatz 11 am Freitagnachmittag. Da werden wir dann mehr wissen. Ich habe nochmal mit Ilya Zinziper gesprochen. Das ist der Leiter des Jugendzentrums Chazak, der jüdischen Gemeinde in Hamburg. Chazak, das bedeutet auf Hebräisch, sei stark.
2: Ja, also Fakt ist, man sieht, Musik bringt Menschen zusammen und Kinder und Jugendliche sind so oder so die Zukunft von unserer Welt. Und wenn wir denen etwas Gutes tun können mit so einem Wettbewerb, den wir dann irgendwie von außen so ein bisschen mittragen und organisieren, damit die sich dann vor Ort wohlfühlen und eine coole Performance hinlegen können, dann sind wir umso glücklicher, wenn wir daran teilnehmen und die Kinder da Spaß dran haben. Und die Eurovision wird halt dann bei der Aftershow-Party nochmal geschaut am Samstagabend. Da werden die Daumen gedrückt für Deutschland und für Israel auf jeden Fall. Dann gucken wir mal, wer am Samstag gewinnt.
1: Also Daumen drücken, dieser Auftritt, der hat echtes Favoritenpotenzial.
0: Ja, vielen Dank, Peter. Peter Helling, 12 Points für Eurovision, der größte jüdische Musik- und Tanzwettbewerb am Freitag in Stuttgart.

0: Schöne handgemachte Musik des Style Council, All Gone Away im Kulturjournal bei NDR 90,3. Handgemachte Musik, auf der anderen Seite Computer und Musik, passt das zusammen? Und wie? In der TU in Harburg, da trifft sich nämlich jetzt gerade das Who is Who der Computermusik bei der ICMC, der International Computer Music Conference. Das ist ein zentraler Treffpunkt für Künstlerinnen und Künstler, Musiker und Wissenschaftlerinnen aus der ganzen Welt. Dabei geht es um das Zusammenspiel von Musik und Technologie, was ja gerade jetzt in Zeiten von KI immer wichtiger wird. Und so klingt das denn gerade auf dieser ICMC-Konferenz.
1: Fünf Streicher stehen auf der Bühne. Der kleine Saal der Elbphilharmonie ist stockdunkel. Plötzlich kommt ein Ton oder Geräusch, gleichzeitig ein Lichtspot auf den Musiker, von dem er gespielt wird. Und das immer wieder im Wechsel mit Dunkelheit. Scanners hieß die Komposition, mit der das Ensemble Resonanz die ICMC, die internationale Computermusikkonferenz, eröffnet hat. Eigentlich eher eine Performance aus Licht und Sound. Ein Dialog von Computer und klassischem Musiker. Auch für Tom Glöckner vom Ensemble Resonanz etwas Besonderes.
2: Es geht nicht darum, eine eigene Interpretation zu finden, sondern es geht darum, genau das so zu spielen, wie es in den Noten steht. Und das ist ein großer Unterschied. Man kann nicht sagen, okay, hier in diesem Raum brauchen wir ein anderes Tempo, das ist ein großer Raum, wir spielen etwas langsamer, der Hall ist groß, wir können das nicht variieren. Wir spielen dann einfach wirklich so exakt wie möglich.
1: Die ICMC ist der größte Treffpunkt für die Vertreter von Computermusik mit rund 400 Künstlern und Künstlerinnen aus Wissenschaft, Musik und Komposition aus der ganzen Welt, von Korea bis in die USA, die sich über Musik und Klangkunst von morgen austauschen. Ein zentrales Thema für den Leiter der diesjährigen Konferenz, Georg Haidu vom Ligeti-Zentrum, ist der Einfluss der KI in der Musik.
3: Viele machen sich Sorgen, dass sie ersetzt werden. Und ich glaube, auch hier und da wird auch manches ersetzt werden. Ich glaube, das ist nicht zu vermeiden. Andererseits ist es eben so, es geht um den Dialog zwischen Mensch und Maschine. Es geht nicht darum, dass der Mensch oder beziehungsweise die Maschine tatsächlich alles selbst macht, sondern der Eingriff, das Gestalten ist doch ein fundamentales menschliches Bedürfnis.
1: In einem sind sich die meisten hier einig. Die Möglichkeiten, computergestützt Musik zu machen, werden immer größer. Es kann ganz anders mit Sounds und Klängen gearbeitet werden, nicht nur für die Profis, sondern auch für Hobbykomponisten. Trotzdem haben akustische Musiker noch ein Ass im Ärmel.
2: In diesem Moment, dass man mit anderen Menschen in einem großen Konzertsaal Dinge teilt, das geht nur von Mensch zu Mensch. Man kann jetzt nicht einen Lautsprecher auf die Bühne stellen und der spielt KI-generierte Musik. Das ist kein Erlebnis.
1: Welche Möglichkeiten es gibt und wie die eingesetzt werden können, wird noch bis Sonnabend hier in der TU Harburg zum Thema. Nicht nur für fachkundiges Publikum, auch für interessierte Neulinge gibt es einiges zu entdecken.
0: Britta Jones war das mit einem Bericht von der internationalen Konferenz für Computer in Musik, Computermusik hier bei uns in Hamburg.

Balle und Take That Back for God. Das war das Kulturjournal. Eine Stunde Kultur für Hamburg heute am Dienstag mit Daniel Kaiser. Morgen Abend wieder um 6:50. Dann stellen wir Ihnen DJ Kekse vor. Das ist eine Handpuppe, wie bei den Muppets, die Musik am Plattenteller macht. Für Kinder aus Hamburg. Hier geht's gleich weiter nach den Nachrichten mit dem Udo Lindenberg Podcast. Und hier kommt Musik aus Hamburg mit einem Udo Cover. Hier ist Ina Müller mit Bis ans Ende der Welt.

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1: Um 20 Uhr mit Kevin Bieler. Im Berliner Kanzleramt hat eine Sitzung des Koalitionsausschusses begonnen. Bei den Beratungen der Spitzen von Union und SPD soll es unter anderem um die geplante Reform der Einkommensteuer gehen. Konkrete Beschlüsse werden aber nicht erwartet. Nach Einschätzung des Politikwissenschaftlers Uwe Jun erhoffen sich viele Bürger von der Bundesregierung Entlastungen. Aktuell umso mehr, weil infolge des Irankriegs die Preise steigen.
2: Wir sehen ja, dass die Inflationsrate nach oben geht. Und nun muss man halt sehen, wie kann man sich verständigen? Und da sehen wir halt die Differenzen zwischen den Koalitionären, während die SPD eben sagt, wir müssen gegenfinanzieren durch höhere Einnahmen, sagt die CDU, wir müssen gegenfinanzieren durch geringere Ausgaben. Und am Ende hat der Finanzminister ja durchaus dafür zu sorgen, dass sein ohnehin schon rot gefärbter Haushalt nicht noch mehr in die negativen Zahlen abrutscht.
1: Der Politikwissenschaftler Uwe Jun auf NDR Info. Die schwierigen Voraussetzungen für den Koalitionsausschuss wurden heute auch beim Bundeskongress des Deutschen Gewerkschaftsbundes deutlich. Während Arbeitsministerin Baas sich in ihrer Rede um Ausgleich mit den Gewerkschaften bemühte und dabei auch Unterschiede zum Koalitionspartner CDU betonte, wurde Kanzler Merz mehrfach ausgebuht. Er hatte in seiner Rede tiefgreifende Reformen angekündigt. Deutschland müsse sich aufraffen. Die Gewerkschaften rief er dazu auf, offen für die geplanten Sozialreformen zu sein. Die Zahl der im Internet bestellten Warensendungen aus dem Ausland hat im vergangenen Jahr weiter deutlich zugenommen. Das gab der Zoll auf seiner Jahresbilanz bekannt. Aus Leipzig, Silvia Stadler.
3: Es gab ein Plus von 80%, so der Präsident der Generalzolldirektion Armin Rohlfink, der die Zahlen diesmal am Luftfrachtdrehkreuz Leipzig-Halle vorstellte. Man müsse politisch auf die Schwemme von Billigware, vor allem aus China, reagieren. Das sagte Bundesfinanzminister Lars Klingbeil. Zum 1. Juli soll deshalb nun die Zollfreigrenze für Waren unter 150 Euro fallen. Die geplante Gebühr von rund 3 Euro pro Warensendung werde sich aber wohl verspäten, so der Minister, und erst ab November gelten.
1: Universitäten in Deutschland sind unter ausländischen Studierenden weiterhin beliebt. Laut einer Befragung der UNESCO waren sie an vierter Stelle unter den Zielen, die internationale Studierende auswählten. Vor Deutschland lagen die USA, Großbritannien und Australien. Innerhalb Europas gelten demnach auch Frankreich und die Niederlande als attraktiv. Das waren die Nachrichten. Das Wetter in Norddeutschland, in der Nacht gebietsweise Regen, Tiefstwerte 8 bis 3 Grad. Morgen wolkig mit etwas Sonne, zeitweise Schauer oder Gewitter, an der Ostsee freundlicher, Höchstwerte 11 bis 15 Grad. Am Donnerstag wechselhaft mit Schauern bei 11 bis 14 Grad, am Freitag bewölkt mit Schauer 12 bis 15 Grad. Es ist 20.03 Uhr.
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1: Die A2 Berlin Richtung Hannover ist zwischen Peine Ost und Lernte Ost wegen Bergungsarbeiten gesperrt. Dadurch 8 Kilometer Stau. Bitte über die A39 zur A7 in Richtung Hannover ausweichen. Wir wünschen sonst eine gute und sichere Fahrt.
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6: Ich finde es irgendwie lustig, dass so ein Typ wie ich, dass da so eine Zahl da jetzt aufkommt.
7: Er kann es selbst kaum fassen. Aber am Sonntag wird Udo Lindenberg 80 Jahre alt. 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Ihr Gastgeber ist Moritz Casalett, aber vor allem geht's um ihn hier.
6: Hallöchen, liebe Hörerinnen und Hörer. Hier ist euer Udo auf NDR 90,3. Yeah.
8: Ich kann mich noch sehr genau daran erinnern. Und zwar, ich hatte eine Band, die hieß die Guitar Man, und unser Trommler war krank geworden. Und da hieß es, da ist ein Trommler in Gronau, der ist gerade wiedergekommen aus Tripolis.
9: Wäre Udo Lindenberg ein Studienfach an der Uni, dann wäre dieser Mann der Professor für Udologie.
8: Hallo, ihr liebe Hörer, mein Name ist Steffi Stephan. Ich begleite Udo seit dem 15.07.1963, machen wir gemeinsam Musik.
9: Steffi heißt eigentlich Karl Georg Stephan, wird aber eben Steffi genannt. Wir treffen ihn in Münster, wo er wohnt. Und Steffi hat unsere Verabredung fast vergessen. Als wir ihn dann am Telefon erreichen und nachfragen, wo er bleibt, lässt er seine anderen Termine sausen und kommt direkt zu uns.
8: So, Sekunde. Christiane, ich schaff's nicht. Ich bin hier gerade mit dem NDR. Die machen ein Interview mit mir.
9: Wir treffen ihn in einer großen Konzerthalle, die ihm und seinem Sohn gehört. Da in der Halle ist es eiskalt und trotzdem sprechen wir fast 3 Stunden mit Steffi.
10: Ja, das kam uns gar nicht so vor, weil der hat so die Lebensfreude einfach mitten im Gesicht. Der hat immer ein Lächeln bei allem, was er sagt, die Augen leuchten und hat so wilde Haare, so ein bisschen wie Krusty der Clown sieht er aus, so eine Häkelmütze und die Haare springen da so wild raus. Und was mir auch aufgefallen ist, total fit für 78. Der kam ja irgendwie von der Physiotherapie, hatte noch so Sportzeug an und ja, war einfach irgendwie, man merkte, der war einfach noch gut drauf.
9: Und hat einen Schalk im Nacken, ne? Also bei jeder Aussage, ja. Also vielen Aussagen hört man hinten noch so ein hechelndes Lachen, ja. Weil er sich über sich selbst freut. So.
10: Ja, es hat einfach Spaß gemacht, mit ihm zu sprechen so lange.
9: Ja, und aus der kalten Konzerthalle im Jahr 2026 springen wir zurück in die 60er, also in die Zeit, als Steffi für seine Band Guitar Man einen Ersatztrommler sucht.
8: Und ich habe dann die Telefonnummer von Udo gekriegt, habe Udo angerufen und habe gesagt, sag mal, das ist Pastor aus Rhein, du wohnst in Gronau, wir kommen aus Münster und auch noch in der Mitte ist Ochtrup. Dann treffen wir uns genau in der Mitte.
9: Sie verabreden und treffen sich und gleich ins Schwarze.
8: Und bei uns war das so vom ersten Tag an. So.
9: Da schnippt Steffi so mit den Fingern.
8: Wir haben uns total verstanden, haben uns sofort angefreundet. Nach dem Gig sind wir unten in den Keller eingebrochen und haben dann eine Flasche Wein gekillt. Und dem Wirt eine Flasche Wein geklaut. Ja, und so ist das dann entstanden. Und dann hat Udo mich anschließend davon überzeugt und meine Mutter, dass ich doch mit ihm gemeinsam Musik studieren würde hier in Münster.
9: Die beiden ziehen zusammen und studieren tatsächlich zusammen Musik.
8: 2,5 Jahre mehr gut als schlecht. Weil wir haben ja unsere Bieten, wir wurden dann anschließend von der Musikschule geschmissen, von unserem damaligen Direktor Vetter mit den folgenden Worten wörtlich. Meine Herren Lindenberg und Stefan, wollen Sie weiter Ihre Hottentotten-Musik machen oder Sie ernsthaft um Ihr Studium kümmern?
9: Und Udo und Steffi müssen nicht lange überlegen.
8: Wir sind bei der Hottentotten-Musik geblieben, haben wir nicht bedauert.
9: Der Rausschmiss fühlt sich gut an, aber nur kurz, denn Udo kommt auch in Münster nicht klar. Alkohol ist immer noch ein ziemliches Problem. Der Alkohol ist, neben Steffi, seinem neuen treuen Begleiter, sein alter treuer Begleiter. Udo fühlt sich deshalb ständig krank, hat Dauerkater und weiterhin Panikattacken. Schon eine Autofahrt löst Schweißausbrüche bei ihm aus. Was ihn am meisten in Panik versetzt, ist die Vorstellung, irgendwo zu stranden, wo es keinen Nachschub gibt, also kein Alkohol. Am sichersten fühlt er sich deshalb zu Hause, neben seinem Vorrat. Und dann flattert irgendwann ein Einberufungsbescheid in den Briefkasten von der Bundeswehr. Ein Arzt rät Udo, nimm das doch als Chance. Sport, frische Luft, abends so fertig, dass du schlafen kannst. Und Udo macht es. 3 Monate Kaserne in Wesel. Und Udo schafft tatsächlich den Entzug. Er ist trocken. Nur dann merkt er, dass er eigentlich noch 1,5 Jahre Geländespiele vor sich hat. Also simuliert er Wahnvorstellungen, bis die Bundeswehr ihn vorzeitig entlässt. Als es soweit ist, steht für Udo eines fest.
8: Da hat dann jemand gesagt, hier geht's nicht mehr weiter, ich hau jetzt ab nach Hamburg.
9: Und dafür hat Udo einen guten Grund.
11: Irgendwann habe ich mir gedacht, ich muss mal starr werden, sowas richtig Großes jetzt, ist an der Zeit. Ich kam allmählich in die Jahre, war schon 22 oder so.
9: Schon, wie er sagt. Mit 22 weiß Udo, jetzt ist endgültig Schluss mit lustig. Und deshalb macht er sich daran, genau diesen Plan umzusetzen. Sein erster Schritt bei diesem Plan, Udo stellt sich an die Straße und hält den Daumen in den Wind. Er trampt nach Hamburg, weil er meint, da wohl am ehesten bekannt und berühmt zu werden. In Hamburg will er etwas tun, was vor ihm noch keiner getan hat. Obwohl alle sagen, lass es, bringt doch nichts. Aber Udo zieht es durch und stellt die Musikwelt auf den Kopf. Ihr hört Udo, ein Leben an der Grenze. Ein Podcast von NDR 2 für die ARD. 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Ich bin Moritz Kasserlet. Ich mache diesen Podcast gemeinsam mit meiner Kollegin Christina Holstein.

0: Als noch ziemlich unbekannter Trommler hat Udo zwar sein erstes Millionenpublikum sonntagabends zur Primetime im Fernsehen. Er spielt nämlich das Schlagzeug im Tatort-Intro. Und nicht nur das, sondern auch...
1: Sie sind fleißig immer, das wäre nicht, Frau, bleib dumm oder so, ne? Habe ich alles getrommelt, das weiß man gar nicht, ne?
0: Jetzt weiß man's, lustiger Funfact vielleicht, aber auf jeden Fall nicht das, was Udo mit Anfang 20 eigentlich will. Denn er ist eben ein einigermaßen unbekannter Tatort- und Sesamstraßentrommler und kein Star. Er will aber in die erste Reihe. Und die Menschen sollen nicht nur sein Trommeln hören, sondern auch seinen Gesang. Deshalb gründet er in Hamburg eine, also seine Band Free Orbit. So heißt sie und Udo ist Frontmann und singt auf Englisch, so wie alle damals, die coole Musik machen.
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0: Die Sache ist nur, das will niemand hören. Die wenigen positiven Rezensionen beschreiben den Sound als experimentell. Kurz gesagt, das Album floppt total. Udos Freund Steffi Stephan ist Udo nach Hamburg gefolgt. Die beiden wohnen da wieder zusammen in einer WG und sind weit entfernt von Ruhm und Reichtum.
3: Das war so klein, unsere beiden Zimmer. Also Udo musste durch mein Zimmer durch und dann kam er in sein Zimmer durch. Also ich hatte praktisch so ein Durchgangszimmer. Wo Udo dann war.
0: Sie leben so, weil die beiden sind dauerpleite. 200 Mark hat Udo in der Tasche, als er in Hamburg ankommt.
3: Das Onkel Pö war dann sowas wie unser Wohnzimmer geworden. Also jede freie Minute, die wir hatten, sind wir da im Onkel Pö gewesen.
0: Das Onkel Pö, das war eine legendäre Eckkneipe in Hamburg. Und hier ist alles entstanden, was Udo im Kern bis heute ausmacht. Und damit letztlich auch irgendwie der Geburtsort des Deutschrock.
3: Also jede freie Minute, die wir hatten, sind wir da im Onkel Pö gewesen.
0: Der Rauch hängt schwer in der dicken Luft im Onkel Pö. Alles ist aus dunklem Holz. Überall kleben Poster an den Wänden von Stars, die hier aufgetreten sind. Das Publikum ist so eine Mischung aus Hausfrauen, die rebellieren wollen, und Rocker mit langen Haaren. Es riecht nach Bier und großen Träumen.
4: Das Onkel Pö in Hamburg-Eppendorf. Eine Kneipe.
5: Hier, knapp einen Kilometer von der Außenalster entfernt, liegt einer der berühmtesten Jazzclubs der Welt. Jetzt ist die Kneipenmusik in...
4: Ein Treffpunkt von Stars und ihren Fans, ein Ort, wo es oft hoch hergeht.
5: Es war also dran am Onkel Pö, dieser Hamburger Eckkneipe mit Live-Musik. In diesem engen Raum nennen viele Stammgäste ihr zweites Zuhause.
0: Udo und Steffi also auch. Sie nennen das Onkel Pö Wohnzimmer. Und das Sofa ist ihre Bühne.
3: Und wir haben da öfter Session gemacht, weil das waren... Laufend jeden Abend waren da eigentlich Sessions. Irgendwelche Musiker trafen sich... Und spielten dann irgendwie zusammen 1, 2, 3, 4 und dann ging es los. Ihre Tonart wurde durchgerufen und dann wurde gespielt.
0: In ihrer richtigen Wohnung wird es Udo irgendwann zu eng. Er zieht deshalb aus und um in eine andere, größere WG. Und zwar unter anderem mit dem Musiker Marius Müller-Westernhagen. Und mit dem Comedian Otto.
6: Already?
0: Zwei, die genau wie Udo Anfang der 70er noch ziemlich unbekannt sind, aber ganz große Träume haben. Das ist, nach seinem Umzug nach Hamburg, der zweite Schritt von Udos Plan zum Star. Er sucht sich Gleichgesinnte, mit denen er sich jeden Tag und vor allem jede Nacht umgibt. Das Onkel Pö und die neue WG sind die Headquarters von ihrem, naja, sagen wir mal, ambitionierten Plan. Die drei nennen ihr Zuhause die Villa Kunterbunt, eine große Villa in Hamburg-Winterhude. Otto erzählt, dass Udo manchmal nachts um 4 noch auf sein Schlagzeug einschlägt. Die beiden stehen auch im Onkel Pö zusammen auf der Bühne. Udo singt. Otto macht Faxen oder sitzt an der Kasse und verkauft Eintrittskarten. Und Udo spielt Schlagzeug für Westernhagen, als der noch auf Englisch singt und sich Marius West nennt. Klingt ganz nett, aber wieder ist Udo eben nur Background-Musiker.

0: zettelt eine Revolution an, mit klarem Feindbild.
1: Weißt du, es ist irgendwie so, ich versuche eine Alternative aufzuziehen, ne, zu dem Schwachsinn Schlager. Ne?
0: Udo liefert den absoluten Gegenentwurf zu dem, was ist in der bräsigen Republik Deutschland. Kein schlagerschläfriger Heinchen mehr, kein duselig dödelnder Heino, sondern Musik mit deutschen Texten, aber in cool.
1: Ich finde die Situation in Deutschland irgendwie doch ziemlich bedenklich, ne? Und ich finde, dass da jetzt endlich was unternommen werden muss. Ne? Irgendwie muss das auf die Dauer zu machen sein.
0: Und wie gesagt, Udo Lindenberg, 26 Jahre jung, unternimmt was. Und Deutschland hört plötzlich seine Stimme.
2: Guten Abend, liebe Popfreunde. Da gab es früher mal so einen alten Schlager. Hoch vom Norden her kam ein kleiner Bär. So fing der Text an. Hoch vom Norden her kommt heute auch unser Beitrag. Er stammt von Udo Lindenberg aus Hamburg. Alles Nähere erfahren Sie gleich in dem gewissermaßen autobiografischen

0: Udo hat seinen ersten Radiohit. Hoch im Norden heißt er. Platz 3 in der Hitparade bei NDR 2. Und okay, Udo kommt zwar eigentlich gar nicht aus dem Norden, von hinter den Deichen, sondern aus dem platten Gronau, aber das weiß ja kaum einer und interessiert auch keinen. Das ist schließlich das Showbiz. Der Hit ist ein Schritt in die richtige Richtung, aber eben noch nicht das Ziel. Trotzdem ein Erfolg. Und Udo werkelt auch schon am nächsten Schritt seines Plans, um endlich ein richtiger Star zu werden. Dafür braucht er eine richtig, richtig gute Band, besser eine Gang. Udo, Steffi Stephan und ein paar andere gründen deshalb das Panikorchester. Und sein Frontmann und damit sogenannter Panikpräsident, das ist natürlich Udo.
1: Er ist ein fantastischer Frontmann, der beste Frontmann, den ich eigentlich kenne. Also die Art und Weise, wie Udo Texte schreibt, das ist einfach richtig ergreift. Und das Verrückte, dass die Magie von Udo schenkst du die. Also er hat so eine Art, eine Form und Weise, dich zu begeistern, dass du dich da voll einbrichst und du spürst nie irgendwelchen Druck. Das ist eine Magie. Ich gehe das mal von aus, dass es eine Form von Magie ist.
0: Und offenbar verzaubert Udo spätestens nach seinem ersten Hit auch die Frauen. Gehört wohl dazu, zu den ersten Schritten als Rockstar. Von seinem Geld, das er mit seiner Musik inzwischen verdient, kauft er sich für sein Zimmer im ersten Stock der WG ein Wasserbett. Das ist groß genug, um bis zu 3 Groupies gleichzeitig schwimmen zu lassen, wie Udo das nennt. Und Groupies nimmt Udo öfter mit nach Hause. Er nennt es intellektuellen Austausch.
2: Natürlich Kundendienst auch sehr wichtig, ne? Ich mache es ja wieder noch persönlich und so, ne? Ja. Also wenn zu einem intellektuellen Austausch oder so, ne? Sich die Damen oder auch die Herren in unsere Nähe begeben und so, dann gibt es natürlich auch mal einen intellektuellen Austausch und so. Kundendienst noch persönlich.
0: Sagen wir es mal so, es ist eine wilde und andere Zeit. Und der Kundendienst bleibt nicht nur an Udo hängen. Auch Steffi Stephan muss hier und da in den Austausch gehen.
1: Nein, wir waren ja hier und da sogar Konkurrenten. Da wurde dann vorher drüber geredet, wer denn jetzt vielleicht dann da mal doch den ersten Zugriff hätte.
0: Ja, und Udo legt sich ungern fest. Sein Auftragsbuch als Kundendienstler ist jedenfalls prall gefüllt.
1: Was ich natürlich weiß, dass er erstmal auch kein wirklich monogamer Mensch ist. Bis heute nicht. Er lebt zwar monogam, das ist genau wie bei mir. Mit meiner jetzigen Frau lebe ich monogam. Sie hat das allerdings auch Bedingungen gestellt. Ich bin auch nicht kein monogamer Typ.
0: Udo, der Magier, der Menschenfreund. Er wird von vielen geliebt. Von Männern, von Frauen und vor allem von jungen Leuten. Manche sind richtig geflasht, als sie Udo zum ersten Mal hören. Zum Beispiel dieser Mann.
3: Boom! Die Welt war eine andere.
0: Das ist Jan Delay, habt ihr bestimmt erkannt. Der Rapper, Sänger und Freund von Udo. Und ihn treffen wir auch im Hotel Atlantik. Und zwar in der Präsidentensuite. 4. Etage, bodentiefe Fenster, Blick auf die Außenalster von Hamburg. 3 helle Zimmer, so ganz weicher, flauschiger Teppichboden in beige, grau, rote Schnörkeleien. Da fühlt man sich schon anders.
4: Diese Location macht eindeutig was mit einem und man fühlt sich gleich irgendwie selber, als wäre man so ein Promi. Und treue Udo-Fans wissen, dass die Präsidentensuite auch tatsächlich in seinen Liedern immer eine ganz besondere Rolle spielt. Da will er nämlich immer hin. Aber er darf gar nicht hier wohnen. Udo wohnt nämlich eine Etage dort runter.
0: Ja, denn die Präsidentensuite mit goldenen Wasserhähnen und Marmorbädern, es gibt 3 davon, die ist für noch wichtigere Gäste reserviert. Also für Staatspräsidenten, reiche Scheichs, solche Leute halt.
4: Und selbstverständlich für uns, weil wir führen hier das Interview mit Jan Delay, der seine Hündin Fritzi mitgebracht hat. Und der sitzt jetzt im Schlafzimmer, wo wir das Interview führen und seine Hündin liegt an seinen Füßen.

0: ist ein schwarzer Hund, ganz süß. Jan trägt Holzfällerhemd, blaues Käppi, Sonnenbrille. Und er erzählt uns von einer Kindheitserinnerung, die ihn für sein ganzes Leben geprägt hat. Eine Fahrt mit dem Autozug nach Sylt. Die Fahrt, auf der es, wie er sagt, Boom gemacht hat und die Welt plötzlich eine andere war.
1: Ich war 6, glaube ich.
0: Da fährt er mit seiner Tante und seiner Oma im Autozug über den Hindenburgdamm. Links und rechts Wasser und viel Zeit für Musik.
1: Und meine Tante hat ein Udo-Tape reingeschoben und ich kannte das nicht. Das hat mich einfach sofort in Mark und Bein getroffen, weil das erste Mal war, dass jemand in meiner Sprache gesungen hat. Damit meine ich jetzt nicht auf Deutsch im Sinne von der Himmel ist blau und die Sonne ist gelb, so wie ich das aus irgendwelchen Schlagertexten vielleicht mal gehört habe, sondern der hat halt Scheiße gesagt und Arschloch und so geredet, wie man halt redet auf der Straße und wie da, wo ich herkomme. Und das hat mich total umgehauen.
0: Und in diesem Urlaub auf Sylt ist es halt geschehen um Jan Delay. Er hat Udo Lindenberg kennengelernt, also die Musik.
1: Ab da war ich hooked. Und das war dann dadurch auch das erste Mal, dass ich mit Musik zu meinen Eltern gekommen bin und gesagt habe, hier, guck mal, das ist geil, das finde ich geil. Es war dann so ein bisschen so, ach ja, das ist Udo Lindenberg, ja, der spielt hier immer um die Ecke und so.
0: Weil, komischer Zufall,
1: das Onkel Pö ist genau 150 Meter von da, wo ich geboren und aufgewachsen bin.
0: Wir nutzen diese exquisite, präsidiale Location, um noch mit einem anderen bekannten Udo-Fan zu sprechen. Und Jan Delay macht sich noch mal ein bisschen lustig über diesen anderen bekannten Udo-Fan, der auch ein Kumpel von ihm selbst ist.
1: Benjamin, holt aus. Wie lange ist euer Podcast? 100 Minuten?
2: Ja, als die beiden dann aber den Platz tauschen bei uns im Schlafzimmer der Suite, scheinen die sich schon ganz gut zu verstehen. Also Udo-Liebe scheint schon zu verbinden.
0: Und der andere Udo-Fan, das ist dieser Mann.
3: Ich bin Benjamin von Stuttgart-Barre, Schriftsteller. Sagt man das dazu? Wie machen das die anderen Leute?
0: Ungefähr genauso. Also der Bestseller-Autor. Vielleicht kennt ihr seine Bücher Soloalbum oder Panikherz. Ihm geht es als Kind genauso wie Jan Delay und tausenden anderen in Deutschland.
3: Der war nicht ein Held, sondern der Held meiner Kindheit.
0: Jetzt sitzt Benjamin vor uns in weißen Jeans und einem blau-pink-beige gestreiften Strick-Cardigan.
2: Ja, und ich finde, er wirkt total aufgekratzt. Und gleichzeitig spürt man, er ist irgendwie so enthusiastisch wie ein Kind, weil er darf jetzt über seinen Udo sprechen und das liebt er.
3: Ich bin mit Udo befreundet, seit ich 7 Jahre alt bin.
0: Also er ist mit Udo befreundet, Udo aber noch nicht mit ihm. Die beiden treffen sich erst, als Benjamin 19 ist.
3: Aber da war ich eben schon 12 Jahre, war das schon mein bester Freund, der mir von der Welt da draußen erzählt hat, die ich nicht kannte und die ich unbedingt kennenlernen wollte. Und der mir beigebracht hat, dass man mit der deutschen Sprache so viel Spaß haben kann, so viel, dass das ein Abenteuerspielplatz ist, unsere Sprache.
0: Da ist es wieder, die deutsche Sprache, also deutschsprachige Musik, die cool ist.
3: Als ich die zum ersten Mal durch die sehr dünnen Wände meines Elternhauses, nebenan mein Bruder, 4 Jahre älter, der hat Udo gehört.
0: Und er selbst dann auch, obsessiv, manisch, echtes Fansein verpflichtet.
3: Ich hab dem dann, alles, immer Taschengeld oder Weihnachten durfte man sich eine Platte wünschen, immer Udo.
0: Udo fasziniert Benjamin mit allem, was er ist. Mit seiner Musik, mit seinen sprachverliebten Texten, aber auch mit seinen durchgedrehten Bühnenshows. Für die erfindet Udo legendäre Figuren. Gerhard Gösebrecht, Johnny Controlletti oder
3: das ist ja auch wie Entenhausen. Also es ist eigentlich, du kamst aus den lustigen Taschenbüchern und konntest direkt bei Udo weitermachen. Also Bodo Ballermann und Rita Nichtig wichtig, Öle Pinguin, Ede Edelmann, diese Leute alle, Wotan Wahnwitz. Das ist ja wie Klaas Clever.
0: Und wir haben bei der Recherche echt so ein paar Archivperlen gefunden. Zum Beispiel Udos Drönland-Symphonie-Tour 1979. Da tritt er im Hamburger Operettenhaus auf und das ist komplett Gaga, also Udo im Trenchcoat, ausgetretene Adidas-Turnschuhe.
2: Genau, ich kann das schon Stuckelbacher ganz gut verstehen, dass er irgendwie diesen Zauber irgendwie so irre fand. Also da kommt dieser kleinwüchsige Batman und dann wird er an einem Seil hochgezogen und dann ist da noch eine füllige Frau in einem Astronautenkostüm und dann schwirren
0: Elli Pirelli, schwirren
2: die da beide so zusammen am Himmel und dann werden die runtergelassen und kuscheln auf einer Bühne.
0: Ja. Also kleinwüchsiger Mann, ne, würde man heute wahrscheinlich nicht mehr machen. Das war damals irgendwie so eine Art Zirkus, auf den Udo mega gestanden hat. Und er war damals auch schon sehr begeistert davon.
4: Was also jetzt die Figuren angeht, die ich so auf die Bühne stelle, es hat mich immer schon sehr interessiert, Texte auch in die Optik umzusetzen. Ich habe ein großes Interesse an Theater, an Schauspiel, an Film. Und mir macht es eben unheimlich Spaß, auf der Bühne nicht nur so zu stehen und mein Instrument zu spielen und zu singen, sondern eben eine Art multivisuelle Show zu bringen.
0: Udos Band, das Panikorchester, spielt dabei neben ihm natürlich die wichtigste Rolle.
5: Die deutsche Antwort auf Robert Redford, Steffi Stephan, am Bass und Klavier.
6: Das ist so, dass wir von vornherein gesagt haben, ein ganz wichtiges Ding, das Auge hört mit. Sondern wir müssen uns was ausdenken, wie wir aussehen, dass wir anders aussehen als andere.
0: Die Show, die Klamotten, die ganze Inszenierung, das ist alles Teil von Udos Masterplan zum Ruhm. Der Plan, einer der ganz Großen zu werden. Stichwort Gesamtkunstwerk. Ein bisschen anders ist es mit einem Markenzeichen, das sich eher zufällig und später ergeben hat. Udos Sonnenbrille, die er inzwischen quasi Tag und Nacht trägt und nur zu höchst besonderen Momenten kurz runternimmt, um einen tief in die Augen zu schauen. Damals in den 70ern ist die Brille aber einfach notwendig.
6: Damals waren ja noch die riesigen Spots, kamen nicht von oben, sondern kamen unten direkt aus der Halle raus. Und wenn du richtig im Spot warst, dann sahst du nichts mehr. Also die Sonnenbrille war, glaube ich, schon eine ganze Geschichte. Dass er das hinterher fantastisch zelebriert hat, diese ganze Geschichte.
0: Und nicht nur die Brille, auch Udos Tanzstil wird zelebriert. So mit leicht angewinkelten Beinen trippelt er, sobald er auf der Bühne ist, auf den Zehenspitzen, die Knie klappen nach innen und außen und neben der Hüfte dreht er so seine Hände. Das ist echt ikonisch.
2: Ja, und was ganz Neues halt zu der Zeit auch, ne? Also die geilen Klamotten, dieser total eigene Tanzstil, dieser Bühnenzirkus, der er macht und einfach diese völlige Andersartigkeit. Und wir haben ja gehört, wie spießig diese Zeiten damals eigentlich waren. Ne? Also ich kann total verstehen, warum genau das jetzt bei den jungen Leuten funktioniert hat.
0: Ja, Udo ist eine echte Alternative zu den stinklangweiligen, vernünftigen BRD-Bausparerwachsenen. Er ist sozusagen ein Peter Pan mit Bierchen. Und genau deswegen schlägt Udos erstes Album mit dem Panikorchester dann auch endlich voll ein. Sein Gesamtkunstwerkplan geht auf wie ein perfekter Eierlikör-Hefeteig im Ofen.

0: Es ist Udos großer Durchbruch. 1973, ein Jahr nach seinem ersten Radiohit, 10 Jahre nachdem er Steffi Stephan kennengelernt hat, das Album Alles klar auf der Andrea Doria. Das verkauft sich mehr als 100.000 Mal. 100.000! Das ist für damalige Verhältnisse nicht viel, sondern extrem viel. Und Udos erster richtiger Riesenerfolg. Er ist endlich angekommen, ganz oben in den Charts, aber auch auf seiner eigenen 6-stufigen Betonshowtreppe.
1: 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Auf der Andrea Doria.
0: Udo unterschreibt nach dem Hit-Album seinen ersten Millionenvertrag. 1 Million Mark als Vorschuss für 5 Langspielplatten. Das gab's in Deutschland noch nie. Er mietet sich eine weiße Stretch-Limousine und fährt in Gronau durch die Straßen. Macht in seiner Heimatstadt mal so richtig auf dicke Hose nach dem Motto, guck mal her, ich hab's geschafft. Raus aus der Provinz in die große Showwelt. Allein in den 70ern haut er dann 14 Alben raus, geht 6-mal auf Tour. Udo hat es geschafft. Das, wovon er schon auf seiner Betonshowtreppe als Kind in Gronau geträumt hat. Das, wovon er nach seiner Rückkehr aus Tripolis so weit entfernt war. Er bekommt Applaus von tausenden Menschen. Er hat einen Millionenvertrag. Er sammelt goldene Schallplatten und bespielt ausverkaufte Hallen. Aber Udo wäre nicht Udo, wenn ihm das reichen würde. Denn Udo will mehr als nur ein Star sein. Er will einen Unterschied machen. Und deshalb fasst er einen neuen Plan. Ein Plan, der so verrückt ist, dass selbst seine engsten Freunde sagen, das kannst du nicht machen. Und das hören wir in der nächsten Folge von Udo. Ein Leben an der Grenze.
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1: Um 21 Uhr mit Kevin Bieler. Die Spitzen von SPD und Union sind im Kanzleramt zum Koalitionsausschuss zusammengekommen. Beide Seiten bemühten sich vorab, die Erwartungen an das Treffen zu dämpfen. Aus Berlin Benjamin Großkopf.
2: Keine wichtigen Beschlüsse zu erwarten, eine Arbeitssitzung, Ziel zumindest ein Reformfahrplan. Die Bundesregierung versucht, den Druck nicht zu groß werden zu lassen vor dem Treffen heute Abend. Der Streit der vergangenen Wochen habe viel überlagert, sagte Vizekanzler Klingbeil. Ich will etwas Gemeinsames hinbekommen, so der SPD-Chef wörtlich. Und das, obwohl, so seine Co-Vorsitzende Bärbel Baas, die Unterschiede zwischen Union und SPD selten so spürbar seien wie gerade.
1: Im Streit über den Zulassungsstopp bei Integrationskursen gibt es offenbar eine Einigung. Demnach ist geplant, auch künftig vor allem Menschen mit guter Bleibeperspektive zu Integrationskursen zuzulassen. Andere Teilnehmer, die sich freiwillig meldeten, sollten jedoch nicht mehr pauschal abgelehnt werden. Sie dürften je nach verfügbarem Budget die Kurse besuchen. Anfang des Jahres hatte Bundesinnenminister Dobrindt wegen gestiegener Kosten den kostenlosen Zugang zu Integrationskursen für freiwillige Teilnehmer gestoppt. Der britische Premierminister Starmer hat seinen Rücktritt abgelehnt. Trotz heftiger innerparteilicher Kritik will der Labour-Politiker sein Amt weiterführen, wie er nach einer Kabinettssitzung mitteilte. In der Regierungspartei sei kein Verfahren für seine Absetzung eingeleitet worden, so Starmer. Die Labour-Partei hatte bei den Kommunal- und Regionalwahlen in der vergangenen Woche eine schwere Schlappe hinnehmen müssen. Zwei Staatssekretärinnen sind heute aus Protest gegen Starmers Entscheidung zurückgetreten. In Wien startet in diesen Minuten das erste Halbfinale des Eurovision Song Contest. 15 Länder treten an, um ins ESC-Finale am Sonnabend zu kommen. Wegen der Teilnahme Israels boykottieren mehrere Länder den Wettbewerb. Sie wollen so ein Zeichen gegen das Vorgehen der israelischen Regierung in Gaza setzen. Aus Wien Daniel Kehler.
3: Dass sich Israel für das große Finale qualifiziert, gilt als so gut wie sicher. Sänger Noam Bettan zählt neben den Teilnehmerinnen und Teilnehmern aus Griechenland und Finnland zu den Favoriten der Show, bei der heute 5 Länder schon ausscheiden werden. Auch die deutsche Vertreterin Sarah Engels wird im Halbfinale auftreten und ihren Song heute zum ersten Mal live im Fernsehen auf der ESC-Bühne präsentieren. Da Deutschland einer der größten Geldgeber des Wettbewerbs ist, hat sie ihren Startplatz im Finale aber schon sicher.
1: Das waren die Nachrichten. Das Wetter in Norddeutschland, in der Nacht gebietsweise Regen, Tiefstwerte 8 bis 3 Grad. Morgen wolkig mit etwas Sonne, zeitweise Schauer oder Gewitter, an der Ostsee freundlicher, Höchstwerte 11 bis 15 Grad. Am Donnerstag ist es wechselhaft, auch einige Schauer sind dabei, bei Temperaturen von 11 bis 14 Grad. Am Freitag bewölkt mit Schauer 12 bis 15 Grad. Die Zeit, es ist 21.03 Uhr.
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1: Die A2 Berlin Richtung Hannover ist zwischen Peine Ost und Lehrte Ost wegen Bergungsarbeiten gesperrt, dadurch 8 Kilometer Stau. Bitte über die A39 zur A7 in Richtung Hannover ausweichen. Und A2 Hannover Richtung Berlin zwischen Braunschweig-Watenbüttel und dem Kreuz Braunschweig-Nord 4 Kilometer stockender Verkehr im Baustellenbereich. Wir wünschen, wo es geht, eine gute und sichere Fahrt.
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1: Um 22 Uhr mit Kevin Bieler. Die Spitzen von SPD und Union beraten seit mehreren Stunden im Koalitionsausschuss. Beide Seiten bemühten sich vor dem Treffen im Kanzleramt, die Erwartungen zu dämpfen. Aus Berlin, Benjamin Großkopf.
2: Keine wichtigen Beschlüsse zu erwarten, eine Arbeitssitzung, Ziel zumindest ein Reformfahrplan. Die Bundesregierung versucht, den Druck nicht zu groß werden zu lassen vor dem Treffen heute Abend. Der Streit der vergangenen Wochen habe viel überlagert, sagte Vizekanzler Klingbeil. Ich will etwas Gemeinsames hinbekommen, so der SPD-Chef wörtlich. Und das, obwohl, so seine Co-Vorsitzende Bärbel Baas, die Unterschiede zwischen Union und SPD selten so spürbar seien wie gerade.
1: Die schwierigen Voraussetzungen für den Koalitionsausschuss wurden heute auch beim Bundeskongress des Deutschen Gewerkschaftsbundes deutlich. Während Arbeitsministerin Baas sich in ihrer Rede um Ausgleich mit den Gewerkschaften bemühte und dabei auch Unterschiede zum Koalitionspartner CDU betonte, wurde Kanzler Merz mehrfach ausgebuht. Er hatte in seiner Rede tiefgreifende Reformen angekündigt. Deutschland müsse sich aufraffen. Die Gewerkschaften rief er dazu auf, offen für die geplanten Sozialreformen zu sein. Die Deutsche Bahn will in den Sommerferien besondere Tickets für Familien anbieten. Bis zu 5 Personen sollen demnach zu einem Festpreis von knapp 100 Euro mit Fernverkehrszügen hin und zurück durchs Land fahren können. Sitzplatzreservierungen seien bereits im Preis mitenthalten. Buchbar soll das DB-Familienticket ab Mitte Juni sein, und zwar für Reisen bis Mitte September. Als Gründe nennt der Konzern steigende Benzin- und Flugkosten. In Cannes haben die 79. internationalen Filmfestspiele begonnen. Bei der Eröffnungsgala wurde der Regisseur von Herr der Ringe, Peter Jackson, mit der goldenen Ehrenpalme ausgezeichnet. Aus Cannes, Jan Tussing.
3: Peter Jackson hätte sich nie vorstellen können, dass er in seinem Leben mal eine goldene Palme gewinnen würde. Auf dem französischen Filmfest in Cannes sei er bisher nur 2-mal gewesen, aber es waren die wichtigsten 2 Male in seiner Karriere. Das sagte der neuseeländische Regisseur auf der Eröffnung der Filmfestspiele in Cannes, wo ihm der Schauspieler Elijah Wood die goldene Ehrenpalme überreichte.
1: Am Ende der Gala erklärten die chinesische Schauspielerin Gong Li und die US-Schauspielerin Jane Fonda das Festival für eröffnet. Das waren die Nachrichten. Das Wetter in Deutschland: in der Nacht im Süden gebietsweise Regen, im Verlauf von der Nordsee her neue Schauer, teils Graupel. Tiefstwerte 7 bis minus 2 Grad. Morgen ein Wechsel aus Sonne und dichten Wolken mit Schauern oder Gewittern. Im Südosten und Norden freundlicher. Höchstwerte 10 bis 15 Grad. Am Donnerstag wechselhaft mit Schauern bei Temperaturen von 9 bis 17 Grad. Am Freitag Schauer, teils Graupel, örtlich Gewitter 9 bis 18 Grad. Die Zeit, es ist 22.03 Uhr.
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1: A1 Lübeck-Hamburg. Auf der Norderelbbrücke staut es sich in beiden Richtungen wegen eines Schwertransports. Und die A2 Berlin Richtung Hannover ist zwischen Peine-Ost und Lehrte-Ost wegen Bergungsarbeiten gesperrt, dadurch 8 Kilometer Stau. Bitte über die A39 zur A7 in Richtung Hannover ausweichen. So viel von den Straßen. Wir wünschen eine gute und sichere Fahrt.

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1: Um 23 Uhr mit Kevin Bieler. Die Spitzen von SPD und Union beraten seit mehreren Stunden im Koalitionsausschuss. Beide Seiten bemühten sich vor dem Treffen im Kanzleramt, die Erwartungen zu dämpfen. Aus Berlin Benjamin Großkopf.
2: Keine wichtigen Beschlüsse zu erwarten. Eine Arbeitssitzung, Ziel zumindest ein Reformfahrplan. Die Bundesregierung versucht, den Druck nicht zu groß werden zu lassen vor dem Treffen heute Abend. Der Streit der vergangenen Wochen habe viel überlagert, sagte Vizekanzler Klingbeil. Ich will etwas Gemeinsames hinbekommen, so der SPD-Chef wörtlich. Und das, obwohl, so seine Co-Vorsitzende Bärbel Baas, die Unterschiede zwischen Union und SPD selten so spürbar seien wie gerade.
1: Die schwierigen Voraussetzungen für den Koalitionsausschuss wurden heute auch beim Bundeskongress des Deutschen Gewerkschaftsbundes deutlich. Während Arbeitsministerin Baas sich in ihrer Rede um Ausgleich mit den Gewerkschaften bemühte und dabei auch Unterschiede zum Koalitionspartner CDU betonte, wurde Kanzler Merz mehrfach ausgebuht. Er hatte in seiner Rede tiefgreifende Reformen angekündigt. Deutschland müsse sich aufraffen. Die Gewerkschaften rief er dazu auf, offen für die geplanten Sozialreformen zu sein. Die Zahl der im Internet bestellten Warensendungen aus dem Ausland hat im vergangenen Jahr weiter deutlich zugenommen. Das gab der Zoll auf seiner Jahresbilanz bekannt. Aus Leipzig, Silvias Stadler.
3: Es gab ein Plus von 80%, so der Präsident der Generalzolldirektion Armin Rohlfink, der die Zahlen diesmal am Luftfrachtdrehkreuz Leipzig-Halle vorstellte. Man müsse politisch auf die Schwemme von Billigware, vor allem aus China, reagieren. Das sagte Bundesfinanzminister Lars Klingbeil. Zum 1. Juli soll deshalb nun die Zollfreigrenze für Waren unter 150 Euro fallen. Die geplante Gebühr von rund 3 Euro pro Warensendung werde sich aber wohl verspäten, so der Minister, und erst ab November gelten.
1: In Cannes hat das diesjährige internationale Filmfestival begonnen. Die chinesische Schauspielerin Gong Li und US-Schauspielerin Jane Fonda erklärten das 11-tägige Festival am Abend für eröffnet. Insgesamt 22 Filme treten im Wettbewerb um den Hauptpreis, die Goldene Palme, an. Zum Auftakt erhielt der neuseeländische Hollywood-Regisseur Peter Jackson eine Ehrenpalme. Er schuf mit der Herr-der-Ringe-Trilogie einen der größten Kinoerfolge weltweit. Das waren die Nachrichten. Das Wetter in Deutschland: in der Nacht im Süden gebietsweise Regen, im Verlauf von der Nordsee her neue Schauer, teils Graupel, Tiefstwerte 7 bis minus 2 Grad. Morgen ein Wechsel aus Sonne und dichten Wolken mit Schauern oder Gewittern, im Südosten und Norden freundlicher, Höchstwerte 10 bis 15 Grad. Am Donnerstag wechselhaft mit Schauern 9 bis 17 Grad. Am Freitag Schauer, teils mit Graupel, örtlich auch Gewitter möglich, 9 bis 18 Grad. Es ist 23.03 Uhr.
4: Und das ist der Verkehrsservice in der ARD-Hitnacht. Die A1 Lübeck-Hamburg auf der Norderelbbrücke staute sich in beiden Richtungen wegen eines Schwertransports. Die A2 Berlin Richtung Hannover zwischen Peine-Ost und Lehrte-Ost wegen Bergungsarbeiten gesperrt. Deswegen 8 Kilometer Stau. Bitte über die A39 zur A7 in Richtung Hannover ausweichen. A3 Frankfurt Richtung Würzburg zwischen Helmstadt und Würzburg-Heidingsfeld 3 Kilometer Stau. Die A8 Luxemburg Richtung Saarlouis zwischen Perlborg und Merzig-Wellingen wegen einer Baustelle bis 5.30 Uhr in der Früh gesperrt. A70 Bamberg Richtung Schweinfurt-Werneck zwischen Bamberg und Bamberghafen wegen Bauarbeiten bis 6 Uhr gesperrt. Und die A535 Wuppertal Richtung Velbert zwischen Dornab und Wülfrath bis 5 Uhr gesperrt. Da gibt es im Tunnel eine Übung der Feuerwehr und im Anschluss gleich die Wartungsarbeiten. Okay. Und in München vor dem Brudermühltunnel stockender Verkehr in beide Richtungen wegen einer Sperrung. Das war's. Ich wünsche Ihnen eine gute Fahrt in die Nacht.
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4: Mit Markus Poschlott. Ich grüße Sie aus Magdeburg. Hallo.

ist die Just Corporation. Rock the Boat. Das ist die ARD Hitnacht. Dienstag auf Mittwoch, 23.11 Uhr ist es gleich, gibt es einen großen Song, ein Lied über Enttäuschung, über nicht eingehaltene Versprechen von Pink aus dem Jahr 2017, spiele ich uns gleich What About Us. Vorher gibt es den großen Hit von Eddie Grant.

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Band in der ARD Hitnacht. Es ist 23.22 Uhr und heute hat uns ja in den Abendstunden die Meldung aus dem Kreis Ostholstein erreicht, aus Lehnsahn. Da gab es einen Feuerwehreinsatz in den Abendstunden und in diesem Zusammenhang gab es auch eine Gefahreninformation, also Fenster und Türen geschlossen zu halten etc. Der Feuerwehreinsatz scheint jetzt soweit beendet zu sein, denn in diesen Sekunden kommt die Entwarnung aus Lehnsahn. Da scheint also wieder alles okay zu sein. So, auch das ist die ARD-Hitnacht. Da halten wir Sie auch gerne in dem Laufen, auf dem Laufenden. Das Ganze jeden Abend von 23 bis 6 Uhr in der Früh. Und die Musik vergessen wir auch nicht. Shocking Blue is Venus. Hallo.

Das ist die ARD-Hitnacht mit Musik von Right Said Fred. Wir sagen nochmal Vorsicht bitte, wir haben einen Falschfahrer auf der A81, B33 zwischen Kreuz Hegau und allen

0: Miesbach-West Markelfing. Da kommt Ihnen ein Falschfahrer entgegen. Bitte Obacht dort, äußerst rechts fahren, nicht überholen. Wir melden, sobald die Gefahr vorüber ist. So, jetzt geht's wieder um die Schönen und Reichen. Denn jetzt am Abend sind die Filmfestspiele in Cannes eröffnet worden. Ja, ganz spannend, wieder zwei Wochen jetzt das Who is Who der Filmszene, die sich jetzt in Südfrankreich wieder treffen. Und mein Kollege Jan Tussing hat das Ganze heute Abend beobachtet, diese Eröffnungsgala. Ja, wie war es denn? Wie glamourös war es denn vor allem?
1: Also die Gala, die auch live im französischen Fernsehen übertragen wurde, die war wirklich stilvoll und elegant. Also die französische Schauspielerin Aya Haidara moderierte durch die etwa einstündige Veranstaltung und bekam für ihre geistreichen Witze auch einige Lacher. Sie stellte dann die neunköpfige Jury vor, die allesamt im Smoking oder natürlich im Abendkleid erschienen. Und dann bekam Jurypräsident Park Chan-wook ein filmisches Ständchen über sein Schaffen, denn der südkoreanische Regisseur ist inzwischen ein alter Bekannter in Cannes, hat viele Filme hier präsentiert und nun darf er zum ersten Mal die Filme anderer bewerten.
0: Ja, auch spannend. Gab es denn Überraschungen am Abend?
1: Also ehrlich gesagt war es eine Überraschung, als eine strahlende, sportliche, 88-jährige Jane Fonda die Bühne betrat. Ja. An der Seite der chinesischen Schauspielerin Gong Li erklärte der Hollywood-Star die 79. Filmfestspiele von Cannes für eröffnet und hielt eine kleine Kampfrede für das Kino. Für Jane Fonda sei das Kino ein Akt des Widerstands, denn Kino erzähle Geschichten und Geschichten seien es, die eine Zivilisation ausmachten. Und als sie die Filmfestspiele für eröffnet erklärte, reckte sie kämpferisch die Faust in die Luft. Sehr jugendlich. Und dafür bekam sie auch viel Applaus.
0: Also, man merkt, Kino bleibt was Besonderes, vor allem jetzt in Cannes. Das berühmteste Filmfestival der Welt hat begonnen heute und dauert bis zum 23. Mai. Danke an Jan Tussi.

0: Sagen hier The Killers. Human in der ARD Hitnacht. Wir sagen weiterhin Obacht, der Falschfahrer ist weiterhin unterwegs auf der A81, B33, zwischen dem Kreuz Hegau und Allensbach-West, Markelfingen ist weiterhin der Falschfahrer unterwegs. Fahren Sie bitte äußerst rechts, überholen Sie nicht und lassen Sie das Radio unbedingt an. Wir melden nämlich hier, sobald die Gefahr vorüber ist.
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1: Um 0 Uhr mit Wolfgang Berger. Im Kanzleramt in Berlin sitzt seit Stunden der Koalitionsausschuss zusammen, um über die nächsten großen Projekte der Bundesregierung zu beraten. CDU, CSU und SPD hatten vor dem Treffen vor zu hohen Erwartungen gewarnt. Hauptstadtkorrespondent Georg Schwarte meint, es gehe nicht nur um Reformen, sondern auch um das interne Arbeitsklima.
2: Es gibt Möglichkeiten, natürlich. Der Instrumentenkasten ist groß. Stromsteuer senken für alle, nochmalige Erhöhung der Pendlerpauschale oder Steuerfreiheit für Sonderzahlungen, beispielsweise fürs Weihnachtsgeld, das ausgezahlt wird. Alles denkbar. Aber ob sie das tatsächlich machen, das steht im Augenblick tatsächlich in den Sternen. Sie wissen alle nicht, und die Stimmung ist mies, auch die Performance dieser Koalition untereinander. Das Erscheinungsbild, das hat nicht gestimmt. Insofern ist das heute auch, höre ich jedenfalls, so eine Art gruppendynamische und gruppentherapeutische Veranstaltung. Die werden sich tief in die Augen gucken und sich noch einmal, ist nicht das erste Mal, in die Hand versprechen. Ab jetzt machen wir es besser.
1: Ein US-Berufungsgericht hat die von Präsident Trump verhängten weltweiten Zölle von 10% für mehrere Kläger vorerst wieder in Kraft gesetzt. Das Gericht hob eine Entscheidung aus der vergangenen Woche vorübergehend auf, die pauschalen Abgaben für unzulässig erklärt hatte. Damit müssen zwei Unternehmen sowie ein Bundesstaat, die gegen die Maßnahme geklagt hatten, die Zölle vorerst wieder zahlen. Die Kläger haben nun 7 Tage Zeit, gegen die Entscheidung vorzugehen. Universitäten in Deutschland sind unter ausländischen Studierenden weiterhin beliebt. Laut einer Befragung der UNESCO stehen sie im weltweiten Ranking auf Platz 4 hinter den USA, Großbritannien und Australien. In Europa sind demnach Frankreich und die Niederlande zum Studieren ähnlich attraktiv wie Deutschland. In Cannes haben die 79. internationalen Filmfestspiele begonnen. Bei der Eröffnungsgala wurde der Regisseur von Herr der Ringe, Peter Jackson, mit der Goldenen Ehrenpalme ausgezeichnet. Aus Cannes, Jan Tussing.
3: Peter Jackson hätte sich nie vorstellen können, dass er in seinem Leben mal eine Goldene Palme gewinnen würde. Auf dem französischen Filmfest in Cannes sei er bisher nur 2-mal gewesen, aber es waren die wichtigsten 2 Male in seiner Karriere. Das sagte der neuseeländische Regisseur auf der Eröffnung der Filmfestspiele in Cannes, wo ihm der Schauspieler Elijah Wood die Goldene Ehrenpalme überreichte.
1: Das waren die Nachrichten. Und das Wetter in Deutschland. Im Süden gebietsweise Regen, im Verlauf von der Nordsee her neue Schauer, teils Graupel. Tiefstwerte 7 bis minus 2 Grad. Tagsüber ein Wechsel aus Sonne und dichten Wolken mit Schauern oder Gewittern. Im Südosten und Norden freundlicher. Höchstwerte 10 bis 15 Grad. Am Donnerstag wechselhaft mit Schauern 9 bis 17 Grad. Am Freitag Schauer, teils mit Graupel, örtlich auch Gewitter bei 9 bis 18 Grad. Es ist jetzt 0 Uhr 3.
4: Und das ist der Verkehrsservice in der ARD-Hitnacht. Zunächst die Entwarnung auf der A81 und B33. Kein Falschfahrer mehr zwischen dem Kreuz Hegau und Allensbach West Markelfingen. Dann kommen wir zur A1 Lübeck-Hamburg. Auf der Norderelbbrücke staut es sich beidseitig wegen eines Schwertransports. Die A2 Berlin Richtung Hannover zwischen Peine Ost und Lehrte Ost. Wegen Bergungsarbeiten noch die Vollsperrung. 7 Kilometer Stau. Für alle, die auf die A7 in Richtung Hannover ausweichen müssen oder wollen, nutzen Sie bitte die A39. Dann die A7 Hannover Richtung Kassel zwischen Hildesheim und Derneburg Salzgitter. Vollsperrung nach einem Unfall. A8 Luxemburg Richtung Saarlouis zwischen Perlborg und Merzig-Wellingen wegen einer Baustelle bis 5.30 Uhr gesperrt. Die A70 Bamberg Richtung Schweinfurt-Werneck zwischen Bamberg und Bamberghafen wegen Bauarbeiten bis um 6 gesperrt. Und die A535 Wuppertal Richtung Velbert zwischen Dornab und Wülfrath bis um 5 in der Früh gesperrt. Ich wünsche eine gute Fahrt.
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4: Endlich Mittwoch, oder? In dieser schönen und ja irgendwie auch kurzen Woche. Hier ist die ARD-Hitnacht mit Markus Poschlott am Mikrofon. An diesem 13. Mai 2026 kommt diese Sendung auch wieder aus Magdeburg. Und das hier ist Musik von Yes, Owner of a Lonely Heart.

0: wir schmachten uns in diesem Mittwochmorgen mit Barry Manilow und Mandy. Das ist die ARD-Hitnacht. Und heute haben wir quasi ein bisschen Feiertag. Also für uns selber, die wir nämlich alle in der Nachtschicht stecken. Denn heute ist Tag der Nachtschicht. Na endlich! Die meisten Menschen, ja, die ja tagsüber arbeiten, die denken gar nicht so oft dran, dass es ja uns auch noch gibt, die wir nachts hier da sind und arbeiten, wenn andere längst schlummern. Heute ist Tag der Nachtschicht und deswegen gibt es hier in dieser Sendung heute mal Grüße von Nachtschicht zu Nachtschicht. Sie können uns gerne Mail schreiben mit Ihren Grüßen. Grüßen Sie Kollegen, andere, die jetzt noch auf den Beinen, die noch munter sind, gerne doch. ard-hitnacht@mdr.de. MDR, wieder Mitteldeutscher Rundfunk. Wir sitzen ja hier in Magdeburg. Also heute Grüße von Nachtschicht zur Nachtschicht, passend zum Tag der Nachtschicht. ard-hitnacht@mdr.de.
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0: Na dann auf eine gute Nachtschicht.

das Alan Parsons Project und Don't Answer Me. Und Markus hat uns hier schon geschrieben, heute grüßen wir ja gerne von Nachtschicht zu Nachtschicht. Schreiben Sie einfach ard-hitnacht@mdr.de. Und er schreibt, moin, auch heute, 12. Mai, das war also quasi noch gestern sozusagen. An unserem 32. Hochzeitstag sorgen meine Kollegen und ich dafür, dass unsere Kunden ruhig und sicher schlafen können. Ich grüße alle, die heute Nacht auch arbeiten und ihren Dienst verrichten müssen. Grüße aus dem Emsland von Markus, von meinem Namensvetter. Ja, Grüße zurück ins Emsland und auch an alle, die in der Nachtschicht stecken. Heute ist Tag der Nachtschicht und wir grüßen von Nachtschicht zu Nachtschicht.

0: Und damit ist es kurz nach 12:30. Das ist der Verkehrsservice in der ARD-Hitnacht. Mit der A1 Lübeck-Hamburg auf der Norderelbbrücke beidseitig staut es sich aufgrund eines Schwertransports. A2 Berlin Richtung Hannover zwischen Peine Ost und Lehrte Ost Bergungsarbeiten, die Vollsperrung hier. A7 Hannover Richtung Kassel zwischen Hildesheim und Derneburg-Salzgitter nach einem Unfall gesperrt. A8 Luxemburg Richtung Saarlouis zwischen Perlborg und Merzig-Wellingen, Baustelle bis 17:30 in der Früh gesperrt. A70 zwischen Bamberg und Bamberghafen wegen Bauarbeiten bis 18:00 gesperrt. Und die A535 Wuppertal Richtung Velbert zwischen Dornab und Wülfrath bis 17:00 in der Früh gesperrt. Da gibt's im Tunnel eine Übung der Feuerwehr und im Anschluss gleich die Wartungsarbeiten obendrauf. Na dann, gute Fahrt.
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0: Mit Markus Poschlott und Phil Collins.

Depeche Mode, Enjoy the Silence in der ARD Hitnacht. 0.40 Uhr am Tag der Nachtschicht. Deswegen grüßen wir heute von Nachtschicht zu Nachtschicht. Mike aus Eisenberg in Thüringen macht das auch. Er schreibt, ich beliefere die Apotheken in Thüringen und Sachsen-Anhalt und wünsche allen Kollegen, die mit dem Auto unterwegs sind, dass ihr alle gesund an euer Ziel kommt. Lieber einen Stopp mehr. Grüße an alle Nachtschwärmer und ans Team. Ja, gehen wir gerne weiter. Dusty Springfield jetzt in der ARD-Hitnacht um 0.41 Uhr.

Janet Jackson, Whoops Now um 10 vor 1 gleich. Das ist die ARD-Hitnacht. Jetzt kommt das süße Leben von Ryan Paris, La Dolce Vita.

0: Apple-CEO Cook und Boeing-Vorstand Ortberg angehören. Zuletzt hatte es zwischen den USA und China Spannungen gegeben. Washington hatte chinesische Firmen mehrfach wegen unerlaubten Handels mit dem Iran mit Sanktionen belegt. Beim European Song Contest sind die Favoriten Finnland und Griechenland ins Finale eingezogen. Sie überzeugten beim ersten Halbfinale in Wien gestern Abend, ebenso wie der ebenfalls hochgehandelte Beitrag aus Israel. Außerdem konnten sich Schweden, Moldau, Serbien, Kroatien, Litauen, Polen und Belgien qualifizieren. Deutschland ist als großer Geldgeber automatisch im Finale. Das erste überträgt den ESC am Samstag live. Das waren die Nachrichten. Und hier noch das Wetter in Deutschland. Im Süden gebietsweise Regen, im Verlauf von der Nordsee her neue Schauer, teils mit Graupel. Tiefstwerte 7 bis minus 2 Grad. Tagsüber ein Wechsel aus Sonne und dichten Wolken mit Schauern oder Gewittern. Im Südosten und Norden freundlicher, dabei Höchstwerte von 10 bis 15 Grad. Am Donnerstag wechselhaft mit Schauern 9 bis 17 Grad. Am Freitag Schauer, teils mit Graupel, örtlich Gewitter bei 9 bis 18 Grad. Es ist 1.03 Uhr.
1: Und das ist der Verkehrsservice in der ARD-Hitnacht. Die A1 Lübeck-Hamburg auf Norderelbbrücke staut es sich in beiden Richtungen wegen eines Schwertransports. A2 Berlin Richtung Hannover zwischen Peine-Ost und Lehrte-Ost wegen Bergungsarbeiten die Vollsperrung. Bitte über die A39 zur A7 in Richtung Hannover ausweichen. Die A8 Luxemburg Richtung Saarlouis zwischen Perlborg und Merzig-Wellingen wegen einer Baustelle bis 5.30 Uhr gesperrt. A70 Bamberg Richtung Schweinfurt zwischen Bamberg und Bamberghafen wegen Bauarbeiten bis um 6 gesperrt. A535 Wuppertal Richtung Velbert zwischen Dornab und Wülfrath bis 5 Uhr in der Früh gesperrt. Im Tunnel gibt es eine Übung der Feuerwehr und im Anschluss die Wartungsarbeiten. So, dann gute Fahrt.
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1: Mit Markus Poschlott und der größten Hymne von Gloria Gaynor.
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Hallo, liebe Nachtschichtgrüße gehen nach Gotha in eine Technologiefirma an Lars, und zwar von Vati und Mutti, schreiben sie hier. Wir sind auf dem Weg zum Flughafen nach Düsseldorf und ich hoffe, dass du uns nicht wieder einsammeln musst. Hab dich lieb, Mutti. Och, wie schön. Grüße heute Nacht von Nachtschicht zu Nachtschicht per Mail ard-hitnacht@mdr.de. Meet Love.

0: Captain of Our Heart, das ist die ARD-Hitnacht. Mit dem guten alten Falco, der in einer Talkshow mal über seinen Vater gesagt hat.
1: Für den es also nach wie vor wahrscheinlich ein bisschen unverständlich ist, wie das denn alles kam. Und ich musste sagen, ich verstehe ihn sehr gut, weil unser Geschäft ist Schall und Rauch. Und das wird uns unser ganzes Leben begleiten, dass wir uns eigentlich auf einem sehr dünnen Eis befinden. Wenn ein Tischler einen Tisch macht, dann ist er gut oder er ist nicht gut. Aber er kann dazu stehen. Er ist da, er ist ein realer Gegenstand. Die Musik ist verklungen und was zurückbleibt, ist nur ein Nachgeschmack. Nur Schall und Rauch. Und das ist das dünne Eis, auf dem wir uns alle bewegen.
0: Nur Schall und Rauch und manchmal auch guter Schall und Rauch. Falco mit seinem großen Hit, Der Kommissar. Rap.

0: Vanessa Williams ist das Save the Best for Last. Das ist die ARD-Hitnacht. Um 1.31 Uhr der Blick auf die Straßen. Auf die A1 Lübeck-Hamburg auf der Norderelbbrücke staut es sich in beiden Richtungen wegen eines Schwertransports. A8 Luxemburg Richtung Saarlouis zwischen Perlborg und Merzig-Wellingen wegen einer Baustelle bis 5.30 Uhr gesperrt. A70 Bamberg Richtung Schweinfurt zwischen Bamberg und Bamberghafen wegen Bauarbeiten bis um 6 Uhr morgens gesperrt. Und die A535 Wuppertal Richtung Velbert zwischen Dornab und Wülfrath bis 5 Uhr in der Früh gesperrt. Und damit wünsche ich eine gute Fahrt durch diese Nacht.
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0: Mit Markus Poschlott. Und hier kommt eine Mail von Willi aus Marktredwitz. Er schreibt, er ist Revierfahrer bei einer Sicherheitsagentur und grüßt recht herzlich alle anderen Revierfahrer, die jetzt zuhören. Passt auf euch auf. Ja, heute ist Tag der Nachtschicht und deswegen grüßen wir in dieser ARD-Hitnacht von Nachtschicht zu Nachtschicht. Schreiben Sie einfach gerne eine Großmail an ard-hitnacht@mdr.de. Ich bin Markus Poschlott. Guten Morgen und Grüße aus Magdeburg ins ganze Land.

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1: Das ist die ARD-Hitnacht. 1.40 Uhr ist es gleich. Hallo an alle Nachtschichtler. Heute ist Tag der Nachtschicht, deswegen wird die ganze Nacht durchgegrüßt. Hier wird nichts anderes gemacht. Von Nachtschicht zu Nachtschicht. Und Micha ist der Nächste. Liebe Grüße nach Egersund. Wo ist das denn nochmal? Norwegen. Er schreibt hier, liebe Grüße auch von mir an alle, die nachts schaffen, stehe in der Backstube und genieße eure Show jede Nacht. Grüße an alle, die arbeiten oder zu Hause noch wach sind. Also schöne Grüße nach Norwegen. Das Internet macht's möglich. Danke fürs Zuhören. Frohe Schicht und jetzt Billy Ocean mit Loverboy einmal auf die Ohren.

Christopher Cross. Mit der großen Hymne Best That You Can Do. Hier ist die ARD Hitnacht. Heute grüßen wir von Nachtschicht zu Nachtschicht. Und Schwester Miriam aus dem Sauerland schreibt: Liebe Grüße aus dem St. Ansgar Krankenhaus in Höxter. Nicht nur Tag der Nachtschicht ist heute, sondern auch Tag der Pflegenden. Nicht zu vergessen, viel Kraft und viel Liebe an alle Pflegeengel, die heute die Stellung halten in Krankenhäusern und in Pflegeeinrichtungen. Viele Grüße aus dem Sauerland. Ja, sie schreibt, dass sie deutschlandweit unterwegs ist. Deswegen die Grüße aus Höxter. In diesem Sinne. Wenn Sie auch noch schreiben wollen am Tag der Nachtschicht und grüßen wollen andere, die auch in der Nachtschicht stecken, machen Sie das doch gerne. ard-hitnacht@mdr.de. Die Grüße dann gleich hier im Radio.

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1: Um 2 Uhr mit Wolfgang Berger. Nach rund 6 Stunden im Koalitionsausschuss haben die Spitzen von Union und SPD kurz vor Mitternacht ihre Beratungen beendet. Über Ergebnisse wurde bislang nichts bekannt. Offenbar ist auch keine gemeinsame Pressekonferenz am Morgen geplant. Es soll aber eine schriftliche Information geben. Auf der Agenda standen mögliche Entlastungen wegen der hohen Energiepreise, der weitere Reformplan sowie Beratungen über den Haushalt 2027. Die Bundesregierung will den Einsatz von sogenannten K.O.-Tropfen härter bestrafen. So soll künftig eine längere Gefängnisstrafe drohen. Aus Berlin Jasper Ruppert.
2: Mindestens 5 statt bisher 3 Jahre soll die Mindeststrafe sein, wenn ein Täter bei einem Raub- oder Sexualdelikt K.O.-Tropfen anwendet. So steht es im Gesetzentwurf von SPD-Bundesjustizministerin Hubig, den das Kabinett heute beschließen will. Dazu sollen 2 Paragraphen im Strafgesetzbuch geändert werden. Bisher gab es bei Raub- oder Sexualdelikten mindestens 5 Jahre, wenn eine Waffe oder ein gefährlicher Gegenstand bei der Tat genutzt wurde. Nun will man hier als dritten Begriff das Wort Mittel ergänzen, um auch K.O.-Tropfen darunter zählen zu können.
1: US-Präsident Trump hat seine erste China-Reise seit 2017 angetreten. Kurz vor dem Abflug sagte Trump, er werde mit Staatschef Xi auch über den Iran-Krieg sprechen. Das sei jemand, mit dem er sehr gut auskomme. Hauptsächlich werde es bei seinem Besuch in Peking um die Themen Handel und Zölle gehen. Begleitet wird der US-Präsident von einer Wirtschaftsdelegation, der unter anderem SpaceX-Chef Musk, Apple-CEO Cook und Boeing-Vorstand Ortberg angehören. Zuletzt hatten sich die USA und China gegenseitig mit Sonderzöllen über